0: Man darf wirklich nicht vergessen, das ist, bleibt auch nachher noch ein bisschen wichtig, in England, dem Ausgangsland des modernen Fußballs, entstand dieses Spiel quasi als Unterart des Rugby. Und beim Rugby ist es bis heute nicht erlaubt, diese ovale Pille gezielt nach vorne zu passen. Der Ball wird immer rückwärts gespielt. Nach vorne kommt der nur, wenn ein Spieler ihn in die Hand nimmt, sich da so durchknallt und nach vorne rennt. Und so war das auch im Fußball jener Jahre. Die Spielsysteme waren wirklich crazy. Also die Mannschaften traten mit bis zu 8 Stürmern an, weil es eben nur mit Dribblings möglich war, den Ball überhaupt nach vorne zu treiben. Allerdings schon 3 Jahre später wurde diese Regel dann im heutigen Sinn geändert. Nun war ein Spieler abseits, wenn er bei der Ballannahme weniger als 3 von 11 Gegnern vor sich hatte. Erst danach konnte sich ja überhaupt das Passspiel entwickeln, wie wir es heute kennen.
1: Ah, okay, Stefan. Also ich dachte ja bisher immer, dass Fußball wäre quasi erwachsen auf die Welt gekommen, aber das hört sich ja so an, als ob das Spiel sich noch richtig entwickeln musste.
0: Oh ja, also in der Tat. Bis 1871 zum Beispiel durften noch alle Spieler, also auch die Feldspieler, den Ball mit der Hand spielen. Ja, und danach, also halt wie im Rugby, ne? Später durfte dann nur noch der Torwart mit den Fingern ran. Und das alles zeigt eben nochmal, wie nah dieser Sport am Rugby war. Es gab übrigens in den ersten Jahren auch keine Latte zwischen den beiden Torstangen. Es reichte, wenn der Ball zwischen den beiden Vertikalstangen durchging, um ein Tor zu erzielen. Erst um 1865 wurde eingeführt, dass es vielleicht eine Höhenbegrenzung geben sollte. Und zunächst war das nur eine Schnur, ja, die zwischen diesen beiden Stangen gespannt wurde. Und 10 Jahre später wurde dann eine Torlatte dazwischen gezimmert. Die Höhe des Tores allerdings ist seit 1865 unverändert. Ein Fußballtor misst in der Höhe 2,44 Meter. Man darf eben auch nicht vergessen, dass Fußball anfangs nur eine Randsportart war, ja, betrieben von Jünglingen der oberen britischen Schichten. Und die pochten offensichtlich auch auf eine bestimmte Kleiderordnung, weshalb es eben schon ganz früh die Regel gab, dass die Hosen der Spieler die Knie bedecken und die Mützen mit Quasten versehen sein müssen. Dass Spielertrikots Rückennummern tragen müssen, das wurde erst 1939 verfügt und in Deutschland erst nach dem Krieg, also in der Saison 48-49.
1: Okay, Stefan, das hört sich ja alles einigermaßen kurios an, aber die Plätze sahen schon so aus wie heute, oder?
0: Nee, nicht ganz, Diana. 1896 legten die Jenaer Regeln für Deutschland fest, dass die Spielfelder frei von Bäumen und Sträuchern sein müssen. Das scheint also keine Selbstverständlichkeit gewesen zu sein. Und der Strafraum war interessanterweise lange Zeit ein Halbkreis. Erst 1902 wurde er per Regel zum Rechteck. Aber nun lass uns mal über wirklich richtig wichtige Regeln reden. Als ich noch junger Sportreporter war, da hat mir der große Uwe Seeler mal von seinem Vater Erwin erzählt. Der war nämlich in der Arbeitersportbewegung ein ganz großer Fußballer und wechselte dann wegen des Geldes, weil man da endlich Geld verdienen könnte, Ende der 1930er zum HSV. Und Seeler Junior schwärmte eben damals in dem Gespräch von seinem Papa und was das für ein harter Hund gewesen sei und der hat auch mal mit einem gebrochenen Fuß gespielt. Und ich habe dann ganz treu doof gefragt, warum der alte Seeler sich denn nicht habe auswechseln lassen. Worauf mich nun wiederum der Seeler Uwe anguckte und sagte, auswechseln gab's damals nicht, da ist man erst vom Platz, wenn das Bein ab war. Ich konnte das erst gar nicht glauben, aber der Seeler hatte natürlich recht. Bis in die 1950er Jahre waren Auswechslungen offiziell gar nicht erlaubt. Und das galt auch für Spieler, die sich verletzten. Es gab also keine Auswechselbank. 1954 gab es dann bei der WM, ja, die gewann ja Deutschland, ein Experiment. Man erlaubte einen Feldspieler und den Torwart auszuwechseln, allerdings nur, wenn sie verletzt waren. Und auch nur in der ersten Halbzeit. In der zweiten Halbzeit mussten die Verletzten dann offensichtlich durchhalten. Und erst 1968 legte die Weltfußballorganisation FIFA fest, dass auch taktisch gewechselt werden darf. Dass man also auch gesunde Spieler vom Platz nehmen darf. Erst waren es 2, ab 1995 wurden es dann 3 Spieler und im letzten Jahr kamen dann eben die Corona-Regeln. Seither dürfen maximal 5 Spieler ausgewechselt werden, weil man eben Angst hatte, dass Spieler Corona-bedingt nicht genug trainieren konnten, um 90 Minuten durchzuhalten. Bin mal gespannt, ob diese Regel bleibt.
1: Ja, also Stefan, ich hatte immer gedacht, dass ich ein bisschen Ahnung vom Fußball habe, aber das wusste ich alles nicht.
0: Ach, ich auch nicht, Diana. Aber du weißt ja selber, dass man vieles recherchieren kann.
1: Sag mal, Stefan, gibt's auch eine Regel, die du total bescheuert findest?
0: Ja, also in der Tat. 2004 wurde eingeführt, dass es für überschwänglichen Jubel eine gelbe Karte gibt. Seitdem dürfen sich Spieler beispielsweise nicht mehr das Trikot runterreißen, wenn sie ein Tor gemacht haben. Die Regel finde ich echt beknackt. Das nimmt dem Fußball einen Teil seines Spektakels, es nimmt irgendwie die Emotion raus. Also die Regel hätte man sich absolut sparen können, finde ich.
1: Okay, und gibt es auch eine Regel, die du unbedingt einführen würdest?
0: In der Redaktion ist ja meine verhängnisvolle Liebe zum FC Schalke 04 hinreichend bekannt. Also, als Anhänger der Königsblauen würde ich mir irgendeine Regel wünschen, die sicherstellt, dass der S04 einmal zum ersten Mal Bundesligameister wird. Nur ein einziges Mal, dann können wir die Regel gleich wieder abschaffen.
1: Naja, Stefan, aber dieser Wunsch fällt wohl unter die Kategorie unerfüllbar. Da müssten wir ja erstmal eine Regel einführen, dass Schalke nie wieder absteigen darf, oder? Ich wünsche mir stattdessen, dass Sie, liebe Hörerinnen und Hörer, auch unsere nächsten Folgen hören. Und für heute sagen wir Tschüss.
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1: So far, so good, der Podcast von Schöner Wohnen. Mein Name ist Bettina Billerbeck. Ich bin die Chefredakteurin von Schöner Wohnen und an meiner Seite sitzt wie immer Anne Zuber.
2: Hallo.
1: Und wir zwei reden heute mal wieder über ein Einrichtungsthema, das uns am Herzen liegt, nämlich Klassiker. Wir lieben doch Designklassiker, oder?
2: Absolut, absolut. Wir sind ja selber schon fast weg.
1: Ja, genau. Und wenn ich so an Klassiker denke, dann fällt mir immer ein, dass ich eigentlich schon als Kind Klassiker hatte, ohne zu wissen, dass es Klassiker sind. Ich habe mit denen einfach nur gespielt. Ich hatte zum Beispiel diese kleine Leuchte namens Eclis, so eine kleine kugelige Leuchte, mit der konnte man immer Mondfinsternis spielen. Die konnte man so drehen. Da konnte man den Leuchtkörper und das Gehäuse konnte man so drehen, als sei es eine Mondfinsternis.
2: Und deswegen bist du heute Astronomin geworden.
1: Genau, vielleicht wäre das eine ganz gute Entscheidung gewesen. Aber ich hatte tatsächlich auch für meine Monchichis hatte ich ein Stringregal als Wohnort. Und ich weiß noch, dass in unserer Küche dieses gelbe Utensilo hing. Das fand ich auch ganz großartig.
2: Wie sagt man dazu?
1: So ein Aufbewahrungsmöbel. Oh,
2: genau, also aus Plastik gegossenes, wie so eine dreidimensionale Pinnwand im Grunde, genau. Wo man so Sachen reintut.
1: Da war dann so eine Schere drin und da hing ein Schlüssel dran und so. Und das war mir überhaupt nicht klar, dass das ein Klassiker ist irgendwie. Und ich muss auch sagen, ich fand manche Klassiker auch richtig doof. Also meine Mutter zum Beispiel, die hatte so ein Bauhausfimmel, ne? Was ja eigentlich ganz gut ist. Und dann ist sehr, sehr viel Stahlrohr bei uns zu Hause eingezogen. Und wir hatten diesen Vasili-Chair von Marcel Breuer, der so hinten abfällt mit der Sitzfläche. Und da bin ich natürlich als kleines Kind, damals war ich noch etwas dünner, bin ich immer mit dem Po hinten wieder rausgerutscht beim Telefonieren. Man konnte nämlich nur auf diesem Stuhl telefonieren, denn die Älteren erinnern sich, früher hatten ja Telefone ein Kabel und das steckte in der Wand. Man kam also nicht weg. Und ich glaube ja bis heute, das war Absicht, ne? Weil auf dem unbequemen Stuhl Teenager nicht so lange telefonieren konnten.
2: Aber du bist nicht festgeklemmt und musstest dann befreit werden.
1: So ungefähr. Also ich fühlte mich so, aber dafür habe ich dann halt so die 8-Minuten-Einheit eingehalten. Und ich glaube, ich habe gerade schon wieder unser Alter verraten. Wie alt muss man denn sein, um Klassiker zu sein eigentlich, Anne?
2: Ich glaube, man kann auch ganz jung sein. Also ich finde, es gibt auch junge Klassiker. Zuerst mal muss man sich ja vielleicht mal überhaupt darauf einigen, was ist denn das eigentlich, ein Möbelklassiker? Und man ist aber so schnell mit bei der Hand. Ich würde ja sagen, das ist was einerseits zeitlos ist, also eine Form hat oder eine Gestalt hat, die uns immer noch total begeistert und uns berührt irgendwie. Aber auf der anderen Seite steckt da ja auch in der Regel Zeitgeschichte drin. Also man kann gut erkennen, aus welcher Zeit so ein Möbelklassiker stammt. Weil ja Design schlussendlich immer auch Problemlösung ist. Also das ist ja im Grunde immer eine Antwort auf so einen Prozess eines Designers, der sich gefragt hat, wie reagiere ich mit einem Objekt auf bestimmte Bedürfnisse oder wie löse ich bestimmte Probleme? Und insofern sieht man zum Beispiel diese ganzen Plastikmöbel, dieses Utensilo ist ja auch so ein Plastikmöbel, das ist eben in der Zeit entstanden, als Designer angefangen haben, sich mit diesem Material zu beschäftigen.
1: Genau, und es kam ja auch eines Tages jemand auf die Idee, wie man es eigentlich schafft, Holz rund zu biegen. Buchholz, Michael Tonert, der dann daraufhin den Kaffeehausstuhl erfand. Und manchmal lag es ja auch daran, dass man überlegen musste, wie schaffe ich es eigentlich, einen Stuhl zu entwerfen, den man stapeln kann, wenn man nicht viel Platz hat. Oder ein Möbel, das man zerlegen kann und vielleicht sogar zerlegt verschicken. Oder wie man eben günstige und zeitlose Kunststoffmöbel herstellt, die sich vielleicht auch viele Leute leisten können.
2: Und es ist ganz lustig, weil ja gerade Designer, wo man irgendwie denken würde, oh toll, die lieben solche Klassiker natürlich. Ganz viele von denen sind genervt, weil sie sagen, die Leute stellen sich immer diese Designklassiker in die Wohnung. Die sollen sich mal zeitgenössisches Design kaufen. Also Design, das sich sozusagen mit dem Heute auseinandersetzt. Ich habe ein sehr lustiges Interview mal mit Konstantin Gritschitsch gelesen, der furchtbar geschimpft hat über diesen weißen, also in der Regel ist er weiß, es gibt ihn in vielen Farben, aber diesen Plastik-Sidechair von Vitra, den
1: alle haben.
2: Den alle haben. Und der immer in auf allen Fotos, auch in vielen Reportagen, die wir abbilden, zu sehen ist, muss man sagen. Und der sagt, Leute, warum kauft ihr euch das immer? Das Ding ist 50 Jahre alt. Und daraufhin fragt ihn dann Laura Weißmüller, die ihn von ISZ interviewt hat, in diesem Gespräch, naja, aber eigentlich wünscht man sich doch genau sowas zu designen als Designer. Und er sagt, Ja, stimmt. Ist auch ein großartiger Entwurf.
1: Ist aber eigentlich super, dass er es am Ende dann doch zugegeben hat. Ne?
2: Ja.
1: Denn man möchte, glaube ich, schon Geschichte schreiben als Designer. Und das größte Kompliment ist ja, wenn das Möbel, obwohl es eigentlich ganz anders heißt, nach einem selbst benannt ist. Ne? Wie zum Beispiel der Eames Chair. Die haben natürlich tausende Stühle entworfen. Oder der Eileen Gray Tisch, der sehr ikonisch ist mit der Glasplatte. Oder die Arne Jacobsen Leuchte. Das finden die eigentlich, oder finden die im Nachhinein oder fänden es, wenn sie noch leben würden, wahrscheinlich schon sehr, sehr schön.
2: Ich finde bei dieser Gelegenheit auch, dass wir diesen Podcast umbenennen sollten. Er sollte dann Bettina und Anne Podcast werden.
1: Das wäre gut.
2: Haben wir schon kein eigenes Magazin haben?
1: Ja, stimmt.
2: Nee.
1: Ja, man muss ja irgendwie für sich sorgen.
2: Nee, ich glaube schon. Ansonsten ist, glaube ich, auch dieser Zauber, den so ein Klassiker hat, der besteht auch darin, dass man diese ganzen Geschichten kennt, dass man weiß, wer ihn gestaltet hat. Und über dieses Wissen, das man da so sich anliest oder erzählt bekommt, kriegt dieses Ding auch nochmal eine andere Aura. Und man identifiziert sich, glaube ich, auch ein Stück damit. Und je mehr man über so ein Stück weiß, desto mehr Fläche bietet es einem, sich damit zu identifizieren. Und desto mehr Liebe kann man ihm entgegenbringen.
1: Das ist ja auch ein bisschen Klatsch und Tratsch zum Teil, diese Geschichten. Ne?
2: Absolut. Also ich finde diese ganzen Designer-Geschichten oder das ist ja oft nur ein bisschen wie Gala-Lesen. Also man kann ja so tun, als ob das so Bildungsbürgertum Name-Dropping ist, aber in Wirklichkeit ist das doch total interessant. Aha, dann hat also Eero Saarinen seine Frau verlassen, um mit dieser Journalistin zusammenzukommen, die dann ja total vernetzt war in der New Yorker Szene und dann diese ganzen großen Geschichten über ihn geschrieben hat und ihn zusammengebracht hat. Und kein Wunder, dass der dann diesen Flughafen designen durfte.
1: Stimmt, so ein bisschen so wie Kardashians, aber auf so einem bildungsbürgerlichen Level. Könnte man sagen.
2: Aber es ist auch wieder mit Liebe.
1: Ja, es ist alles am Ende des Tages, hat es immer mit Liebe zu tun.
2: Zum Beispiel zu dem Utensilo, das du vorhin genannt hast. Das finde ich ganz hübsch, weil die Frau kennt keinen Mensch. Dorothee Becker hat das entworfen. Und das war mal die Frau, apropos ne, Liebe, von Ingo Maurer. Wusste ich auch nicht. Und die hat dieses Utensilo, ich glaube Ende der 60er, als eben alle angefangen haben, mit Plastik zu arbeiten, entworfen. Ursprünglich sollte das mal ein Kinderspielzeug sein aus Holz. Die hatte irgendwie so ein bisschen so Montessori-Einschlag, deswegen Holz. Aber schlussendlich wurde es ein Plastikobjekt für Erwachsene. So kann es auch gehen. Aber sie hatte damit großen Erfolg. Hat sie sich einfach mit auf so eine Messe gestellt in Frankfurt und das Ding hat sie verkauft wie geschnitten Brot.
1: Ich kann mir ja auch vorstellen, dass es vor allem auch Frauen waren oder dass Frauen häufig daran beteiligt waren, so ein bisschen praktische Sachen zu entwerfen. Ne? War nicht auch eine Frau beteiligt beim Stringregal?
2: Absolut.
1: Also wo ja meine Monchichis aufgewachsen sind.
2: Wo die Monchichis waren. Dann habe ich noch eine Frage zu den Monchichis. Wie viel waren das?
1: Ich glaube irgendwas zwischen 2 und 4.
2: Ah, okay. Genau. Sammlung, ich hatte jetzt ein bisschen Angst.
1: Das waren nicht 45.000.
2: Meine 45.000 Monchichis. Aber auch die hättest du auf diesem Regal, das Nisse Stringing erfunden hat, zusammen mit seiner Frau Kaiser, wie du ja eben schon angedeutet hast, unterbringen können. Denn das war ein Möbel, das erweiterbar war. Also ausgeschrieben wurde das lustigerweise Ende der 40er Jahre von einem schwedischen Verlag. Die wollten ihre Bücher verkaufen. Die Leute hatten wenig Geld. Und dann dachten die sich, wir machen mal einen Wettbewerb für ein kostengünstiges und auch einfach zu transportierendes Regal. Und das hat tatsächlich dieser Nisse Stringing gewonnen mit diesem Leitersystem. Also dieses Stringregal hat ja diese kunststoffbezogenen Drahtleitern an den Seiten und auf die werden dann Regalböden gelegt oder Kästen oder wie auch immer, auch Tischplatten, dann kann man da auch dran schreiben. Und der ursprüngliche Entwurf wurde abgeleitet von einem Abtropfregal für die Spüle, das er zuerst entworfen hatte.
1: So kommt man halt auch auf Ideen.
2: So kommt man auch auf Ideen.
1: Ja, das stimmt. Aber wie die Eclis-Leuchte entstanden ist, weiß ich jetzt nicht so genau. Ich weiß nur noch, dass ich da ständig dran rumgespielt habe und die wahrscheinlich deswegen nie einstaubte. Im Unterschied zu dem Utensilo, das staubte immer ein.
2: Das stimmt, da haben sich auch immer so Ecken in diesen Fächern gebildet. Ne? So, wenn man da so mit
1: einem, so eigentlich mit Ränder, einem Wattestäbchen durch.
2: So ein bisschen wie Bauchnabel.
1: Genau.
2: Wie die entstanden ist, weiß ich ehrlich gesagt auch nicht. Ich habe nur jetzt gerade, weil du vorhin schon das Klassiker-Spezial erwähnt hast, gerade wieder einen sehr schönen Text von der ehemaligen stellvertretenden Chefredakteurin von Schöner Wohnen, von Juliane Zimmer, über Vico Magistretti, den Erfinder dieser Eclis-Leuchte, gelesen, wo sie nochmal so erzählt, dass die Designer, diese italienischen Designer, die so derselbe Jahrgang sind wie Magistretti, eben Jahrgang 1920, dass die ja alle ursprünglich Architekten waren und unheimliche Tüftler und so eine Genialität immer mit so einer Eleganz verbunden haben. Und das, finde ich, sieht man diese Eklis-Leuchte ja auch an. Die übrigens, das muss man jetzt vielleicht auch mal sagen, gar nicht so teuer ist.
1: Die ist gar nicht so teuer, nee, die kann man nicht bezahlen. Im Unterschied zu vielen anderen, da kommen wir bestimmt noch drauf. Ich habe mich ja noch gefragt, kann man eigentlich zu viele Klassiker zu Hause haben? Ist das so wie zu viele Schuhe haben?
2: Ja, ich glaube schon. Also ich glaube, nee, ich glaube andersrum. Ich glaube, es ist irgendwie schade, wenn das heute komplett fehlt. Also ich finde das wirklich auch was, dieses Zitat davon von Gritsch, ich finde, da ist was dran. Also ich finde das irgendwie komisch, wenn man sich nur auf eine Zeit beschränkt. Und irgendwie ist es ja auch so eine Nummer sicher, muss man mal sagen.
1: Ja, ne? Und Museum. Man möchte ja auch nicht im Museum wohnen.
2: Absolut. Und ja. Dann gibt es natürlich auch die Leute, die das als Statussymbol begreifen. Ne? Die sagen, das ist sehr wie ein Pullover mit einer sehr, sehr großen Marke vorne drauf. Ja, aufgenäht.
1: Das darf man ja eigentlich nur.
2: Ich habe jetzt auch ein Eames-Chair.
1: Genau. Das darfst du nur als Bundesligaspieler, glaube ich. So.
2: Aber meinst du, die haben Design-Klassiker nur in Form von Autos
1: wahrscheinlich? Ja, das kann natürlich auch sein. Das ist ja auch zum Teil sehr, sehr klassisch und Teil sehr, sehr schön. Aber ich finde auch so Design als jetzt Investment zum Beispiel, das hat so ein bisschen was Liebloses, also ein bisschen sowas Herzloses. Das ist so wie Kunst kaufen, nur um sein Geld ausgeben oder beziehungsweise anlegen zu wollen. Ich finde, es muss schon bei allem so ein bisschen Liebe sein und nicht nur, es darf nicht nur darum gehen, was ist jetzt irgendwie besonders lange wertvoll.
2: Nee, ich glaube, dazu würde mir jetzt auch total die Spürnase fehlen. Also bis ich merke, dass irgendwas mal richtig durch die Decke gehen wird, da steht er schon in den Galerien und wird für sehr, sehr viel Geld verkauft. Zum Beispiel finde ich ja diese Holzhöckerchen, die Charlotte Perriand entworfen hat, sehr bezaubernd. Das sind ja so ganz einfache, archetypische, runde Schemeldinger. Und diese ganz einfachen, archetypischen, runden Schemeldinger kosten, ich habe gerade mal nachgeguckt, als Paar nicht mehr als 15.000 Euro.
1: Das ist nicht dein Ernst? Im Auktionshaus? Oder?
2: Ja. Ja,
1: oh Gott.
2: Und da übrigens.
1: Und das ist ja Mindestgebot.
2: Das stimmt, genau. Ja. Und da ist es auch so, dass ich die natürlich auch deshalb so toll finde, nicht nur, weil sie so archetypisch sind, sondern auch, weil sie von Charlotte Perriand entworfen sind. Und das muss so eine tolle Frau gewesen sein. Und irgendwie ist der Gedanke attraktiv, dass man sowas von der im Haus hat.
1: Ja, das stimmt. Man hat auch das Gefühl, man holt sich ja richtig auch Kulturgeschichte ins Haus, ne? Aber sag mal, hast du mal irgendwie was Gutes gekauft? Hast du mal so einen richtigen Schnapper geschossen in Sachen Klassiker?
2: Also nicht in dem Sinne, dass das jetzt so ein super Invest war und danach ist der Designer durch die Decke gegangen und vorher hat keiner gewusst, wer es ist. Aber ich gehe ja gerne auf den Flohmarkt und da habe ich schon öfter mal wirklich Glück gehabt. Ich habe zum Beispiel den Tisch, an dem wir heute immer noch essen. Das ist so ein Danish Teak Tisch und dazu gibt es 4 Stühle und dann gab es auch noch einen Sessel dazu und das hat alles zusammen 400 Mark gekostet. Das hat so ein Typ gerade von der Ladefläche seines LKWs geräumt. Ich habe das gesehen und gesagt, ich nehm's.
1: Du hast dich da drauf geschmissen.
2: Genau, genau. Und den Sessel habe ich nicht mehr, den habe ich einer Freundin geschenkt, aber alles andere, die Stühle habe ich neu beziehen lassen und die stehen da und ich mag die sehr gerne und würde die gar nicht ein, obwohl sie wahnsinnig unbequem sind, muss man fairerweise dazu sagen. Das ist ja oft so bei den Designklassikern.
1: Ja, leider.
2: Die passen ja nicht mehr so gut.
1: Weil die Menschen damals tatsächlich ein bisschen kleiner waren.
2: Ne? Exakt. Ja. Haben wir ja neulich auch schon mal bei Tisch und Stuhl, glaube ich, besprochen.
1: Ja,
2: ne?
1: Genau. Da kam es ja dann auch zu dem Thema, dass viele, also heutige Hersteller natürlich auch Modelle entwickelt haben, auf Grundlage der Klassiker, die aber ein bisschen andere Maße haben. Also, dass die wirklich zu unserer heutigen Anatomie auch passen.
2: Ja, das ist bei meinen Teakstühlen versäumt worden. Ja, genau. Deswegen stehen die immer so am Ende dieser Tafel und die bequemen Stühle, wovon übrigens 2 tatsächlich diese Eames-Chairs sind. Ja, die stehen an der, am anderen Ende, das benutzt wird.
1: Ja. Also Flohmarkt ist tatsächlich, glaube ich, eine gute Idee. Ich bin ja nicht so ein Fan.
2: Ich weiß genau, warum.
1: Wieso?
2: Wegen des Hygienekonzepts.
1: Ach, Quatsch. Ach komm. Nee.
2: Ich liebe das. Ich finde, das ist, ich mag das total gern. Ich mag das besonders gerne in fremden Ländern. Also wenn man irgendwo im Ausland ist und dort die Chance hat, auf den Flohmarkt zu gehen, das finde ich super. Man lernt total viel über den Alltag der Menschen dort.
1: Ja, das stimmt natürlich.
2: Ja. Und ich habe auch schon mal Tonet-Freischwinger nach Hause getragen oder mal so ein Royal Copenhagen-Teller und so kleine, hübsche 50er-Jahre-Leuchten.
1: Ach, das sind ja richtig tolle Sachen.
2: Ja, ist immer wieder was dabei.
1: Ja. Ja, wir wollten ja auch noch über das Geld reden, denn also es gibt ja eine gute Nachricht, ne? Es gibt ja tatsächlich auch günstigere Klassiker im Sinne von preiswert, nicht billig, aber wirklich auch Klassiker, die man sich vielleicht nochmal leisten kann, sei es eine kleine Leuchte oder so Dinge für die Küche. Ne? Also was ja zum Beispiel ein sehr beliebter Klassiker ist, übrigens, das sind alles gute Weihnachtsgeschenke, was wir jetzt aufzählen. Ne? Ah ja, also wer jetzt schon mal an Weihnachten denken möchte.
2: Genau.
1: Also zum Beispiel diese ganz klassische Isolierkanne, die EM von Stelten. Die ist zum Beispiel wirklich bezahlbar und gibt es ja auch in ganz tollen neuen Farben. Oder Geschirr von Itala. Oder die Eclis kostet, glaube ich, von der wir eben sprachen, kostet es um die 140. Mhm. Und der Ulmer Hocker, den ja damals Max Bill für die Ulmer Hochschule für Gestaltung entworfen hat, der kostet ja neu, wenn man ihn jetzt kauft, so 220 Euro. Aber Originale können ganz gerne mal auch das Zehnfache kosten, habe ich gehört. Ja. Also die sind halt einfach teuer. Also Klassiker kosten ja, glaube ich, vor allem deshalb so viel, weil erstens einfach die handwerkliche Qualität immer sehr hoch ist. Und häufig ist es ja auch so, dass Lizenzen dahinter stecken. Ne? Aus gutem Grund, denn es wird ja auch viel gefaked.
2: Absolut. Also ich habe, als wir neulich in Mailand waren, haben wir mit Herstellern gesprochen. Du erinnerst dich, als uns erzählt wurde, dass es heutzutage schon so ist, dass wenn die Firmen auf der Messe mit einem Prototyp rausgehen, dass praktisch andernorts schon die Maschinen warm laufen, wo die Hersteller, die an diesem Entwurf getüftelt haben, noch gar nicht sicher sind, gehen sie damit in Serie, weil sie erstmal abwarten wollen, ob Händler überhaupt ordern. Wie gesagt, da ist, werden schon sehr genaue Skizzen angefertigt, das sehr genau angeguckt. Und schon fast in Produktion gegangen.
1: Und die können fast nichts dagegen unternehmen. Nichts dagegen, ne?
2: Nein.
1: Also bei Klassikern hingegen glaube ich schon, zumindest in Deutschland, ne? Da kann man in auf Dinge achten.
2: Genau, ja. In Deutschland wie in allen EU-Ländern sind Werke eines Designers, ich glaube, bis 70 Jahre nach dessen Tod urheberrechtlich geschützt. Und der Verkauf ohne Lizenz ist gesetzlich verboten. Das ist in England zum Beispiel anders. Da gilt das nur 25 Jahre, glaube ich. In Deutschland ist es zum Beispiel so, nochmal das Eames-Beispiel, Ray Eames ist 1988 gestorben. Das heißt, die Lizenz läuft noch bis 2058. Was danach passiert, weiß ich übrigens nicht. Aber in England kannst du jetzt schon bei Amazon für 600 Pfund so ein Eames Lounge Chair kaufen.
1: Der neu ungefähr 6.800 Euro kostet.
2: Genau.
1: Mit Footstool.
2: Du kannst ihn aber nicht mit nach Hause nehmen, weil du natürlich ja hier dich nach deutschen Gesetzen richten musst.
1: Ja, und der ist unheimlich schwer zu schmuggeln. Unter dem Pullover kriegt man den nicht.
2: Ja, und du musst auch damit rechnen, dass uns der Zoll zu dir kommt und ihn kaputt haut vor deinen Augen.
1: Ja, das möchte man natürlich alles überhaupt nicht. Also ich finde es sowieso einfach auch wertschätzender, dann auf das Original zu sparen und sich auch vielleicht eine Weile zu freuen, bis man das Ding dann endlich hat. Und das Gute ist, es lohnt sich ja auch, das Geld auszugeben, weil man wirklich lange was davon hat. Denn es ist ja schon so, dass Klassiker meistens auch Klassiker bleiben. Die sind ja nicht plötzlich keiner mehr. Das heißt, man kann eigentlich davon ausgehen, dass die einem noch weitere 30 oder 50 Jahre gefallen. Also vor allem bei Leuchten ist es so.
2: Das stimmt, aber es wäre ja jetzt gelogen zu sagen, dass Klassiker immer gleichbleibend beliebt sind. Sondern das ist ja schon so, dass die auch Moden unterworfen sind. Also es ist ja kein Zufall, dass gerade in den 80ern diese Stahlrohrmöbel, diese du hast eben den Vasili-Chair angesprochen, also diese coolen Stahlrohrmöbel angesagt waren, vor allem in so schwarz-weiß. Jetzt, wenn man sie heute kauft, gibt es ja viele farbige Modelle, um diese Kühle da auch so ein bisschen zu nehmen, weil das irgendwie im Moment offensichtlich nicht so in den Zeitgeist passt. Und hast du auch vorhin angesprochen, Tonet, dieses Wiener Geflecht, das wollte auch über viele Jahre keiner haben. Also eine Freundin von mir, die hat in den 90ern so ein wirklich tolles Set von Tonet-Stühlen veräußert, um sich dafür bunte Arne Jacobsen.
1: Oh Gott.
2: Stühle zu kaufen. Die Ameise, ne? Wo man jetzt heute sagen würde,
1: haben wir noch im Büro auch in Türkis.
2: Warum hast du das gemacht?
1: Ja, ich liebe zum Beispiel so Wiener Geflecht. Also ich hätte die Stühle auch jetzt genommen. Wahrscheinlich hätte ich es vor 10 Jahren auch noch nicht gemacht.
2: Genau.
1: Ne? Ja, ist halt so. Ja, und alles kommt ja irgendwie zurück. Es gab zum Beispiel in den letzten Jahren so eine Phase, erinnerst du dich, wo dieses schwarze Togo-Sofa von Ligny Rosé in jeder Wohnreportage zu sehen war?
2: Ja.
1: Das ist ja eigentlich auch so ein schwarzes, sehr bodennahes Knautschteil, ist tatsächlich zurückgekommen. Und es gab ja auch so eine Phase, tatsächlich die 80er sind ja auch gerade wieder so ein bisschen da.
2: Mhm.
1: Aber ich bin ja kein Fan. Wahrscheinlich habe ich die zu aktiv mitbekommen. Zum Beispiel dieses ganze, diese Memphis-Thematik. liegt mir also nicht so. Also diese ganzen türkisfarbenen Dreiecke und roten Bälle im Design und grüner Terrazzo-Boden und schwarz-weiß, das erinnert mich immer so ein bisschen an Flughafen Mailand Malpensa. Da würde ich jetzt auch nicht einziehen. Und ich denke mal, so ein riesiges, knautschiges Art Wetten-das-Sofa wäre es jetzt auch nicht, will ich nicht haben. Ich wüsste auch nicht, wohin damit. Genau, nee. Vor allem dann nicht.
2: Aber ich fürchte, diese 80er-Ikonen, das ist nicht mehr aufzuhalten. Also ich habe neulich schon so eine sehr hippe Wohnzeitschrift in der Hand gehabt und auf deren Cover war eine sehr, sehr schicke Wohnung gezeigt. Und da stand tatsächlich so ein Möbel, so ein typisches 80er-Jahre, auch Edelstahl, aber ein bisschen verspielt mit Halbkreisen und Sessel drauf, wo ich wirklich ein bisschen erschrocken war. Und ich glaube, wenn man das alles schon mal erlebt hat, dann ist man noch zu frisch traumatisiert, um das wieder so gutieren zu können. Also ich weiß noch genau, wie meine Mutter immer sagte, wie kannst du diese 50er-Jahre-Sachen schön finden? Das ist doch furchtbar. Für sie war das so fest assoziiert mit so spießbürgerlichem Muff und Enge. Und ich fand das herrlich, diese kleinen süßen Nierentischchen und geschwungenen Vasen. Es ist auch natürlich immer sehr eng verbunden mit der eigenen Biografie. Aber in meiner Biografie kam offensichtlich kein Memphis vor, denn das finde ich herrlich.
1: Das ist gut, da kommen wir uns da schon mal nicht in die Quere. Aber ich glaube, dass auch dieses Zurückblicken und Denken, das hatten wir ja alles schon mal, wie kann man das jetzt wieder schön finden? Das, was ich bei diesen High-Waist-Jeans habe, bei den jungen Mädchen, die damit heute rumlaufen, das haben wahrscheinlich unsere Mütter, wenn sie Retro-Möbel sehen.
2: Ja, absolut, ja, absolut. Genau. Es muss weit genug weg sein.
1: Das stimmt. Und wenn es dann erstmal weit genug weg ist und man dann zum Beispiel an diese ganzen Eames-Geschichten denkt, die sind ja schon auch so Einrichtungshelden, muss man sagen. Ne? Also es ist schon so, dass man einen Raum damit, finde ich, sehr aufwerten kann und dass Klassiker durchaus auch das Einrichten erleichtern können. Ne? So wie die Modeleute haben ja früher mal gesagt, Leo-Muster ist eigentlich neutral, weil es zu allem passt. Das kannst du problemlos kombinieren. Also wie man zum Beispiel so Freischwinger oder so ein Eames-Chair auch wunderbar an alte Tische stellen kann, ne? Oder Bauhaus-Klassiker. Mit denen funktioniert das natürlich ganz gut. Die sind eigentlich super einsetzbar. Wenn ich aber hier an unsere Memphis-Sachen denke, schwieriger.
2: Ich glaube auch, das ist, also zumindest sind sie nicht neutral. Und ich finde es schwierig zu sagen, das passt immer. Ich glaube, letztendlich passt ja immer alles dann, wenn es jemandem was bedeutet, also wenn er was damit verbindet. Und dann ist, wenn diese sozusagen die Umgebung mit Bedacht ausgewählt ist, dann ist es ja der persönliche Geschmack, der das alles zusammenhält. Und das spürt man, glaube ich, auch. Und deswegen wirkt das dann nicht diffus zusammengestückelt. Das ist ja auch das, was so ein persönliches Interieur schlussendlich dann doch von einem noch so gut eingerichteten Hotelzimmer unterscheidet. Es hat eine Seele und ein Hotelzimmer nicht.
1: Nee, das stimmt.
2: Und aber wir gehen trotzdem total gerne rein, ne?
1: Ja.
2: Ich würde so gerne mal wieder
1: im Hotel wohnen. Ja. Ja, das stimmt. Das macht man ja kaum noch.
2: Ja.
1: Ja. So far, so gut. Bis zum nächsten Mal. Machen Sie es gut.
2: Tschüss.
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1: Ich bin David Riemer. Das Elterngeld soll nach einem Gesetzentwurf von Familienministerin Prien künftig nur noch 12 statt 14 Monate gezahlt werden und auch nur dann, wenn Mütter und Väter jeweils mindestens 3 Monate berufliche Auszeit nehmen. Gleichzeitig soll der Mindestbetrag von 300 auf 330 Euro und der Höchstbetrag von 1.800 auf 1.900 Euro angehoben werden. Der Gesetzentwurf sei aber noch in der Ressortabstimmung, so die Ministerin. US-Präsident Trump hat sich vor dem NATO-Gipfel optimistisch über mögliche Fortschritte bei den Bemühungen um ein Ende des Ukraine-Kriegs geäußert. Nach einem Telefonat mit dem russischen Präsidenten Putin sei er sich sicher, dass dieser den Krieg beenden wolle, sagte Trump im Weißen Haus.
2: Das versichert Trump immer wieder und seit langem. Der russische Präsident Putin wolle den Angriffskrieg gegen die Ukraine nun unbedingt beenden. Nach jedem Gespräch mit seinem Moskauer Gegenüber hat Trump volles Vertrauen in Putin. Bleibt abzuwarten, wie das Treffen mit dem ukrainischen Präsidenten Zelensky in Ankara verläuft. Trump versichert, man sei mit beiden Seiten in guten Gesprächen, eine Einigung sei näher denn je. Auch Zelensky wolle ein Ende des Krieges, sagt Trump. Er glaube, man werde den Krieg nun beenden. Aus den USA, Tina Eck.
1: Übervolle Wartezimmer, teure Medikamente. Viele meckern über das Gesundheitssystem und fragen stattdessen den Chatbot. Laut einer Umfrage des Pharmaherstellers Stada setzen viele Menschen in Gesundheitsfragen auf künstliche Intelligenz.
3: Wie kündigt sich eine Migräne an? Was tun bei einem Wespenstich? Mit solchen und ähnlichen Fragen wird der Chatbot gefüttert. Die allermeisten wollen im Prinzip eine Diagnose besser verstehen oder bereiten sich so auch auf einen Arztbesuch vor. Auf jeden Fall finden gut 80% der Deutschen KI in der Gesundheitsvorsorge völlig okay. Einige sind allerdings auch skeptisch, fragen sich, was am Ende mit den eigenen Daten passiert. Claudia Wächter, Nachrichtenredaktion.
1: Spanien hat Cristiano Ronaldo einen bitteren Abschied von der WM-Bühne beschert und seine eigenen Titelansprüche untermauert. Der Europameister feierte dank eines späten Treffers von Joker Mikel Merino in der Nachspielzeit einen 1:0-Sieg gegen Portugal und zog erstmals seit dem Titelgewinn 2010 wieder in ein WM-Viertelfinale ein.

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1: Ich bin David Riemer. Das Elterngeld soll nach einem Gesetzentwurf von Familienministerin Prien künftig nur noch 12 statt 14 Monate gezahlt werden und auch nur dann, wenn Mütter und Väter jeweils mindestens 3 Monate berufliche Auszeit nehmen. Gleichzeitig soll der Mindestbetrag nach dem Vorschlag der Ministerin von 300 auf 330 Euro und der Höchstbetrag von 1.800 auf 1.900 Euro angehoben werden. In Ankara startet heute der NATO-Gipfel und damit ein neuer Bewährungstest für das Bündnis. Können die Partner US-Präsident Trump bei Laune halten und die USA in der NATO halten? Neben dem diplomatischen Drahtseilakt geht es außerdem um die Unterstützung der Ukraine.
2: Kurze Sitzungen und ein extrem kurzes Schlusspapier. Beim Gipfel in Ankara nehmen die Verbündeten schon ganz viel Rücksicht auf den US-Präsidenten. Erstens will Trump weniger für die NATO ausgeben. Das bedeutet, die Europäer müssen mehr tun. Vor allem für die Ukraine. Die soll zweitens 140 Milliarden Euro für 2 Jahre bekommen von den Europäern. Für 80 Milliarden Euro steht die Finanzierung noch nicht wirklich. Drittens ist Trump verärgert und zwar über mangelnde Unterstützung für seinen Iran-Krieg. Es geht also wieder ganz viel um Trump. Aus Brüssel, Dieter Ebeling.
1: Wofür soll Deutschland im kommenden Jahr Geld ausgeben? Das hat sich die Regierung jetzt überlegt und den Haushaltsentwurf für 2027 verabschiedet. Es geht um viele Milliarden Euro. Kritiker sind alarmiert.
3: Gut 555 Milliarden Euro will die Bundesregierung nächstes Jahr ausgeben, vor allem für die Verteidigung, aber auch für die Infrastruktur und die Zinsen. Das Geld soll bei den Ressorts und den Zuschüssen für Renten und Krankenversicherung eingespart werden. Außerdem soll es eine Plastikabgabe und höhere Steuern auf Tabak und Alkohol geben. Zusätzlich will Finanzminister Klingbeil an die staatlichen Rücklagen. Er hält das für normal, seine Kritiker nicht. Industrie und Opposition sprechen von einem Offenbarungseid. Für mehr Wachstum müsse das Geld bei Wirtschaft und Verbrauchern bleiben. Tanja Wagner, Nachrichtenredaktion.
1: Portugal mit Superstar Cristiano Ronaldo ist raus bei der Fußball-WM. Spanien hat dem 41-Jährigen damit einen bitteren Abschied von der WM-Bühne beschert und seine eigenen Titelansprüche untermauert. Der Europameister feierte dank des späten Treffers von Joker Mikel Merino in der Nachspielzeit einen 1:0-Sieg gegen Portugal.

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2: Mit dem Song verbinde ich auf jeden Fall gute Laune und einfach Sommervibes und Party am Strand, am Wasser.

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1: Ich bin David Riemer. Das Elterngeld soll nach einem Gesetzentwurf von Familienministerin Prien künftig nur noch 12 statt 14 Monate gezahlt werden und auch nur dann, wenn Mütter und Väter jeweils mindestens 3 Monate berufliche Auszeit nehmen. Gleichzeitig soll der Mindestbetrag von 300 auf 330 Euro und der Höchstbetrag von 1800 auf 1900 Euro angehoben werden. US-Präsident Trump hat sich vor dem NATO-Gipfel optimistisch über mögliche Fortschritte bei den Bemühungen um ein Ende des Ukraine-Kriegs geäußert. Nach einem Telefonat mit dem russischen Präsidenten Putin sei er sich sicher, dass dieser den Krieg beenden wolle, sagte Trump im Weißen Haus.
2: Das versichert Trump immer wieder und seit langem. Der russische Präsident Putin wolle den Angriffskrieg gegen die Ukraine nun unbedingt beenden. Nach jedem Gespräch mit seinem Moskauer Gegenüber hat Trump volles Vertrauen in Putin. Bleibt abzuwarten, wie das Treffen mit dem ukrainischen Präsidenten Zelensky in Ankara verläuft. Trump versichert, man sei mit beiden Seiten in guten Gesprächen, eine Einigung sei näher denn je. Auch Zelensky wolle ein Ende des Krieges, sagt Trump. Er glaube, man werde den Krieg nun beenden. Aus den USA, Tina Eck.
1: Übervolle Wartezimmer, teure Medikamente. Viele meckern über das Gesundheitssystem und fragen stattdessen den Chatbot. Laut einer Umfrage des Pharmaherstellers STADA setzen viele Menschen in Gesundheitsfragen auf künstliche Intelligenz.
3: Wie kündigt sich eine Migräne an? Was tun bei einem Wespenstich? Mit solchen und ähnlichen Fragen wird der Chatbot gefüttert. Die allermeisten wollen im Prinzip eine Diagnose besser verstehen oder bereiten sich so auch auf einen Arztbesuch vor. Auf jeden Fall finden gut 80% der Deutschen KI in der Gesundheit Vorsorge völlig okay. Einige sind allerdings auch skeptisch, fragen sich, was am Ende mit den eigenen Daten passiert. Claudia Wächter, Nachrichtenredaktion.
1: Die USA sind bei der Fußball-WM ausgeschieden. Das Team um Stürmer Balogun, der nach roter Karte im vorausgehenden Spiel seine Sperre vom Weltverband FIFA erlassen bekommen hatte, unterlag im Achtelfinale Belgien verdient mit 1:4. Zuvor hatte Spanien Cristiano Ronaldo einen bitteren Abschied von der WM-Bühne beschert. Der Europameister feierte dank eines späten Treffers in der Nachspielzeit einen 1:0-Sieg gegen Portugal und zog ins Viertelfinale ein.
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0: schön laut in diesen Dienstag. Hier ist Antenne Niedersachsen, die Moin-Show mit Tiziana, Verkehrskai und Flücki. Moin, wir haben ein neues Hobby. Die künstliche Intelligenz veräppeln.
1: Ja.
0: Also ihr könnt ja mal, wenn ihr nachher Zeit habt, ChatGPT mal fragen, ob ihr mit dem Auto zum Autowaschen fahren sollt, wenn die Waschstraße nur 50 Meter weit entfernt ist. Das ist eine sehr lustige Antwort, die da kommt. Na, aber gut, im Urlaub kann die KI natürlich auch mal nützlich sein, also zum Beispiel, wenn sie uns was übersetzen soll, aber auch da bitte unbedingt aufpassen. Wir haben nämlich hier ein schönes Beispiel für euch. Ich aktiviere mal die Sprachfunktion. So, hey ChatGPT, ich bin hier gerade im Urlaub und kenne nicht den Weg zum Strand. Ich frage hier einfach mal einen Einheimischen und wenn der jetzt in seiner Sprache antwortet, kannst du mir dann das bitte übersetzen? Geht das?
2: Ja, klar. Ich bin bereit. Gib mir einfach das, was die Person sagt und ich übersetze es dir dann direkt. Ich höre zu.
0: Super. Verkehrskai, willst du einfach mal ganz kurz?
3: Schlumbussi, klaklor, enkrongler, schnee, dördigoin.
2: Alles klar. Er sagt, dass es hier ganz in der Nähe ist. Du musst nur diese Straße entlang gehen, dann an der zweiten Ampel nach links und dann wirst du es schon sehen.
0: Und ich möchte ihn auch gerne noch fragen, wie lange das in etwa dauert, bis ich da ankomme. Ich gebe noch mal ganz kurz mein Handy weiter, ja? Argument?
2: Ja, kein Problem. Ich bin bereit.
3: Hesentattoo, Ogelitenka, diesen Schnüttengörer.
2: Er sagt, es dauert ungefähr 10 Minuten, wenn du zügig gehst. Also wirklich nicht lange. Und dann bist du direkt am Ziel.
0: Wir sind verloren, oder?
3: Das hätte ich jetzt nicht erwartet. Vor allen Dingen, ich weiß gar nicht, welche Sprache ich jetzt kann so gut, ja, dass ich sogar Wege da sagen kann. Ausländische Radiostationen stehen mir offen. Da könnte ich überall arbeiten.
0: Die internationale Karriere ist dir sicher.
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2: Da steckt,
3: glaube ich, mehr drin, als ich eigentlich sagen wollte.
2: Durchmischter Start.
3: Tiziana sagte gerade, sag mal, durchmischter Start, das passt ungefähr. Ich hab gedacht, heute Morgen eher Mistwetter, deswegen vielleicht durchmischter Start.
2: Ja,
3: oder so.
2: Das ist gar nicht schlecht.
3: Oder?
2: Der Tag startet nämlich bewölkt, du hast recht, dazu regnet es besonders im Osten von Niedersachsen. Bewölkt geht's auch weiter im Laufe des Tages, immer mal wieder kommen so ein paar Schauer dazu. Und dazu messen wir Höchstwerte zwischen 22 und 26 Grad. Das Schöne ist, gegen Ende der Woche wird's wieder deutlich sommerlicher und wärmer mit ganz viel Sonnenschein.
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5: Mit Sarah Buletta. Moin. Der sogenannte Hirtenzug ist in Niedersachsen angekommen, bei uns in der Lüneburger Heide. Kai von Heffen. Die Schäfer ziehen dabei mit einem besonderen Hirtenstab über die Weiden. Damit wollen sie aber nicht nur ihre Tradition bewahren.
6: Ganz genau, denn damit wollen sie auch ein Signal senden, wie wichtig die Schaf- und Ziegenhaltung ist, etwa für Deichpflege, Naturschutzflächen und den Erhalt offener Landschaften. Und wie hart sie zu kämpfen haben. Vielen Schäfern geht's finanziell nicht gut. Sie fordern mehr Wertschätzung und eine bessere Bezahlung für ihre Arbeit.
5: Dieser symbolische Hirtenstab wird dabei dann ja am Ende bis nach Brüssel weitergereicht. Kriege ich davon jetzt hier bei uns in der Region in der Lüneburger Heide auch was mit?
6: Ja, etwa am Donnerstagvormittag in Fassberg. Da wird der Hirtenstab inmitten vieler Heidschnucken weitergereicht.
4: Unsere Reporter, da wo ihr seid, in Uelzen, Lüneburg und in Hamburg.
3: 6:04.
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3: Oh, es gibt schon den ersten richtigen Stau. Baustellenstau auf der A2 Verkehrskreis.
7: Das sind schon 9 Kilometer, lieber Flücki.
3: Ja.
7: Berlin Richtung Hannover. Und das macht schon jetzt einen Zeitverlust von 50 Minuten aus.
3: Ja.
7: Zwischen Peine und Leerter Ost. Schaut, dass das mit den Abständen weiterhin so passt. Im Moment ist es nur ein Stau. Was wir jetzt gar nicht brauchen können, ist, dass da noch einer drin liegen bleibt oder Schlimmeres. Der erste Blitzer heute früh, weißer Blitzer. Der Anhänger steht im Harz auf der B243 zwischen Bad Lauterberg und Tettenborn.
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3: 6:04.
2: Guten Morgen.
3: Gute Fahrt.
7: Moin.
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0: Harry Styles, Watermelon Sugar bringt uns schon mal so richtig schön in Sommerstimmung heute für den durchmisten Dienstag, wie wir festgestellt haben.
1: Durchmischt. Das ist jetzt das neue Wort.
0: Mist. Ja, ich habe Gefallen dran gefunden. 5.36 Uhr. Schönen guten Morgen. Gefallen dran gefunden haben wir auch daran, eure Ferien abzugraden und mit euch zu quizzen.
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1: Seit gestern gibt's von uns jeden Tag mehrmals neue Ferienhighlights für euch. Mit dabei zum Beispiel die Harzer Schmalspurbahn, Dino Park Mönchenhagen, Erlebnis zu Hannover, Serengeti Park, alles, was das Herz begehrt.
0: Ja, bevor es losgeht, da müsst ihr euch aber noch einer kleinen Challenge stellen. Gestern war Martina aus Verden dran.
1: Für sie gab es die Kategorie verbotene Wörter. Sie hatte 20 Sekunden Zeit. Wir stellen Fragen und sie darf nicht Ja oder Nein sagen.
3: Klang so.
0: Martina, bist du bereit?
4: Ich bin bereit.
5: Perfekter Anfang.
0: Wo kommst du eigentlich her?
4: Aus Pferden.
0: Und das Wetter da auch durchmischt heute, ne?
4: Es regnet leider.
5: Ja. Hast du Kinder?
4: Ich habe Kinder.
5: Und wie viele?
4: Ich habe einen Sohn.
5: Und habt ihr schon Urlaub geplant für dieses Jahr?
4: Wir haben schon Urlaub geplant, ja. Ja, oh nee.
5: Ich glaube, das war doch aber gerade nach der Zeit.
0: Ich gucke gerade hier drauf, die 20 Sekunden waren rum und das heißt Martina. Der Kurzurlaub für dich geht klar. Es geht super. Für euch in den Harz.
4: Ach, das ist toll.
1: Ja, heute geht's natürlich weiter.
0: Einfach aufmerksam sein, auf unsere nächste Einladung hier bei uns im Programm achten und dann ein bisschen mit uns quizzen. Gestern war es um 8 soweit. Ich finde, heute sollten wir nicht ganz so lange damit warten. Zwinker, zwinker.
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0: das wirklich geglaubt, aber es war ein Witz. Anscheinend. Ich habe es jetzt gerade nochmal gegoogelt, das stimmt nicht.
1: Habe ich euch verarscht auf dem Standesamt?
2: Ja. Macht dich das jetzt im Nachhinein nervös, zu wissen, dass es das doch nicht gibt?
0: Nein,
2: oder?
0: Überhaupt nicht. Habe ich mir gut überlegt.
2: Schön, dass du wieder da bist. Komm, die gute Nachricht feiern wir, oder? Gustavo Lima, Balada. Das ist unser Sommerhit vor den Nachrichten. Um 10 Minuten vor 6. Antenne Niedersachsen hier. Guten Morgen.
3: Moin.

0: So, jetzt noch so ein kleines Schirmchen für den Kaffee. Oder?
1: Gustavo Lima.
0: Die Sommerurlaubsstimmung wäre perfekt. Gustavo Lima, Ballada hier bei Antenne Niedersachsen. Ach, Wetter, gucken wir mal kurz.
2: Ach ja. Und jetzt das Wetter für Niedersachsen mit dem Update fürs ganze Land.
0: Ja, mild ist es heute. Aber auch recht grau, ne? Der Start in den Tag.
3: Ja, aktuell messen wir um die 19 Grad. Dazu gibt es viele Wolken. Die Wolken begleiten uns dann den ganzen Tag. Dazu kann es immer wieder regnen, besonders im Osten von Niedersachsen. Gegen frühen Abend kann es dann aber auch an der Küste nochmal nass werden. Und da ist es heute auch ein bisschen kühler. Wir kriegen Höchstwerte von um die 19 Grad. Im Süden gibt es Höchstwerte zwischen 22 und 26 Grad.
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5: Ich bin Babette Büchner. Das Elterngeld soll nach einem Gesetzentwurf von Familienministerin Karin Prien künftig nur noch 12 statt 14 Monate gezahlt werden. Und auch nur noch dann, wenn Mütter und Väter jeweils mindestens 3 Monate berufliche Auszeit nehmen. Gleichzeitig soll der Mindestbetrag nach dem Vorschlag der Ministerin von 300 auf

0: 330 und der Höchstbetrag von 1.800 auf 1.900 Euro angehoben werden. Der Gesetzentwurf ist aber noch in der Ressortabstimmung. In Ankara startet heute der NATO-Gipfel und damit ein neuer Bewährungstest für das Bündnis. Im Zentrum steht die Frage, ob US-Präsident Donald Trump bei der Stange gehalten werden kann.
1: Kurze Sitzungen und ein extrem kurzes Schlusspapier. Beim Gipfel in Ankara nehmen die Verbündeten schon ganz viel Rücksicht auf den US-Präsidenten. Erstens will Trump weniger für die NATO ausgeben. Das bedeutet, die Europäer müssen mehr tun. Vor allem für die Ukraine. Die soll zweitens 140 Milliarden Euro für 2 Jahre bekommen von den Europäern. Für 80 Milliarden Euro steht die Finanzierung noch nicht wirklich. Drittens ist Trump verärgert, und zwar über mangelnde Unterstützung für seinen Iran-Krieg. Aus Brüssel, Dieter Ebeling.
0: Kanada setzt bei der Erneuerung seiner U-Boot-Flotte auf eine milliardenschwere Kooperation mit Deutschland und Norwegen. Dazu soll der Kieler Marineschiffbauer TKMS bis zu 12 U-Boote liefern, teilte Premierminister Mark Carney mit. Für TKMS ist es der größte U-Boot-Auftrag in der Unternehmensgeschichte. Und zum Sport. Die USA sind bei der Fußball-WM ausgeschieden. Das Team um Stürmer Balogun, der nach roter Karte seine Sperre vom Weltverband FIFA erlassen bekommen hatte, unterlag im Achtelfinale Belgien mit 1:4.
2: Die USA sind raus. Da half auch Trumps Eingreifen von höchster Stelle nichts. Balogun war auf dem Spielfeld, richtete aber gegen die überlegenen Belgier nichts aus. Das Spiel allerdings zog die Amerikaner in Massen vor die Fernseher. Der Skandal machte die K.O.-Runde extra populär. Viel Scham und Empörung gab es aber auch, nicht nur unter Fußballfans. Trumps Anruf bei der FIFA habe die Glaubwürdigkeit des US-Teams und der ganzen WM ruiniert, schimpfen viele. Aus den USA, Tina Eck.
0: Im Spiel zuvor war Portugal nach einer 0:1 Niederlage gegen Spanien aus dem Turnier ausgeschieden.
3: Um 6:03 der Blick auf die Straßen. Der Antenne Niedersachsen Stau- und Blitzer-Service mit 10 Kilometer Stau aktuell jetzt schon auf der A2 Verkehrskeil.
4: Und das bedeutet eine Stunde zusätzlich, nicht die Fahrzeit insgesamt, sondern das kommt noch oben drauf, Berlin Richtung Hannover. Wir haben hier eine Baustelle und eben diesen genannten dicken Baustellenstau von 10 Kilometern zwischen Peine und Lehrte Ost ist das. In der Region Hannover auf der B442 gerade eine Vollsperrung in Neustadt am Rübenberge ist eben eingerichtet worden. Wunstorfer Straße an der Marschstraße ist in beiden Richtungen dicht. Jetzt die neuesten Blitzer. Sascha schon unterwegs in Wittmund. Ülkegatt, da steht ein Blitzer, das gehört zu Funix. Der Blitzer zwischen Alt-Funix-Siel und Enno-Ludwigsgroden, 70 dürft ihr. Und im Harz steht der weiße Blitzeranhänger draußen auf der B243 zwischen Bad Lauterberg und Tettenborn.
3: Mit Tiziana.
5: Guten Morgen.
3: Verkehrskai.
4: Gute Fahrt.
3: Und ich bin's, der Flücki. Und heute kommt sie, die Königin, der größte Popstar, den Deutschland zu bieten hat, zu uns nach Niedersachsen.
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5: Helene Fischer.
7: Helene Fischer.
3: Großes 360-Grad-Konzert in Hannover.
4: Toll.
3: Und gleich fragen wir mal jemanden, der schon ganz viele Konzerte aus der aktuellen Tour gesehen hat, wie wir uns das vorstellen müssen mit diesem 360 Grad. Nach den Pet Shop Boys und nach Sabrina Carpenter und Manchild.
4: 2:06.
5: Guten Morgen.
4: Morgen.

0: So, aus dem Bett geschält und rein in diesen Dienstag. 4 Minuten nach 6 mit uns, der Antenne Niedersachsen Moin Show. Tiziana ist wieder da.
1: Moin.
0: Verkehrsguy.
2: Guten Morgen.
0: Ich bin's, Flücki. Und für Hannover geht es heute
3: atemlos durch die Nacht. Spür, was Liebe mit uns macht.
0: Helene Fischer macht mit ihrer Tour Halt in der Heinz-von-Heiden-Arena.
1: Der Vorverkauf ist schon im November 2023 gestartet. Jetzt ist es endlich soweit. Fans haben sich lange, sehr lange auf die Shows gefreut. Mhm. Darunter ist auch Micha aus dem Nachmittag. Moin.
2: Moin.
4: Moin.
2: Herzlich willkommen.
0: Du hast es am Wochenende schon gemacht.
4: Ich hab's gemacht.
0: Und machst es heute nochmal.
4: Ja.
0: Aber da schicken wir euch einmal zu Helene Fischer und jetzt hast du dir quasi für alle Konzerte auf alle Ewigkeit Tickets besorgt.
4: Das sagt jeder zu mir. Also meine Familie ist auch irgendwie, die fragt sich auch, was mit mir los ist. Dass ich irgendwo so einen Goldkrug gefunden habe oder so. Aber es ist einfach, also es wird von Konzert zu Konzert auch wirklich jedes Mal schöner. Und es ist einfach, ich finde, dieses Jahr ist es wirklich was ganz Besonderes, weil alle so sehr drauf gewartet haben. Mhm. Und die Leute, die zum ersten Mal da sind, auch irgendwie besonders mitfiebern und richtig durchdrehen und so. Sonst sind Helene Fischer Konzerte auch meistens so, dass zumindest so auf den Rängen sitzen die Leute meistens. Bei den Konzerten bisher stehen sie, rasten aus, auch die wirklich Älteren.
1: Schön.
4: Das ist toll.
0: Es ist die 360-Grad-Tour. Was heißt 360-Grad? Ist da eine Bühne in der Mitte oder?
4: Genau, also die Konzertveranstalter, die wollen ja jetzt einfach noch ein bisschen mehr Geld verdienen und deshalb stellen sie eine Bühne in die Mitte, weil dann viel mehr Menschen hinpassen. Ah, habe ich jetzt auch wieder gelernt.
0: Schlau. Okay.
4: Ja, und, aber dadurch ist die Atmosphäre auch noch viel besser. Also ich finde so eine 360-Grad-Bühne toll.
0: Man sieht sie zur Hälfte von hinten und zur Hälfte von vorne, oder?
4: Das ist tatsächlich das Problem. Ich habe vor kurzem schon mal gesagt, also für mich hätten sie auch einfach einen Stuhl in die Mitte stellen können. Helene hätte sich draufgestellt und dann hätte man sie auch so ein bisschen erhöht gesehen. Und weil dieser riesige Monitor, also es sind ja 4 riesige Displays so in alle Richtungen, also man guckt eigentlich die ganze Zeit darauf und gar nicht auf die kleine Helene, wo sie jetzt gerade ist. Mhm. Ich habe ganz oft irgendwie das Gefühl gehabt, Moment, sie war doch gerade noch da. Nein, dann fliegt sie gerade mal wieder da oben irgendwo rum und so. Das, also das ist ein bisschen unübersichtlich, aber sieht natürlich irgendwie geil aus. Also gerade wenn es dann dunkel wird und
1: ja, wir schauen mal, wie textsicher du nach den bisherigen Shows bist, ob wir dich guten Gewissens da heute Abend zu Helene Fischer schicken können und spielen deshalb eine Runde 1000 Mal gehört mit dir.
0: Ja, machen wir in einer knappen halben Stunde, kurz nach 6:30, hier bei uns bei Antenne Niedersachsen.

0: zu Gast, der Ed Sheeran, auf der Hochzeit des Jahres bei Taylor Swift am vergangenen Freitag wurde er gesichtet. Im knallblauen Anzug.
1: Das Foto habe ich auch gesehen. Und seine Frau hatte sowas schickes Orangenes an.
0: Die sah toll aus.
1: Ja, habe ich auch gedacht. Die sieht man ja selten, ne? Die kriegt man selten zu Gesicht.
2: Ich habe da gar kein Bild.
1: Die sieht gut aus.
0: Ja.
1: So viel muss man wissen.
0: Gut oder eher blauer Anzug. 13 Minuten nach 6. Antenne Niedersachsen hier. Kein Bild, aber doch Ton hier. Tiziana, ja. Verkehrsgeilen Flücki. Wir sind mittendrin in einem sehr durchwachsenen Sommer 2026, ne?
1: Ja, erst gab es die Hitzewelle, jetzt kurz mildere Temperaturen und Regen. Aber es geht schon weiter. Das Wochenende wird wieder richtig sonnig mit Werten von um die 30 Grad.
0: Ja, und gefühlt keucht und fleucht gerade alles, was es gibt, herum bei uns in den Gärten und nicht nur dort. André Geisenheider Ernst im Schädlingsbekämpfer-Business ganz groß. Wir haben uns gestern in der Redaktion unterhalten. Gefühlt gibt es so viele Nacktschnecken wie nie. Stimmt das?
3: Das auf jeden Fall. Es ist so, dass die Schnecken natürlich auch davon profitieren, ne, von diesem feuchten Wetter. Es ist aber auch gepaart damit, dass unsere Igelbestände immer weiter schrumpfen. Ja. Ne, der Igel ist wirklich so ein Schneckenjäger. Mhm. Die Schnecke kann nicht weglaufen. Der Igel ist ja trotzdem sehr, sehr flott. Ja, das ist es. Ne?
0: Müssen wir da aktiv werden? Müssen wir irgendwas machen gegen die Nacktschnecke oder ist die einfach da?
3: Die ist einfach da. Ich meine, am Ende des Tages stört sie, ja, stört sie irgendwo am Hochbeet, ne, wenn der Salat angefressen wird oder ähnliches. Da reicht es, wenn man im Endeffekt Bleche anbringen würde. Ne? Also auch wenn man anfängt, Schneckenkorn zu streuen und sowas alles, also die chemische Keule da auf jeden Fall weglassen. Da gibt es mechanische Methoden, die wesentlich besser funktionieren.
2: Wenigstens pieken die nicht, so.
3: Richtig.
1: Ob wir eine Mückenplage zu erwarten haben und was wir jetzt schon dagegen tun können, das klären wir nochmal in einer Stunde.
0: Ja, hier bei Antenne Niedersachsen, gleich 17:45. Guten Morgen.
1: Morgen.

0: 6.22 Uhr. Donald Trump hat ja anscheinend es hinbekommen, eine rote Karte nachträglich zu annullieren bei der FIFA. Ihr habt das mitbekommen, ja, oder? Und ich habe mir gedacht, wenn der Trump mit einem Anruf irgendwie so Fehler von früher rückgängig machen kann, vielleicht könnte der das für uns ja auch machen. Also vielleicht meine Mathe-Note aus dem Abitur.
1: Oh, nehme ich.
0: Vielleicht, wenn er das mit dem Anruf machen könnte.
2: Könnte das jetzt noch Schlimmeres verhindern? Wo wärst du denn dann? Wärst du dann bei der Sparkasse oder was wäre dann?
0: Bitte sein. Aber wenn er gerade eh schon dabei ist, vielleicht dieser peinliche Facebook-Post von mir von 2011, vielleicht mit dem Anruf annullieren, vielleicht rückgängig machen?
1: Ja.
0: Oder?
1: Gar nicht schlecht.
0: Oder vielleicht kriegen wir nachträglich doch noch einen Elfer gegen Spanien. Damals Europameisterschaft, ihr wisst schon. Wir können das ja mal überlegen, ob das vielleicht ein Modell ist für die Zukunft. 6.23 Uhr, gleich aber erstmal die Nachrichten hier bei uns.
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0: Das Wetter für Niedersachsen, wir haben gesagt, nicht durchmischt, sondern ein Durchmister Dienstag.
1: Ja, nämlich es gibt einen ordentlichen Naturbooster in Form von Regen. Da kommt heute einiges runter, jetzt gerade im Nordwesten, gegen Feierabend dann noch Richtung Küste, im Osten aber auch noch, also alles ganz wild verteilt heute. Dazu gibt es viele Wolken am Himmel und wir messen Höchstwerte von 19 Grad an der Küste und 22 bis 26 Grad im Süden von Niedersachsen. Das Schöne ist, pünktlich zum Wochenende gibt es dann wieder schönstes Sommerwetter, Stand jetzt mit Temperaturen von um die 30 Grad.
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10: 6:35, ich bin Alina Triewold. Guten Morgen. Da kann US-Präsident Trump nun auch nichts mehr machen. Die USA sind bei der Fußball-WM ausgeschieden. Das Team um Stürmer Balogun, der seine Rotsperre von der FIFA erlassen bekommen hatte, unterlag im Achtelfinale Belgien mit 1:4. Zuvor hatte US-Präsident Trump ja wegen der Sperre bei der FIFA angerufen. Ja, und Portugal ist nach einem 0:1 gegen Spanien raus. Die Opposition in Niedersachsen begrüßt die Pläne der Landesregierung, in den kommenden 3 Jahren 500 Millionen Euro in den Straßenbau zu investieren. Ganz ohne Kritik geht es aber nicht. Die CDU meint, Rot-Grün schmückt sich mit fremden Federn. Das Geld stamme nämlich fast vollständig aus dem Sondervermögen des Bundes. Entscheidend sei nun, ob das Land auch die nötigen Kapazitäten bereitstellt und Verfahren beschleunigt. Bei einem Überfall auf ein Juweliergeschäft in Hannover ist der Inhaber schwer verletzt worden. Einer der 4 Täter soll dem 34-Jährigen auf der Flucht ins Bein geschossen haben. Die Polizei sucht jetzt nach den 4 Männern. Und jetzt mehr aus eurer Region.
11: Mit Sarah Buletta. Moin. In Uelzen sollen E-Scooter-Fahrer in der City stärker kontrolliert werden. Polizei und Stadt wollen ab Ende Juli Fußstreifen durch die Marktstraßen schicken.
12: Dabei geht es vor allem um riskante Fahrmanöver auf Gehwegen und rund um die Geschäfte. Immer wieder hatten sich Händler über gefährliche Situationen und rücksichtslose Fahrer beschwert. Die reagieren laut Stadt teils sogar mit Beschimpfungen, wenn sie angesprochen werden. Kai von Hefen, Regionalredaktion.
11: Und nach der tödlichen Gewalttat in einer Jugendhilfeeinrichtung in Stade ermittelt die Staatsanwaltschaft weiter gegen 3 Personen. Der Vorwurf lautet Mord. Ob am Ende tatsächlich Anklage erhoben wird und gegen wen, ist aber noch offen, heißt es von den Behörden. Auch eine mögliche Beteiligung der beiden festgenommenen Frauen wird weiter geprüft. Gegen sie gab es bislang keinen dringenden Tatverdacht für einen Haftbefehl.
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0: 7:02.
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0: 11 Kilometer Stau auf der A2, Verkehrskai.
2: Tja, jetzt haben wir den Salat. Da ist ein Laster im Baustellenbereich liegen geblieben. Und dadurch gibt es jetzt nur noch eine freie Spur zwischen Peine und Lehrte Ost. Diese 11 Kilometer Stau in der Echtzeitmessung 59 Minuten zusätzlich. Es geht um die A2 Berlin Richtung Hannover und dieser enge Abschnitt zwischen Peine Ost und Lehrte Ost. Außerdem ein Helfereinsatz, Holzteile, gemeldet zwischen Lehrte und Hannover Ost. Bitte Vorsicht. Hier kommt gerade eine neue Meldung im Kreis Cuxhaven. Ist ein Unfall passiert und es gibt eine Vollsperrung bei Hagen im Bremischen zwischen den Zubringern nach Dorfhagen. Da sind beide Fahrtrichtungen jetzt voll gesperrt. Nochmal die A1 Osnabrück Richtung Bremen Baustellenstau vor der Weserbrücke. Ab Rinkum 12 Minuten mehr. Und auf der B442 Region Hannover Vollsperrung in Neustadt am Rübenberge in der Wunstorf Straße, an der Marschstraße, da ist die Baustellenampel kaputt. Jetzt die neuesten Blitzer im Radar. Staumelder Stefan hat einen Blitzeranhänger auf der B210 im Kreis Aurich gemeldet. Gemeinde Südbrookmarland in Georgsheil steht er in Richtung Emden. Kreis Lüneburg, Blitzeranhänger in Lentenau samt Gemeinde Scharnenbeek in Richtung Nutzfelde. Und wir haben in Wittmund einen Blitzer auf der B461. Phonix Ökegat, der steht da zwischen Altphonix Siel und Enno Ludwigsgroden. 70 dürft ihr.
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0: Genau 6:30. Guten Morgen.
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0: Für viele einer der besten Songs aller Zeiten, aber was sage ich, das Song, eine Hymne, The Verve mit Bittersweet Symphony. Starten wir rein in diesen Dienstag um 6.37 Uhr. Antenne Niedersachsen, die Moinshow, heute wieder komplett mit Tiziana. Juhu. Verkehrskai ist mit dabei. Morgen. Ich bin's, der Flücki. Und wenn ihr heute in Hannover eine kleine blonde Frau fliegen seht, dann nicht wundern, dann seid ihr wahrscheinlich in der Heinz von Heiden Arena. Auf dem Helene Fischer Konzert. Genauso wie unser Nachmittagsmoderator Micha.
1: Also der ist schon ganz Feuer und Flamme. Der ist ganz großer Fan, war schon auf mehreren Konzerten von ihr und er durfte ja auch ein Blind Date mit Helene machen. Mhm. Wir haben die ja veräppelt, beziehungsweise die wussten nicht, wo es hingeht. Dann hat er ein Blind Date plötzlich mit Helene Fischer, durfte mit ihr schnacken und wir schauen mal, ob sich das jetzt ausgezahlt hat.
0: Tja, Micha, wir wollen herausfinden, wie textsicher du bist. Wir testen dich jetzt mit deinem eigenen Musikquiz. Also das ist immer dienstags und donnerstags bei euch am Nachmittag gibt und indem man herausfindet, ob man wirklich genau hingehört hat, die 1000 Male.
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0: Ja, dann legen wir doch einfach mal los, oder? Ja. Du kennst das Lied Herzbeben.
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0: Guck mal, geht schon gut los. Ne? Ja, nicht schlecht, nicht schlecht. Aber was sollen denn unsere Körper dabei tun?
3: Siehst du, es geht schon. Denk mal laut.
4: Ich muss ja sagen, den Song habe ich bisher immer nicht so richtig gemocht. Erst durch diese Tour finde ich ihn richtig geil, weil die jetzt so eine besondere Version davon spielt.
0: Okay.
3: Ja. Und hilft es dir bei der Beantwortung?
0: Ich glaube, da schindet einer Zeit, kann das sein?
4: Ja, das kann ich gut. Oder auch nicht, wenn ihr es merkt. Also ich glaube, ich weiß, wo diese Stelle ist, aber wenn sich unsere Körper aneinander reiben.
0: Ich mag, wie du denkst, aber es ist...
4: Die Beben, ich raste richtig aus. Sogar, ach, okay. Naja, gut, okay.
0: Reden wäre das richtige Wort gewesen.
4: Reden. Reden. Sie beben auch nicht, sie reden.
0: Aber eine Chance hast du noch. 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
4: In allen Farben.
0: In allen Farben, sagst du?
3: In allen Farben.
0: In allen Farben.
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4: In tausend Farben! Ich raste aus!
3: Jetzt hat sie sich versungen, gerade an der Stelle.
4: Oh, nein! Das wirklich. Macht sie aber wirklich ganz oft. Sie versinkt sich jetzt wirklich oft. Sie vergisst auch die Texte.
3: Und ihr wart dabei, ihr habt das erlebt. Ich meine, Micha hat völlig richtig gelegen.
0: Oh Gott, okay. Lassen wir einen halben Punkt gelten?
4: Oh.
0: Wir lassen einen halben Punkt
3: gelten. Ja, komm.
0: Aber du meinst auch bei den Konzerten ist sie
4: ja, manchmal also, spaßlos, also bis oder? Jetzt bei den beiden letzten, wo ich war, da hat sie immer den Text vergessen.
3: Haben wir ja gerade gesehen. Ja. Aber gut, dass du im Stadion bist. Also musst du wirklich laut genug dann von hinten noch die Worte einwerfen.
0: Okay, wir geben dir nachher nochmal eine neue Chance.
4: Okay, vielen Dank, vielen Dank.
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0: Ich liebe diese Band. Ich habe es versucht ohne, aber ohne Coldplay. Macht keinen Sinn. Higher Power, 6.43 Uhr. Guten Morgen, hier ist Antenne Niedersachsen.
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0: Wir gucken jeden Morgen immer, was trendet gerade im Netz. Natürlich die Fußball-Weltmeisterschaft. Portugal verliert knapp gegen Spanien, ist raus. Damit Ronaldos letzter WM-Auftritt besiegelt. Und Belgien gewinnt ganz klar und deutlich 4:1 gegen die USA, wäre damit im Viertelfinale, also wäre, ich benutze bewusst den Konjunktiv, bislang haben wir nichts von Donald Trump gehört, er hat anscheinend noch nicht zum Telefon gegriffen, aber das kann natürlich jederzeit passieren, vielleicht fällt ihm noch irgendwas ein, weshalb die FIFA die USA doch noch irgendwie weiterkommen lässt, aber es gibt eine andere Sportart, die gerade trendet im Netz, und zwar Tennis, es läuft ja gerade Wimbledon. Und da sorgt nicht unser Zverev für die großen Schlagzeilen, sondern Jan-Lennard Struff. Kennt vielleicht gar nicht alle. 36 Jahre mittlerweile alt, muss man sagen. Also für einen Tennisprofi ist das schon ein fortgeschrittenes Alter.
2: Ja.
0: Und er hat zum ersten Mal bei einem großen Turnier, bei einem Grand-Slam-Turnier, ein Viertelfinale erreicht. Wir freuen uns sehr. Jan-Lennard Struff, heute also im Club der letzten acht. Damit darf man zum Beispiel im Wimbledon auch in so einem extra abgesperrten Bereich dann Cocktails schlürfen. Also auch später, wenn man nicht mehr Tennisprofi ist. Glückwunsch, das hat er schon mal erreicht. Ob er auch weiterkommt ins Halbfinale, da muss er heute wirklich Gas geben, der 36-Jährige. Gegen Jannik Sinner steht er nämlich auf dem Platz und der ist aktuell Weltranglisten Erster. Das wird schwer, aber
2: nicht unmöglich.
0: Tenniswunder haben wir immer mal wieder erlebt, deswegen drücken wir auf jeden Fall die Daumen. Und komm, wir gucken noch schnell in den Dschungel. Trendet nämlich auch Dschungelcamp 2027.
3: Ach, da gibt's schon was?
2: Ja, ja, ja.
3: Ach, hör auf.
2: Erste, leichte Infos. Noch ein halbes Jahr geht, dann geht's wieder los. Irgendwie ist es aber jetzt schon präsent, weil RTL hat selbst gesagt, das wird dieses Jahr, beziehungsweise dann nächstes Jahr, eine richtig fette XXL-Runde. Normalerweise 16 Tage im australischen Dschungel, soll deutlich verlängert werden. Wie viel ist noch nicht bekannt? Die Liste ist auch lang. Einige haben schon öffentliches Interesse bekundet, zum Beispiel Jimmy Blue Ochsenknecht. Der wäre gern dabei. Oder sogar, man glaubt es kaum, Elton.
0: Der Comedian?
2: Ja.
0: Der Langzeitpraktikant von Stefan Raab.
2: So. Schauen wir mal, was wird.
0: Könnte ich mir auch gut vorstellen. Wollen wir noch irgendwie eine Bewerbung einreichen fürs Dschungelcamp? Hat einer Lust auf Kakerlaken?
3: Normalerweise würde ich ja sagen, oh Gott, aber beim Dschungel sage ich Igitt, Igitt.
2: Ja.
0: Viertel vor sieben, guten Morgen.

0: habe das gestern schon gemerkt bei meinen Kindern, da war es schon so erste Langeweile, so Ferienlangeweile zu bemerken. Oh. Und dann waren die so am Nachmittag, waren die wirklich so, die waren kiebig, die haben auf einmal böse Widerworte gegeben. Kenne ich von denen gar nicht, aber die waren nicht ausgelastet.
1: Und dabei ist ja gerade die erste volle Ferienwoche.
0: Haben sie übrigens nicht von mir. Also maximal von der Mutter, aber natürlich nicht von mir. Oh. Hier ist Antenne Niedersachsen, die Moin-Show.
1: Dani, hast du das gehört?
0: Hoffentlich nicht. Tiziana Verkehrsgeilen Flücki, aber wir haben ja was dagegen. Also jetzt nicht gegen die Widerworte, sondern ein Ferien-Upgrade. Wir schicken euch nämlich in die tollsten Ferien-Highlights bei uns in Niedersachsen. Und da sind tolle Sachen mit dabei.
1: Darf ich da einen Tipp geben jetzt? Schon mal?
2: Ja, nee. Ja. Also.
1: Das war der Tipp.
0: Nochmal bitte.
2: Bist du Kunstpfeiferin geworden?
0: Das ist der Tipp.
1: Das ist der Tipp. Das ist ein guter Tipp, hä?
0: Also, wir laden euch ein. Und zwar, sobald ihr die Einladung bei uns im Programm hört, mit oder ohne Tipp, könnt ihr das auf jeden Fall schaffen. Ich verspreche es euch. Und die Einladung lässt gar nicht mehr so lange auf sich warten. Vielleicht ja gleich schon nach dem Sommerhit von den Nachrichten.
1: Vielleicht.
0: Könnt ihr dann auch sagen, hey ja! Outcast gleich. Kann ich den Tipp noch einmal hören?
1: Das muss lachen.
0: Ah, okay.
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0: Wenn ich so als DJ auflege, spiele ich den Song unglaublich gerne. Also erstens ist es ein super Song, Outkast, hey ja. Und zweitens tanzen die Leute dazu, meistens sehr komisch.
1: So, das stimmt.
0: Roboter Dance. Hey ja. Ist immer schön anzusehen. Gucken wir mal, ob das Wetter auch schön anzusehen ist.
2: Und jetzt das Wetter für Niedersachsen mit dem Update fürs ganze Land.
0: Also versuchen wir es mal positiv auszudrücken. Es sieht nach kostenlosen Autowäschen aus heute, oder?
1: Ja, da kann heute immer wieder einiges an Regen runterkommen. Also alles, was ein bisschen Wasser braucht, könnt ihr heute einfach rausstellen. Dazu sind viele Wolken am Start im Laufe des Tages. Und dazu gibt es Höchstwerte zwischen 19 Grad an der Küste und sogar

0: fast 26 Grad im Süden von Niedersachsen.
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3: 5:07, ich bin Alena Triebold. Guten Morgen. Die USA sind bei der Fußball-WM ausgeschieden. Das Team um Stürmer Balogun, der seine Rotsperre von der FIFA erlassen bekommen hatte, unterlag im Achtelfinale Belgien mit 1:4.
4: Da half auch Trumps Eingreifen von höchster Stelle nichts. Balogun war auf dem Spielfeld, richtete aber gegen die überlegenen Belgier nichts aus. Das Spiel allerdings zog die Amerikaner in Massen vor die Fernseher. Der Skandal machte die K.O.-Runde extra populär. Viel Scham und Empörung gab es aber auch, nicht nur unter Fußballfans. Trumps Anruf bei der FIFA habe die Glaubwürdigkeit des US-Teams und der ganzen WM ruiniert, schimpfen viele. Wenn der Gastgeber sich nicht an Regeln hält, warum sollen es dann andere tun? Tina Eck, USA.
3: Auch Portugal mit Superstar Cristiano Ronaldo ist ausgeschieden nach einem 0:1 gegen Spanien. Die Opposition in Niedersachsen begrüßt die Pläne der Landesregierung, in den kommenden 3 Jahren 500 Millionen Euro in den Straßenbau zu stecken. Ganz ohne Kritik geht's aber nicht.
5: Das Geld stamme fast vollständig aus dem Sondervermögen des Bundes. Die Landesregierung schmücke sich damit fremden Federn, kritisiert CDU-Baupolitiker Fröhlich. Entscheidend sei deshalb jetzt, ob das Land auch die nötigen Kapazitäten für Planungen und Genehmigungen bereitstellt, Verfahren beschleunigt und auch Ausgleichs- und Umweltmaßnahmen mit Augenmaß festlegt. Frederik Heimann, Nachrichtenredaktion.
3: Und die weiteren Meldungen des Morgens hat jetzt Babette Büchner.
6: Das Elterngeld soll nach einem Gesetzentwurf von Familienministerin Karin Prien künftig nur noch 12 statt 14 Monate gezahlt werden. Gleichzeitig soll der Mindestbetrag nach dem Vorschlag der Ministerin von 300 auf 330 angehoben werden. In Ankara startet heute der NATO-Gipfel. Im Zentrum steht die Frage, ob US-Präsident Donald Trump bei der Stange gehalten werden kann. Kanada setzt bei der Erneuerung seiner U-Boot-Flotte auf eine milliardenschwere Kooperation mit Deutschland und Norwegen. Dazu soll der Kieler Marineschiffbauer TKMS bis zu 12 U-Boote liefern, teilte Premierminister Mark Carney mit.
7: 6:53, der Antenne Niedersachsen Stau- und Blitzer-Service mit einem schweren Unfall auf der B443, Verkehrskai.
8: Das bedeutet immer Vorsicht, da muss ein Krankenwagen durch in der Region Hannover. Die Unfallaufnahme in Laatzen auf der B443. Bitte schaut, dass wir eine Rettungsgasse da frei halten, damit Helferinnen und Helfer ohne Zeitverlust zum Einsatz durchkommen. Auch im Kreis Cuxhaven, Vollsperrung bei Hagen im Bremischen. Die Unfallaufnahme in Dorfhagen, das ist die alte B6, wenn ihr nach Navi fahrt. Im Navi steht an der Bundesstraße, also das ist der Straßenname, an der Bundesstraße in Dorfhagen, da diese Vollsperrung. Damit guten Morgen auf die A1 Osnabrück Richtung Bremen. Wir haben Baustellenstau vor der Weserbrücke ab Rinkum, 21 Minuten mehr. Riesenstau auf der A2 Berlin Richtung Hannover zwischen Peine Ost und Lehrte Ost, 59 Minuten mehr, denn ausgerechnet im Baustellenstau ist unglücklicherweise ein Laster liegen geblieben. Und schließlich noch Region Hannover, B442 in Neustadt am Rübenberge, voll gesperrt. Es geht um die Wunsdorfer Straße. Da tickt die Baustellenampel nicht richtig. An der Marschstraße ist die kaputt.
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0: Mittendrin im durchwachsenen Sommer 2026. Hier ist Antenne Niedersachsen, die Moin-Show. Tiziana, Verkehrskai und Flücki.
1: Guten Morgen. Wir hatten eine Hitzewelle. Jetzt gerade haben wir ein bisschen mildere Temperaturen und Regen dazu. Aber ich sag euch, wie es ist. Das Wochenende, das sieht wieder nach ganz viel Sonne und Temperaturen von um die 30 Grad aus.
0: Das ist ein ideales Wetter für alle Insekten bei uns im Land. Es kreucht und fleucht, haben wir heute Morgen schon gehört von André Geisenheiser-Ernst. Schädlingsbekämpfer hat uns vor einer Stunde schon gesagt, es gibt mehr Nacktschnecken als sonst.
1: Ja.
0: Es liegt daran, dass es weniger Igel gibt. Die natürlichen Feinde in diesem Jahr nicht so fleißig unterwegs, die haben sich nicht so fleißig vermehrt und deswegen mehr Nacktschnecken als sonst.
1: Eins müssen wir noch klären. Wie sieht's denn in diesem Jahr aus? Müssen wir mit einer Mückenplage rechnen?
2: Wohl möglich. Es regnet gerade ja sehr schön und der Regen kommt natürlich auch warm unten an. Das begünstigt das Ganze natürlich etwas. Also ich würde sagen, tendenziell ja.
0: Was können wir dagegen tun? Jetzt schon vielleicht?
2: Jetzt könnt ihr auf jeden Fall aufpassen, dass Wasseransammlungen, dass man darauf achtet, dass die im Garten halt nicht so viel vorkommen. Das heißt, irgendwelche Wasserschalen, dann Tonuntertöpfe von Blumen oder ähnlichem, wenn da viel Wasser drin steht, das einfach auskippen. Das ist im Endeffekt der Nährboden oder beziehungsweise da legen die Mücken ganz gerne ihre Eier rein, wo sich dann die Larven natürlich auch entwickeln.
3: Kann man da irgendwas reinmachen? Essig oder Spüli oder?
2: Nee, am besten gar nicht. Also die Mücke braucht das Wasser oder Wasseransammlung, stehendes Wasser, um sich zu entwickeln. Das Muttertier saugt irgendwo Blut und nachdem die Blut gesaugt haben, legen die Eier in stehendes Wasser. Deswegen, also wenn man im eigenen Garten so wenig Mücken wie möglich haben möchte, dann kann man auf sowas achten, wie gesagt, Wasseransammlungen zu vermeiden oder vielleicht auch die Regentonne abzudecken mit einem Fliegengitter. Also es gibt relativ feinmaschige Fliegengitter, die auch mückensicher sind und das hilft alle Male.
0: Was hilft denn generell gegen Mücken? Also wenn die jetzt mal geschlüpft sind und uns nerven, ich glaube, es gibt ja Hausmittelchen noch und Löcher, aber was hilft wirklich?
2: Was sehr, sehr gut hilft, sind tatsächlich, es gibt so elektrische Verdampfer. Da ist so ein Wirkstoff drauf, die gibt es für kleines Geld überall bei den großen Online-Versandhändlern und die decken ungefähr so einen Radius von ungefähr 5x5 Metern ab und die sind sehr, sehr, sehr gut. Die sind auch für kleines Geld zu haben, so kosten glaube ich zwischen 20 und 50 Euro, je nachdem, aber die helfen wirklich.
0: Gib hier schon mal ein Parallelgrad. Verdampfer.
2: Hier sind sie.
1: Okay. Ob es gerade wirklich mehr Bremsen gibt als sonst und ob, wie es mit den Wespen aussieht, das hören wir nochmal in der Stunde.
0: Ja, hier bei Antenne Niedersachsen um 8 Minuten nach 7. Guten Morgen.
1: Moin.

0: glaube, ich muss mich entschuldigen.
1: Ja?
0: Ich habe ja gerade gesehen, Antenne Niedersachsen, 13 Minuten nach 7. Heute startet ganz offen offiziell die Heidelbeersaison.
2: Ja. Mhm.
0: Ich habe die schon vorher gestartet, es tut mir leid. Ich habe schon vorher genascht.
2: Ich habe auch schon einen ganzen Korb gegessen. Ja,
0: siehst du, da haben wir den Salat. Die Heidelbeere.
3: Ja. 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
0: Wir schenken euch Tickets für die coolsten Freizeit-Highlights hier bei uns in Niedersachsen für einen perfekten Start in die Sommerferien. Und das machen wir heute Morgen mit Sven aus Wunstorf. Moin!
4: Moin!
2: Grüß dich!
0: Na, wie bist du in die großen Ferien gestartet mit den Kids?
4: Arbeiten. Wir sind noch arbeiten.
0: Stehen denn irgendwann noch Ferien an, Urlaub oder?
4: Ja, also jetzt ist nur eine kurze Woche angesagt und in ein paar Wochen, also die letzten Ferienwochen, machen wir dann Urlaub.
0: Oh, müssen wir ein bisschen Strecke machen, ne? Wir können es ein bisschen bei Laune halten, aber wir helfen euch dabei. Wir schicken euch in den Weltvogelpark Walsrode, in den größten Vogelpark der Welt.
2: Ihr erlebt heimische und exotische Vogelarten aus nächster Nähe. Mit dabei sind Flugshows, Fütterung und Natur. Das alles natürlich unter strengstem Artenschutz. Mhm. Also, das Ganze könnt ihr euch jetzt sichern mit dem Ferien-Upgrade mit Antenne Niedersachsen.
4: Das klingt gut.
0: Wir quizzen. Und zwar musst du uns die Niedersachsen-Frage beantworten und die lautet heute in Hannover. Da findet gerade das größte Schützenfest der Welt statt. Ein Getränk ist dort besonders beliebt, nämlich Lütjelage. Trinkt man ja aus zwei Gläsern gleichzeitig. In dem einen Glas ist Altbier und in dem anderen, in dem zweiten Glas ist was?
4: Ich glaube Korn.
0: Glaubst du?
4: Ich bin da gar nicht im Thema drin.
1: Aber das klingt hier gar nicht schlecht, hier an der Bedienschenke. Ich glaube, da wird, glaube ich, genickt. Das könnte.
0: Ich könnte das eingießen, einloggen, meine ich. Sven, sollen wir Korn einloggen?
4: Ja, bitte.
0: Das ist nämlich auch richtig.
4: Ja! Cool.
0: Und das heißt für euch, Antenne Niedersachsen schenkt euch einen traumhaften Start in die Sommerferien. Ihr genießt den Weltvogelpark Walsrode.
4: Super, danke schön.
1: Lass dich zu Hause feiern. Papa hat's hier gerockt.
4: Ja, bisschen Glück, aber okay.
0: Sehr gut gemacht.
2: Nein,
0: sehr gut gemacht.
2: Das war Wissen und Können. So.
4: Ja.
0: Wir lassen das so stehen. Euch schöne Sommerferien. Tschüss.
4: Jo. Dankeschön.
2: Ciao. 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
0: Und jetzt für euch Whitney Houston, How Will I Know? Guten Morgen.

0: Kopfschütteln über Donald Trump. Es geht weiter. Hier ist die Antenne Niedersachsen Moin Show um 7.22 Uhr. Habt ihr mitbekommen, der US-Präsident hat sich ja mit FIFA-Boss Infantino telefonisch abgesprochen. Mhm. Hat gesagt, sag mal, diese rote Karte gegen unseren US-Torjäger Malung Gun, könntet ihr die nicht zurücknehmen?
1: Ja.
0: Und die wurde ja tatsächlich dann umgewandelt, genau, auf eine Bewährungsstrafe. Da haben wir ja schon alle mit dem Kopf geschüttelt und haben gesagt, das kann doch gar nicht wahr sein. Was passiert hier noch eigentlich alles in der Welt rund um Donald Trump? Jetzt hat er allerdings zugegeben, dass er gewisse Fußballregeln gar nicht versteht. Was er genau gesagt hat, und das lässt diesen ganzen Fall nochmal in einem ganz anderen Licht erstrahlen. Habe ich ja strahlen gesagt, ist falsches Wort, aber gleich bei uns um kurz nach 7:30 hier bei Antenne Niedersachsen. Wahnsinn.
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0: Das Wetter für Niedersachsen, da kommt einiges runter gerade, ne Tiziana?
18: Ja, mein Wettermodell zeigt einiges an Regen in der Lüneburger Heide. Da kommt heute im Laufe des Tages immer mal wieder was runter, ganz besonders viel nochmal zum Feierabend. Dazu messen wir Höchstwerte zwischen 19 Grad an der Küste und fast 26 Grad im Süden von Niedersachsen. Und morgen, da zeigt sich dann auch mal wieder die Sonne zwischendurch.
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19: 7:55, ich bin Alina Triebold. Guten Morgen. Das Elterngeld soll nach einem Gesetzentwurf von Familienministerin Karin Prien künftig nur noch 12 statt 14 Monate gezahlt werden. Und auch nur dann, wenn Mütter und Väter jeweils mindestens 3 Monate berufliche Auszeit nehmen. Außerdem soll der Mindestbetrag von 300 auf 330 und der Höchstbetrag von 1.800 auf 1.900 angehoben werden. Kanada hatte in Deutschland U-Boote im Milliardenwert bestellt, und zwar in Kiel bei TKMS. Bis zu 12 U-Boote soll der Marineschiffbauer liefern. Das hat Kanadas Premierminister Mark Carney vor seiner Abreise zum NATO-Gipfel in Ankara mitgeteilt. Die USA sind aus der Fußball-WM ausgeschieden. Der Mitgastgeber unterlag Belgien mit 1:4. Zuvor hatte Spanien Cristiano Ronaldo einen bitteren WM-Abschied beschert. Portugal unterlag 0:1. Und jetzt mehr aus eurer Region.
20: Mit Sarah Buletta. Moin. Der sogenannte Hirtenzug ist in Niedersachsen angekommen, bei uns in der Lüneburger Heide. Kai von Heffen. Die Schäfer ziehen dabei mit einem besonderen Hirtenstab über die Weiden. Damit wollen sie aber nicht nur ihre Tradition bewahren.
21: Ganz genau, denn damit wollen sie auch ein Signal senden, wie wichtig die Schaf- und Ziegenhaltung ist, etwa für Deichpflege, Naturschutzflächen und den Erhalt offener Landschaften. Und wie hart sie zu kämpfen haben. Vielen Schäfern geht's finanziell nicht gut. Sie fordern mehr Wertschätzung und eine bessere Bezahlung. Wertschätzung für ihre Arbeit.
20: Dieser symbolische Hirtenstab wird dabei dann ja am Ende bis nach Brüssel weitergereicht. Kriege ich davon jetzt hier bei uns in der Region in der Lüneburger Heide auch was mit?
21: Ja, etwa am Donnerstagvormittag in Fassberg, da wird der Hirtenstab inmitten vieler Heidschnucken weitergereicht.
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0: 3 Minuten vor 8.
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0: Verkehrsguy, heute dicker Stau auf der A2, ne?
1: Ausgerechnet im Baustellenabschnitt ist ein Laster liegen geblieben. Berlin Richtung Hannover. Das ist natürlich nahezu ein Gau, denn zwischen Peine Ost und Lehrte Ost dicker Stau. 12 Kilometer haben wir mittlerweile. 59 Minuten plus, zeigt die Echtzeitmessung. Die Straßenlage auf der A1 Osnabrück Richtung Bremen. Da wisst ihr es, da ist der Engpass die Weserbrücke. Der Baustellen Stau davor, ab Brinkum 21 Minuten mehr. Auf der A27 Bremen Richtung Cuxhaven Baustellenstau in Bremerhaven. Vor Geestemünde, na das fließt ja fast, das sind 6 Minuten, also ein Klacks im Vergleich zu sonstigen Tagen. A33 Berufsverkehr geht los zwischen dem Osnabrücker Südkreuz und Borglo Kloster Ösede. Da sind es 8 Minuten mehr in Richtung Bielefeld. Auf der B443 Region Hannover Unfallaufnahme in Laatzen, keine Vollsperrung mehr. Achtet bitte genau auf die Zeichen der Helferinnen und Helfer vor Ort. Die lassen euch da wechselseitig durch. Kein Durchkommen, Kreis Cuxhaven, Vollsperrung bei Hagen im Bremischen. Hier läuft eine Unfallaufnahme in Dorfhagen an der alten B6. Und neuer Blitzer von Ben, danke dir für den Anruf. Kreis Leer, sagst du, auf der B70 hast du einen Blitzer in der Gemeinde Westover-Ledingen gesehen. In Völlener Feen, da stehen sie in der Großwolder Straße.
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0: Gleich 7:30.
18: Moin.
0: Morgen.

0: Patrick Asley. Später 80er, Never Gonna Give You Up, hier bei Antenne Niedersachsen um 7.35 Uhr und gleich ein aktueller Lieblingshit. Da hat sich jemand Insomnia von Faithless geschnappt und neu aufgelegt.
1: Glückliches Lieblingssong übrigens,
0: ja.
1: By the way.
0: Bibi Rexha gleich.
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0: Vorher müssen wir einmal ganz schnell über Donald Trump sprechen. Wir versprechen, wir machen schnell. Ihr habt das doch mitbekommen, ne? Die USA hat doch eine rote Karte bekommen. Daraufhin hat doch der US-Präsident zum Telefon gegriffen und den FIFA-Präsidenten angerufen und sowas gesagt, so von wegen, können wir doch nicht was machen, diese rote Karte? Können wir die nicht zurücknehmen, annullieren? So, ist unser bester Mann, wir sollen ein Tor schießen. Dann ist das tatsächlich ja so passiert, die Welt in Aufruhr, die Fußballwelt erbost. Wie kann man das machen? Also, rote Karte, Tatsachenentscheidung, der kann uns doch nicht unser Spiel wegnehmen.
1: Ja.
0: Jetzt hat die US-Mannschaft vergangene Nacht 1-4 verloren, auch mit diesem eigentlich gesperrten Spieler, der im Einsatz war. Es hat also nicht viel gebracht. Aber was uns fassungslos macht, Teil 2, ist, dass Donald Trump sich geäußert hat. Und er hat gesagt, ich zitiere. Ich wusste nicht, was eine rote Karte ist. Als ich herausfand, sagte ich, du machst doch Witze. Dieser Typ, der hebt einfach die Hand und sagt, dein bester Spieler wird im nächsten Spiel nicht mitspielen dürfen. Ich sagte, wow, das ist eine Menge Macht, das ist schrecklich. Also ungefähr
1: schrecklich.
0: So.
1: Schrecklich, hat er das genauso gesagt? Schrecklich.
0: Ungefähr so. Aber ganz kurz zusammengefasst, dieser Mann erbost sich, also er dreistet sich quasi das komplette Fußballspiel auf den Kopf zu stellen und gibt danach zu, dass er gar keine Ahnung hat von den Regeln.
1: Das ist so wild.
3: Das Lustige ist, dass du dich damit jetzt darüber mehr aufregst, dass er das bei Fußball macht, als bei seinen ganzen anderen idiotischen Entscheidungen vorher, wo man so denkt, da ist die Tragweite ja noch mal ein bisschen größer von dem.
0: Auf jeden Fall.
3: Also,
0: aber das verrät ja, ich meine, der wird wahrscheinlich all seine Entscheidungen entsprechend so treffen, dass er im Nachhinein sagt, oh, Iran ist ein Land, das wusste ich gar nicht, hat Grenzen, da leben Menschen.
1: Na.
3: Jetzt dürfte es auch der Letzte verstanden haben.
0: Wir machen an dieser Stelle einen Punkt, 7.38 Uhr. Guten Morgen.
1: Moin.

0: 7.43 Uhr, guten Morgen mit Antenne Niedersachsen, der Dienstag. Läuft schon ein bisschen. Mhm. Die Moin-Show, Tiziana, Verkehrskan, Flücki.
1: Moin.
2: Guten Morgen.
0: Wir haben ein neues Hobby entdeckt für uns, nämlich wir mögen es, die künstliche Intelligenz zu veräppeln.
1: So.
0: Also ihr könnt ja mal, also fragt mal ChatGPT, ob ihr mit dem Auto zum Auto waschen fahren sollt, wenn die Waschstraße nur 50 Meter weit weg ist.
1: Wirklich herrlich. Aber jetzt im Urlaub kann die KI wirklich nützlich sein. Zum Beispiel, wenn wir uns einfach was übersetzen lassen wollen. Nicht?
0: Ja, ja, aber auch da bitte aufpassen. Also hier mal ein Beispiel. Ich aktiviere jetzt einfach mal die Sprachfunktion hier von ChatGPT. ChatGPT, ich bin gerade im Urlaub und ich kenne nicht den Weg zum Strand. Also ich frage hier einfach mal einen Einheimischen und wenn der jetzt in seiner Sprache antwortet, kannst du mir dann das übersetzen?
3: Ja, klar. Ich bin bereit. Gib mir einfach das, was die Person sagt und ich übersetze es dir dann direkt.
0: Okay.
3: Ich hör zu.
4: Verkehrskai, willst du? Kannst du?
2: Okay. Schlumbussi, klar. Engrongler. Dördigoing.
3: Alles klar. Er sagt, dass es hier ganz in der Nähe ist. Du musst nur diese Straße entlang gehen, dann an der zweiten Ampel nach links und dann wirst du es schon sehen.
0: Und ich möchte ihn auch gerne noch fragen, wie lange das in etwa dauert, bis ich da ankomme. Ich gebe noch mal ganz kurz mein Handy weiter, ja? Argument?
3: Ja, kein Problem, ich bin bereit.
2: Hesentattoo, Ogelitenker, diesen Schnüttengörer.
3: Er sagt, es dauert ungefähr 10 Minuten, wenn du zügig gehst, also wirklich nicht lange, und dann bist du direkt am Ziel.
0: Wir sind verloren, oder?
2: Das hätte ich jetzt nicht erwartet. Vor allen Dingen, ich weiß gar nicht, welche Sprache ich jetzt kann so gut, ja, dass ich sogar Wege da sagen kann. Ausländische Radiostationen stehen mir offen, da könnte ich überall arbeiten.
0: Die internationale Karriere ist dir sicher.
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0: Soll ich die nochmal fragen? Ich kann ja so eine tolle Sprache.
1: Nee, wir übernehmen das jetzt. Wir lassen euch nicht im Stich. Jetzt kommt ja der Sommerhit vor den Nachrichten. Und den übersetzen wir euch so ein bisschen. Also, Nossa Nossa ist der brasilianische Ausruf des Staunens, ungefähr so wie Wow oder Ach du meine Güte, das ist Nossa Nossa. Dann gibt es Delícia, Delícia wird gesungen. Das ist so wie köstlich, köstlich. Und Ice Chupego ist die Übersetzung, also auf Deutsch quasi Oh, warte nur, wenn ich dich kriege.
2: Oh.
1: Zwinker, zwinker.
2: Oh, das müsst ihr euch merken für später.
0: Jetzt, das soll jetzt wieder stimmen und meins stimmte nicht vorhin. Also.
1: So, und jetzt könnt ihr euch mal überlegen, um was es in diesem Song hier geht. Hört mal genau hin. Hier.
3: Nossa.
0: Oh, wow.
3: Nossa.
0: Wow.
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1: mata. Wenn ich dich kriege, du.
3: 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Delícia.
1: Köstlich.
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1: So, mit diesen Bildern im Kopf. Lassen wir euch alleine. Mit Michelle, los.

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1: Na, gucken wir mal, ob wir auch gleich Nossa Nossa Wow Wow sagen zum Niedersachsen-Wetter, ne?
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1: Also, bevor der Sommer pünktlich zum Wochenende zurückkommt, müssen wir noch Tiziana
3: ein bisschen durchhalten.
1: Okay.
3: Weil das Wochenende, das bringt Stand jetzt wieder schönsten Sonnenschein und Temperaturen von um die 30 Grad mit. Vorher gibt's besonders heute aber nochmal viele Wolken und dazu immer wieder ein paar dickere Regenschauer. Das alles mit Höchstwerten von 19 Grad an der Küste und fast 26 Grad im Süden von Niedersachsen.
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5: 5:08, ich bin Alena Triebold. Guten Morgen. Die USA sind aus der Fußball-WM ausgeschieden. Trotz vorausgegangener Intervention von US-Präsident Donald Trump unterlag die Mannschaft Belgien mit 1:4. Zuvor hatte Spanien mit einem 1:0-Sieg Portugals Superstar Cristiano Ronaldo einen bitteren Abschied beschert.
6: Ronaldo selbst blieb in seinem letzten WM-Spiel tor- und glücklos und konnte seine Karriere nicht mit dem erhofften WM-Triumph krönen. Nach Kanada und Mexiko schieden die USA als letzter Gastgeber gegen Belgien aus. Überschattet wurde das Spiel von der Debatte über die Rotsperre des Stürmers Bellingham.

0: Nach einem Anruf von US-Präsident Trump setzte die FIFA die Strafe aus. Bellingham selbst nannte die Entscheidung nach dem Spiel kontrovers. Tanja Wagner, Nachrichtenredaktion.
1: Nach einem Überfall gestern auf ein Juweliergeschäft in Hannover mit einem Schwerverletzten sucht die Polizei weiter nach den Tätern. Auf der Flucht soll einer der vier Unbekannten auf den Inhaber geschossen haben. Der 34-Jährige wurde am Bein getroffen und kam ins Krankenhaus. Die vier Täter hatten zuvor die Vitrinen leergeräumt. Die Polizei fahndet nach eigenen Angaben mit Hochdruck nach ihnen. Und Babette Büchner hat jetzt die weiteren Meldungen des Morgens.
2: Füttern, wickeln, spielen. Wer künftig für sein Baby eine berufliche Auszeit nimmt, muss sich auf Änderungen beim Elterngeld einstellen. Die Leistung soll nach einem Gesetzentwurf des Familienministeriums künftig nur noch 12 statt 14 Monate gezahlt werden und auch nur dann, wenn Mütter und Väter jeweils mindestens 3 Monate berufliche Auszeit nehmen. Ab 2027 sollen Rum, Wodka und Co. teurer werden. Das sieht der Haushaltsentwurf vor, den das Kabinett gerade beschlossen hat. In Ankara startet heute der NATO-Gipfel und damit ein neuer Bewährungstest für das Bündnis. Im Zentrum steht die Frage, ob US-Präsident Donald Trump bei der Stange gehalten werden kann.
3: 3 Minuten vor 8, der Antenne Niedersachsen Stau und Blitzerservice. Vorsicht, Enten am Fahrbahnrand auf der A31, Verkehrskai.
4: Genau, das ist zwischen Lingen und Emsbüren, A31, Vorsicht hier in beiden Richtungen. Wir haben auf der A1 Osnabrück Richtung Bremen Baustellenstau vor der Weserbrücke, ab Brinkum 21 Minuten mehr. A2 Berlin Richtung Hannover, hier die Lasterpanne im Baustellenstau zwischen Peine Ost und Lehrte Ost, 46 Minuten in der Echtzeitmessung. Guten Morgen nach Hamburg, A7 vorm Tunnel staut es sich ab Heimfeld. 12 Minuten hier zusätzlich. Wir haben Warnmeldungen. Einmal A31, Kunststoffteile. Die liegen zwischen Lingen und dem Schüttorfer Kreuz. Auf der A33 Osnabrück Richtung Bielefeld. Stau im Berufsverkehr ab Osnabrück Süd. 13 Minuten mehr. A39, Styropor auf der Fahrbahn. Liegt in Salzgitter zwischen Wartenstedt und Lebenstedt Nord. Dann Stau auf der A281, Stadtautobahn Bremen. Ab Bremen-Strom jetzt 35 Minuten mehr in Richtung GVZ. Region Hannover, B443, hier läuft eine Unfallaufnahme in Laatzen. Kreis Cuxhaven, voll gesperrt bei Hagen im Bremischen. Unfallaufnahme in Dorfhagen an der alten B6. Und nochmal eine Warnung, eine Warnbarke liegt auf der B3 zwischen Burgdorf und Beinhorn.
3: Tiziana zurück aus dem Kurzurlaub.
5: Guten Morgen.
3: Verkehrsguy ist mit dabei.
6: Gute Fahrt.
3: Ich bin Steph Lücki und heute kommt sie dann zu uns nach Niedersachsen, die Königin des Deutschpops.
5: Heute
3: kann man das so machen?
5: Kann man so sagen.
3: Ja, ja. Heute noch können wir unsterblich sein. Helene Fischer. Vor 3 Jahren startete der Vorverkauf für das Konzert, das heute in Hannover stattfindet.
5: Die Vorfreude ist groß.
3: Was wir da zu erwarten haben, wir haben mal unseren Helene Fischer-Experten aus dem Team zu uns in die Sendung geholt. Micha vom Nachmittag, gleich bei uns in 5 Minuten.

0: ist der Boss. Nee, er ist nicht der Boss. Er ist Sting. Sting ist nicht der Boss.
1: Genau.
0: Der Boss ist Bruce Springsteen.
1: So.
0: Sie ist aber die Königin.
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1: Oh Gott.
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0: 8:05, Antenne in Niedersachsen. Heute wird ganz Hannover so ein bisschen atemlos sein. Helene Fischer ist zu Gast in unserer Landeshauptstadt, macht mit der 360-Grad-Tour Halt in der Heinz-von-Heiden-Arena.
3: Der Vorverkauf ist einfach schon im November 2023 gestartet. Jetzt ist es endlich soweit. Fans haben schon lange auf die Shows gewartet, sich gefreut. Unter anderem auch Micha vom Nachmittag.
0: Mhm.
3: Und das Ding ist, ihr müsst wissen, Micha ist absoluter Fan. Der hat schon mehrere Konzerte von Helene erlebt. Und er durfte sie auch persönlich treffen. Wir haben ihn ja neulich auf so ein Blind Date geschickt und
1: genau.
3: Auf einmal saß da Helene höchstpersönlich.
0: Also, Micha, du kennst dich aus. Moin erstmal.
4: Moin.
0: Moin.
4: Herzlich willkommen.
5: Ich finde, dieses Jahr ist es wirklich was ganz Besonderes, weil alle so sehr drauf gewartet haben. Mhm. Und die Leute, die zum ersten Mal da sind, auch irgendwie besonders mitfiebern und richtig durchdrehen und so. Sonst sind Helene Fischer-Konzerte auch meistens so, dass zumindest so auf den Rängen sitzen die Leute meistens. Mhm. Bei den Konzerten bisher stehen sie, rasten aus, auch die wirklich Älteren. Das ist toll.
0: Es ist die 360-Grad-Tour. Was heißt 360 Grad? Ist da eine Bühne in der Mitte oder?
5: Genau, also die Konzertveranstalter, die wollen ja jetzt einfach noch ein bisschen mehr Geld verdienen und deshalb stellen sie eine Bühne in die Mitte, weil dann viel mehr Menschen hinpassen.
0: Ah,
5: habe ich jetzt auch wieder gelernt.
0: Schlau.
5: Okay. Ja, und, aber dadurch ist die Atmosphäre auch noch viel besser. Also ich finde so eine 360-Grad-Bühne toll.
0: Man sieht sie zur Hälfte von hinten und zur Hälfte von vorne, oder?
5: Das ist tatsächlich das Problem. Ich habe vor kurzem schon mal gesagt, also für mich hätten sie auch einfach einen Stuhl in die Mitte stellen können. Helene hätte sich draufgestellt und dann hätte man sie auch so ein bisschen erhöht gesehen. Und weil dieser riesige Monitor, also es sind ja 4 riesige Displays so in alle Richtungen, also man guckt eigentlich die ganze Zeit darauf und gar nicht auf die kleine Helene, wo sie jetzt gerade ist. Mhm. Ich habe ganz oft irgendwie das Gefühl gehabt, Moment, sie war doch gerade noch da, nein, dann fliegt sie gerade mal wieder da oben irgendwo rum und so. Das ist ein bisschen unübersichtlich, aber es sieht natürlich irgendwie geil aus.
0: Ja.
5: Also gerade wenn es dann dunkel wird und ja.
3: Ja, wir schauen mal, wie textsicher du nach der bisherigen Show bist. Also du hast ja schon ein paar erlebt. Ob du da heute Abend auch guten Gewissens hingehen kannst? Teil 1 lief eher so...
0: Semi.
3: Ich bin gleich nochmal 1000 Mal gehört. Ich glaube, es ist wichtig.
0: In einer knappen halben Stunde hier bei uns bei Antenne in Niedersachsen.

0: Und Gedanken habe ich schon wieder am Strand gesessen mit Nico Santos. Strandkonzert.
1: Ja. Oh, ja.
0: Caroline Siel,
1: so
0: Halle Siel, oder?
1: Da denke ich so gerne dran zurück irgendwie. Auch oft.
0: Machen wir nächstes Jahr wieder. Mit euch dann hoffentlich. Viertel nach acht, hier ist Antenne Niedersachsen, die Moin Show. Tiziana Verkehrskein Flücki hier. Und wir sind mittendrin in einem, jetzt abgesehen von traumhaften Strandkonzerten, doch eher durchwachsenen Sommer 2026.
1: Ja. Ja, aber da kann ich euch sagen, es wird wieder besser. Also das Wochenende, da messen wir teilweise schon wieder Temperaturen von um die 30 Grad und kriegen schönsten Sonnenschein dazu.
0: Bis dahin ein bisschen Regen, perfekte Bedingungen für alles, was kreucht und fleucht. Deswegen heute Morgen bei uns in der Show André Geisenheiser Ernst. Er ist Schädlingsbekämpfer und kennt sich aus, zum Beispiel mit Mücken, und sagt, dieses Jahr ist ein Mückenjahr. Müssen wir mit rechnen, und deswegen alles, was so stehendes Gewässer ist im Garten, am besten immer versuchen zu beseitigen, gleich auskippen, auch irgendwie rund um Pflanzen, so Pflanzenkübel, wenn da Wasser drin steht, auskippen, weil das ist natürlich alles ideal für Mücken und die wollen wir nicht im Garten.
1: Und wenn die Mücken dann doch da sind, dann soll vor allem so ein Verdampfer gut helfen.
0: Was ist eigentlich mit Bremsen dieses Jahr, André?
2: Auch das, ja. Das ist quasi genau dasselbe Prinzip wie mit den Mücken. Also dieses feuchte Wetter gekoppelt mit den warmen oder sehr, sehr warmen Perioden, die begünstigen natürlich da auch die Bremsen. Und ja, die Bremsen sind natürlich noch viel fieser als so ein Mückenstich. Jeder, der schon mal von der Bremse gestochen wurde, weiß, wie weh das tun kann.
0: Oh.
2: Ja, und gerade auch Leute mit Hunden, ne? Da ist das große Problem, wenn man in Wald und Wiesen unterwegs ist, da ist das Ganze natürlich vermehrt.
0: Da helfen auch solche Verdampfer?
2: Können auch helfen, ja, natürlich. Ist kein Garant, weil die sind im Endeffekt für Mücken entwickelt, aber können auch helfen. Es gibt auch so mobile Geräte, die man mitnehmen kann. Die sind ja nicht groß, die sind vielleicht ein bisschen größer als ein Smartphone. Und die kann man sich dann an den Rucksack hängen, und das würde im Endeffekt auch funktionieren.
3: Wir haben ja noch einen Pieker, und der steht auch immer an, wenn es so Richtung Zwetschgenkuchen geht. Wann kommen denn die Wespen?
2: Die Wespen sind tatsächlich schon da. Also man sieht sie überall, jetzt natürlich mit dem ganzen Fallobst. Die Kirschen sind jetzt gerade dabei, vollreif zu werden. Das ist für die natürlich nochmal so ein richtiger Schub, um die Nester nochmal groß zu bauen, weil es natürlich purer Zucker ist. Das ist für die die Energiequelle Nummer eins. Und die Wespen sind schon da, aber tatsächlich dieses Jahr scheinen sie weniger zu sein als die letzten Jahre. Wir hatten eigentlich damit gerechnet, weil es so schön warm war, dass sich die Nester gut entwickeln. Aber es war auch zeitweise zu warm, dass einige Nester garantiert von selber kaputt gegangen sind. So eine Wespe überlebt im Endeffekt die 43 Grad nicht, weil sie aus Eiweiß besteht und dann, ja, im wahrsten Sinne des Wortes, von innen anfängt zu kochen.

0: Helene Fischer ist heute in Hannover. Zehntausende Fans freuen sich schon seit Jahren darauf, darunter auch Micha vom Nachmittag hier bei Antenne Niedersachsen. Und wir schauen gleich mal, wie textsicher er ist.
1: Oh.
2: Ob er sich den Platz in der Heinz-von-Heiden-Arena verdient hat. Deswegen gleich das Quiz tausendmal gehört in der Helene Fischer Edition. Micha heute Einzelkämpfer ohne Unterstützung von einem Hörer.
3: Und man muss ja auch sagen, wer mich in sein Team wählt, hat ganz oft die A-Punkt-Punkt-Punkt-Karte, weil ich dann irgendwie wo stehe ich?
1: Schlauch.
3: Auf dem Schlauch. Ja, vielen Dank.
1: Also, weil ich dann das war der beste Beweis.
3: Genau. Und jetzt habe ich wirklich die Hoffnung, dass ich zum ersten Mal hier richtig gut durchkomme.
0: Ja, bislang lief es ja eher so semi. So einen halben Punkt haben wir dir gegönnt. Wir schauen mal, wie es in der zweiten Runde läuft. Gleich in knapp 10 Minuten. Hier bei Antenne Niedersachsen.
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0: Das Wetter für Niedersachsen. Tiziana hat das alles für uns im Blick. Das ist ein ganz durchmischter Dienstag heute, ne?
2: Ja, der Tag startet grau und windig. Dazu gibt es immer mal wieder leichten Regen. Von der Elbmarsch südlich Hamburgs über die Nordheide bleibt es relativ ungemütlich mit immer wiederkehrenden Schauern und einzelnen Sturmböen. In Söderburg sind heute 17 bis 20 Grad drin. Nachts geht es auf 11 bis 13 Grad runter. Und der Trend, morgen kriegen wir wieder freundlicheres Wetter bei um die 22 Grad.
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12: 9:05, ich bin Alena Triebold. Guten Morgen. Da kann US-Präsident Donald Trump nun auch nichts mehr machen. Die USA sind bei der Fußball-WM ausgeschieden. Das Team um Stürmer Balogun, der seine Rotsperre von der FIFA erlassen bekommen hatte, unterlag im Achtelfinale Belgien mit 1:4. Zuvor hat US-Präsident Trump wegen der Sperre bei der FIFA angerufen. Und Portugal ist nach einem 0:1 gegen Spanien raus. 4 Menschen sind bei einem Unfall in Hagen im Bremischen am frühen Morgen verletzt worden. Wie schwer, konnte die Polizei noch nicht sagen. Ein Rettungshubschrauber war vor Ort. Insgesamt 4 Wagen waren auf einer Landstraße zusammengeprallt. Die Opposition in Niedersachsen begrüßt die Pläne der Landesregierung, in den kommenden 3 Jahren 500 Millionen Euro in den Straßenbau zu stecken. Ganz ohne Kritik geht es aber nicht. Die CDU meint, Rot-Grün schmücke sich mit fremden Federn. Das Geld stamme nämlich fast vollständig aus dem Sondervermögen des Bundes. Entscheidend sei nun, ob das Land auch die nötigen Kapazitäten bereitstellt und Verfahren beschleunigt. Und jetzt mehr aus eurer Region.
13: Mit Sarah Buletta. Moin. In Uelzen sollen E-Scooter-Fahrer in der City stärker kontrolliert werden. Polizei und Stadt wollen ab Ende Juli Fußstreifen durch die Marktstraßen schicken.
14: Dabei geht es vor allem um riskante Fahrmanöver auf Gehwegen und rund um die Geschäfte. Immer wieder hatten sich Händler über gefährliche Situationen und rücksichtslose Fahrer beschwert. Die reagieren laut Stadt teils sogar mit Beschimpfungen, wenn sie angesprochen werden. Kai von Hefen, Regionalredaktion.
13: Und nach der tödlichen Gewalttat in einer Jugendhilfeeinrichtung in Stade ermittelt die Staatsanwaltschaft weiter gegen drei Personen. Der Vorwurf lautet Mord. Ob am Ende tatsächlich Anklage erhoben wird und gegen wen, ist aber noch offen, heißt es von den Behörden. Auch eine mögliche Beteiligung der beiden festgenommenen Frauen wird weiter geprüft. Gegen sie gab es bislang keinen dringenden Tatverdacht für einen Haftbefehl.
0: Unsere Reporter, da wo ihr seid. 3:09.
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0: Ja, gerade in den Nachrichten Unfall bei Hagen, Verkehrskai.
1: Ja, Hagen im Bremischen, im Kreis Cuxhaven. Die Vollsperrung dauert hier noch an. Unfallaufnahme in Dorfhagen, das ist die alte B6, wenn ihr nach Navi fahrt. Der Straßenname ist auch noch an der Bundesstraße. So heißt der Abschnitt, der da voll gesperrt ist. Bitte lasst nach wie vor Platz für Helferinnen und Helfer, also Rettungsgasse, ganz wichtig, auch wenn die Unfallaufnahme jetzt bereits passiert. Auf der A1 Osnabrück Richtung Bremen haben wir dicken Baustellenstau vor der Weserbrücke. Ab Stur 24 Minuten mehr und Bremen weiter in Richtung Hamburg. Am Maschener Kreuz dann nochmal 10 Minuten. A2 Berlin Richtung Hannover, die hat heute ein bisschen Sorgen gemacht, denn da war ein Laster im Baustellenabschnitt. Jetzt haben wir nur noch die Baustelle. 10 Kilometer Baustellenstau zwischen Peine Ost und Lehrte Ost. In der Echtzeitmessung bedeutet das 32 Minuten plus in Richtung Hannover. Auf der A33 Osnabrück Richtung Bielefeld, ab Osnabrücker Südkreuz 14 Minuten mehr. B443 Region Hannover, Unfallaufnahme in Laatzen. Außerdem auf der A2 Dortmund Richtung Hannover kommt gerade eine neue Staumeldung zwischen Hannover West und Bodfeld, 8 Minuten. Jetzt die neuesten Blitzer von euch gemeldet. Annegret unterwegs im Kreis Diepholz, du hast einen Blitzeranhänger in Hemsloh, Gemeinde Reden. Da stehen sie in der Wagenfelder Straße bei der evangelischen Kirche. Und Ben hört uns im Kreis Leer auf der B70 Völlner Feen, Gemeinde Westoverledingen, Blitzer da auf der Großwolder Straße.
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10: Gleich in der Moin-Show.
0: Wir haben eine Nachricht bekommen von Dagmar aus Bückeburg.
15: Schönen Gruß an Flücki. Uns wurde immer beigebracht, bevor man spricht, Hirn einschalten. Aber wie soll der Trump etwas einschalten, was er nicht hat?
2: Achso, ich dachte ja. Erst, sie meint dich.
0: Ja, ich dachte auch erst, in welche Richtung geht diese Nachricht. Aber ja, Stichwort Trump. Der hat sich jetzt nochmal zu dieser roten Karte geäußert und hat durchblicken lassen, dass er von Fußball noch weniger Ahnung hat, als wir alle vermutet haben.
2: Ja.
0: Auch das ein Thema bei uns in der nächsten halben Stunde. Aber vorher stellen wir unseren Micha erstmal auf die Helene Fischer-Probe. Gleich in 5 Minuten. Schönen guten Morgen.
10: Morgen.
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0: Song, denke ich, an Feiern, Altstadtfest.
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0: Guter Sound für diesen Dienstag. Natalie Imbruglia begleitet uns rein in den Tag. Torben hier bei Antenne Niedersachsen. Mit Tiziana, mit Verkehrskai.
1: Guten Morgen.
0: Hier, dem Flöcki. Und wir sind schon in heller Vorfreude.
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0: Herzbeben heute, ne? Stadionbeben ist besser gesagt. In Hannover, ne? Ist sie
3: so
0: zu Gast.
3: Helene Fischer mit ihrer 360-Grad-Tour in der Heinz-von-Heiden-Arena. Das lässt sich auch unser Nachmittagsmoderator Micha nicht entgehen. Nee, moin.
4: Hallo. Große Freude. Wir hatten ja eben schon einmal das Vergnügen.
5: Ja, ob das so ein Vergnügen war, ich weiß nicht. Ich habe mich ganz schon blamiert.
0: Wer haben ja das gehört hat. Eine Challenge gestellt zusammen mit Mareike. Durftet ihr einen Star kennenlernen mit verbundenen Augen und dann saßt ihr auf einmal Helene Fischer gegenüber.
4: Ja.
0: Mhm. Spätestens seitdem bist du großer Helene Fischer-Fan, ist das so?
5: Nein, ich bin schon seit 100.000 Jahren Helene Fischer-Fan, aber ich habe jetzt ganz oft überlegt, wenn ich jetzt so mich ganz weit vorboxen würde, ne, durch die ganzen Fans und so wirklich so in ihrer Sichtweite stehe, ob sie mich wiedererkennen würde, ob sie sich denken würde, ach, das war doch dieser Bekloppte da in Hamburg mit den verbundenen Augen.
3: Ja.
0: Weiß ich, du kannst es ausprobieren, indem du das Konzert heute Abend dann komplett mit verbundenen Augen vielleicht miterlebst, damit sie dich wiedererkennen.
5: Ach, naja.
0: Wir spielen euer Spiel. Tausendmal gehört.
5: Ja.
0: Ja, wir alle kennen das, wir grölen ihre Hits mit.
5: Ja.
0: Aber wenn es dann darauf ankommt, wissen wir dann auch die richtigen Worte.
5: Wahrscheinlich nicht.
0: Vorhin hast du ja, sagen wir mal, einen halben Punkt geholt. Wir machen es diesmal richtig schwer. Wir nehmen ihren neuen Hit Heute Nacht. Was können wir heute Nacht sein?
5: Heute Nacht werden wir unsterblich sein.
4: Jetzt ist schon wieder zu sagen.
5: Okay, das war jetzt aber nicht so schwer.
4: Das ist aber der erste richtig genommene Punkt. Ja, die anderen, die waren ja immer so ein bisschen
0: Ein neuer Song, ich meine, der muss erstmal sitzen.
5: Ich kann sogar schon den ganz neuen Song, den sie nur im Stadion spielt.
4: So?
0: Ja. Komm, wir machen lieber nochmal schnell Atemlos durch die Nacht. Womit vergleicht sie die Küsse auf der Haut?
5: So wie ein liebes... Oh Gott, scheiße. Ihr kennt das, ne? Man hat immer, man brabbelt dann immer irgendwie sowas vor sich hin. Und erst wenn man es dann hört.
0: Aber sing mal.
5: Küsse auf der Haut, so wie ein liebes Tattoo.
4: Ja, hör mal.
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3: Macher.
4: So hast du heimlich geübt auf einmal. Jetzt kannst du dein eigenes Spiel endlich mal.
0: Ich glaube, vorhin war einfach zu früh. Du bist ein Mensch für die spätere Uhrzeit. Gut, dass du am Nachmittag zu hören bist. Heute auch wieder mit einer Runde tausendmal gehört. 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
5: Auf antenne.com natürlich. Und dann gibt es limitierte Moinsocken von mir persönlich gestrickt.
3: So.
0: Getragen.

0: 8:44 Uhr.
1: Moin. 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
0: Gucken wir mal nach hier in der Moin Show bei Antenne Niedersachsen. Was gerade trendet im Netz, es ist mal wieder Donald Trump.
2: Ja.
0: Man denkt ja eigentlich, es kann eigentlich nicht kurioser werden, aber doch, es wird noch kurioser. Es gab doch diese Geschichte rund um die rote Karte von dem US-Stürmer. Da hat sich doch Donald Trump stark gemacht, dass die zurückgenommen wird. Und das war ja dann auch der Fall. Vergangene Nacht durfte der Stürmer auflaufen. Für die USA hat jetzt nichts gebracht. Die haben trotzdem verloren, 1:4 gegen Belgien. Aber trotzdem, dass sich da ein Präsident einmischt in eine Fußball-Weltmeisterschaft, das ist schon krass. Und jetzt hat Donald Trump nochmal nachgelegt. Ich zitiere ihn jetzt einfach mal. Er hat nämlich gesagt, ich wusste nicht, was eine rote Karte ist.
2: Oh Gott. Ja, Prost Mahlzeit.
0: Als ich es herausfand, sagte ich, du machst Witze. Dieser Typ hebt einfach die Hand und sagt, dein bester Spieler wird im nächsten Spiel nicht spielen. Ich sagte, wow, das ist eine Menge Macht. Das ist schrecklich.
3: Das ist der mächtigste Mann der Welt. Das ist ja nicht irgendwie der Bürgermeister von Schnurlipolipan, der irgendwie so ein Blödsinn sagt.
0: Das ist
3: so. Ja, oder? Das gibt's doch nicht.
0: Wahnsinn, Wahnsinn. Schnell noch Ablenkung. Nochmal Sport, Wimbledon.
2: Ja.
0: Tennis. Schöner Sport im Vergleich zu Sportarten, wo sich Donald Trump einmischt. Zverev hat gestern gespielt, Achtelfinale, musste dann aufgrund von Ruhestörung, also in Wimbledon muss man irgendwann Schluss machen, abends musste das Spiel dann unterbrochen werden, ja. Der spielt heute weiter. Wir drücken ihm die Daumen, er führt, ist gut drauf. Aber was noch viel kurioser ist, Jan-Lennard Struff, 36 Jahre alt, muss man in diesem Fall sagen, weil das ist ein stolzes Tennisprofi-Alter. Mhm. Der steht zum ersten Mal im Viertelfinale eines Grand-Slam-Turniers, der Deutsche. Der hat sich ganz hervorragend da geschlagen jetzt bei den letzten Spielen und trifft jetzt auf Jannik Sinner. Gut, das ist der Erste der Weltrangliste. Das wird heute sehr schwer, aber es gilt halt doppelt Daumen zu drücken. Wir haben zwei deutsche Spieler, die da gerade was reißen in Wimbledon. Finde ich super.
2: Sehr cool.
0: Und wir können es gucken bei Amazon Prime. Also das haben wir doch relativ viele schon. Also bei Prime Video, da gibt es heute Wimbledon. Guten Morgen um 8:46 Uhr.
2: Moin.

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0: Lange nicht mehr gehört. Warum eigentlich The Magic Key? Cooler Song.
1: Mega.
0: Oder?
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0: Das Wochenende, das sieht wieder richtig nach Sommer aus, aber da müssen wir erstmal hinkommen, ne, Tiziana?
1: Ja, das Wochenende schreit nach Temperaturen von um die 30 Grad und ganz viel Sonnenschein. Vorher wird es aber noch mal ein bisschen durchmischter. Heute ist viel Regen dabei im Laufe des Tages. Dazu ist der Himmel meistens bedeckt. Das alles bei Höchstwerten von 19 Grad an der Küste und 26 Grad im Süden von Niedersachsen. Morgen zeigt sich dann aber die Sonne schon wieder mehr.
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4: 5:09, ich bin Alena Triebold. Guten Morgen. Das Elterngeld soll nach einem Gesetzentwurf von Familienministerin Karin Prien künftig nur noch 12 statt 14 Monate gezahlt werden. Und auch nur dann, wenn Mütter und Väter jeweils mindestens 3 Monate berufliche Auszeit nehmen.
5: Familienministerin Prien will Väter mehr in die Erziehungsarbeit einbinden. Aber es geht auch darum, 500 Millionen Euro im Jahr zu sparen. Nun soll das Elterngeld umgebaut werden. Mit Blick auf den Mutterschutz, arbeitszeitliche Beschäftigungsverbote sollen

0: auf 12 Monate nach der Entbindung eingeschränkt werden, heißt es in dem Gesetzentwurf. Daneben soll aber auch der Mindestbetrag auf 330 Euro ansteigen und der Höchstbetrag auf 1.900 Euro. Aber erst muss sich die Regierung über den Entwurf einig werden, dann ist das Parlament am Zug. Tine Klimach, Nachrichtenredaktion.
1: Die Opposition in Niedersachsen begrüßt die Pläne der Landesregierung grundsätzlich, in den kommenden 3 Jahren 500 Millionen Euro in den Straßenbau zu stecken. Ganz ohne Kritik geht es aber nicht.
2: Das Geld stamme fast vollständig aus dem Sondervermögen des Bundes. Die Landesregierung schmücke sich damit fremden Federn, kritisiert CDU-Baupolitiker Fröhlich. Entscheidend sei deshalb jetzt, ob das Land auch die nötigen Kapazitäten für Planungen und Genehmigungen bereitstellt, Verfahren beschleunigt und auch Ausgleichs- und Umweltmaßnahmen mit Augenmaß festlegt. Frederik Heimann, Nachrichtenredaktion.
1: Und die weiteren Meldungen des Morgens hat jetzt Babette Büchner.
3: In einer angespannten internationalen Lage kommen die Staats- und Regierungschefs der NATO-Länder heute zu ihrem Gipfeltreffen in Ankara zusammen. Im Mittelpunkt steht die Frage, ob die übrigen Verbündeten US-Präsident Donald Trump auf ihrer Seite halten können. Wer nicht an der Autobahn tankt, sondern hinter der nächsten Ausfahrt, kann laut ADAC viel sparen. Im bundesweiten Durchschnitt waren es sowohl bei Diesel als auch bei Superbenzin der Sorte E10 in einer Untersuchung 33 Cent pro Liter. Die USA sind bei der Fußball-WM ausgeschieden. Das Team verlor gegen Belgien mit 1:4. Im zweiten Achtelfinale hat Spanien mit 1:0 gegen Portugal gewonnen.
4: 9:02, der Antenne Niedersachsen Staumblitzer-Service. In den nächsten Minuten kommt eine Sperrung auf dem Messe-Schnellweg dazu, Verkehrskeil.
5: Genau, es geht um Bauarbeiten am Weidetor. Vollsperrung zwischen 9 und 14 Uhr. Messe-Schnellweg Hannover, in Kürze ist die B3 dazu. Wir haben auf der A1 Osnabrück Richtung Bremen Baustellenstau vor der Weserbrücke ab Stur 19 Minuten mehr. Bremen weiter Richtung Hamburg am Maschener Kreuz nochmal 18 Minuten plus. Auf der A2 Berlin Richtung Hannover 10 Kilometer Baustellenstau zwischen Peine Ost und Lehrte Ost. Da sind es 37 Minuten mehr in der Echtzeitmessung. A2 Dortmund Richtung Hannover, am Dreieck Hannover West, stockender Verkehr, 9 Minuten zusätzlich. Vorsicht, da ist vor Bodfeld auch gerade ein Helfereinsatz, die sammeln Metallteile ein. Auf der A27 zwischen Fahr und Bremen-Sebalsbrück, 10 Minuten plus in Richtung Bremer Kreuz. Wir haben in der Region Hannover eine Unfallaufnahme. In Laatzen hat es vorhin einen Unfall gegeben auf der B443. Und letzte Meldung kommt aus dem Kreis Cuxhaven. Vollsperrung bei Hagen im Bremischen, Unfall mit mehreren Beteiligten. Die Bergung ist in Dorfhagen an der alten B6.
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4: Mit Tiziana zurück aus dem Kurzurlaub.
8: Moin.
4: Verkehrskai.
9: Gute Fahrt.
4: Ich bin's, der Flücki, und mit Dietmar aus Stadt Eugendorf. Moin, wir wollen ja rausfinden, was du beruflich machst.
10: Moin, moin, hallo.
4: Moin, Dietmar.
8: Moin, grüß dich.
4: Bist du schon fleißig?
10: Ich war schon das erste Mal fleißig.
4: Du warst?
8: Oh, das heißt, du hast jetzt eine Pause?
10: Ich hab eine Pause, ja, ganz genau.
4: Okay. Da haben wir schon
10: eine
4: Kaffeepause. Gut, wir haben schon ein bisschen was rausfinden können, aber wir brauchen noch den Satz, den du am häufigsten sagst während der Arbeit.
10: Ja, ich muss morgens immer früh aufstehen und hungrige Mäuler versorgen.
8: Oh.
4: Sind wir gespannt. Also, gleich nochmal 30 Sekunden Zeit für Ja-Nein-Fragen und dann geben wir einen Tipp ab, was du machst aktuell, okay?
10: Okay, viel Erfolg.

0: 6:09. 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
1: Ja, unsere Aufgabe ist herauszufinden, was ihr beruflich macht.
2: Ja, das machen wir heute mit Dietmar aus der Stadt Oldendorf. Moin.
3: Guten Morgen.
2: Moin.
1: Du hast schon verraten, du versorgst hungrige Mäuler.
2: Und musst früh aufstehen.
1: Ja. Und machst jetzt schon die erste Pause. Okay, also, wir haben nochmal 30 Sekunden Zeit für Ja-Nein-Fragen und diese Zeit startet ab jetzt.
4: Also früh aufstehen und hungrige Mäuler. Da ist die erste Frage natürlich Bäcker.
3: Nein.
2: Aber generell Lebensmittel?
3: Ja.
2: Aber stopfst du die Tiere von Menschen? Die Mäuler von Menschen?
4: Wie bist du denn deinen Gedanken gerade?
3: Auch.
1: Auch? Also Tier und Mensch?
3: Ja.
2: Getreide? Irgendwas mit Getreide?
3: Auch.
4: Also wie eine Gaststätte?
2: Ja, die Zeit ist um.
3: Auch.
2: Und wir waren uns so sicher, dass du zu viel verraten hast. Jetzt weiß es keiner. Bist Gut. du Bauer?
3: Ich bin Bauer, genau.
4: Bauer?
3: Ich bin Bauer.
4: Bauer?
2: Ja, Mensch.
4: Ach so.
2: Dietmar ist Bauer.
3: Ich bin Bauer und habe Direktvermarktung meiner Produkte und mit einem Imbissbetrieb dabei.
4: Ah.
2: Das ist ja unfassbar cool.
1: Was verkaufst du da alles?
3: Ja, in erster Linie natürlich unser frisches Rindfleisch, direkt vom Hof, und Geflügel, was wir vermarkten. Und im Imbissbetrieb, wie gesagt, aktuell auf dem Schützenfest in Hannover, mit frischen Burgern, direkt von der Feuerplatte.
2: Hallo!
3: Auf Buchenholz gegrillt. Ja, und das sind so unsere Standbeine.
4: Wie heißt euer Stand für die vielen Leute, die jetzt hingehen und mal probieren wollen?
3: Das ist der Bauernhof der Familie Liesch.
1: Ich weiß, ich glaube, kein Bauer der Welt ist immer zufrieden mit dem Wetter, aber ist das Wetter dieses Jahr okay oder hätte es ein bisschen trockener sein müssen, ein bisschen wärmer, ein bisschen kälter?
3: Ja, das ist bisher okay. Wir hatten genug Niederschläge, wir hatten Standwetterphasen, um das Heu gut zu ernten. Daher sind wir bisher zufrieden und wir schauen mal, wie es sich weiterentwickelt und ob die Hitzeperiode, die wieder anstehen soll und noch Schaden zufügt, aber ansonsten, die Ernte hat ja schon eingesetzt und läuft. Von daher alles gut.
2: Dann wünschen wir dir auch für die nächsten Jahre immer das beste Wetter, weil davon hängen ja deine Erträge ab.
3: Genau.
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5: Ja, heute brauchen wir einen Schirm, ne?
6: Und? Ja, immer mal wieder kommt heute ein Schauer runter, besonders zum Feierabend sieht es nochmal ordentlich nach Regen aus. Ansonsten ist es einfach bewölkt. Dazu messen wir Höchstwerte zwischen 19 Grad an der Küste und fast 26 Grad im Süden von Niedersachsen. Und morgen am Mittwoch, da sieht es dann schon wieder nach mehr Sonnenschein aus.
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8: Mit Sarah Buletta. Moin. Der sogenannte Hirtenzug ist in Niedersachsen angekommen, bei uns in der Lüneburger Heide, Kai von Heffen. Die Schäfer ziehen dabei mit einem besonderen Hirtenstab über die Weiden. Damit wollen sie aber nicht nur ihre Tradition bewahren.
9: Ganz genau, denn damit wollen sie auch ein Signal senden, wie wichtig die Schaf- und Ziegenhaltung ist, etwa für Deichpflege, Naturschutzflächen und den Erhalt offener Landschaften und wie hart sie zu kämpfen haben. Vielen Schäfern geht es finanziell nicht gut. Sie fordern mehr Wertschätzung und eine bessere Bezahlung für ihre Arbeit.
8: Dieser symbolische Hirtenstab wird dabei dann ja am Ende bis nach Brüssel weitergereicht. Kriege ich davon jetzt hier bei uns in der Region in der Lüneburger Heide auch was mit?
9: Ja, etwa am Donnerstagvormittag in Fassberg. Da wird der Hirtenstab inmitten vieler Heidschnucken weitergereicht.
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5: 9:55.
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5: Zwei Staus auf der A1, Verkehrskai?
12: Das ist einmal Osnabrück Richtung Bremen, der Baustellenstau vor der Weserbrücke. Ab Stur 25 Minuten mehr. Und Bremen weiter in Richtung Hamburg am Maschener Kreuz nochmal 17 Minuten plus in der Echtzeitmessung. Guten Morgen auf die A2 Berlin Richtung Hannover. Bei euch 10 Kilometer Baustellenstau zwischen Peine Ost und Lehrte Ost. 22 Minuten hier zusätzlich. Die A7 Hannover Richtung Hamburg meldet zwischen Dorfmark und Soltau Süd 3 Kilometer Stau, 10 Minuten mehr. Im Unfallstau auf der A27 Cuxhaven Richtung Bremen zwischen Bremen-Fahr und Sebaldsbrück 14 Minuten. Die Stadtautobahn Bremen übrigens, die A281 meldet ab Bremen-Strom 14 Minuten zusätzlich in Richtung GVZ. B3 Messeschnellweg Hannover bis heute Nachmittag 14 Uhr am Weidetor, voll gesperrt für Bauarbeiten. Die B443 Region Hannover, Unfallaufnahme in Laatzen und Kreis Cuxhaven heute früh, dicker Unfall bei Hagen im Bremischen mit mehreren Beteiligten. Die Unfallaufnahme kann sich da noch eine Weile hinziehen. Im Augenblick ist noch voll gesperrt. Bergung in Dorfhagen an der alten B6. Wenn ihr nach Navi fahrt, das ist dann im Navi angegeben als an der Bundesstraße. So heißt die Straße da.
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0: Dienstag, 9.32 Uhr, so der erste Schwung auf der Arbeit durch. Man trifft sich mittlerweile wieder häufiger an der Kaffeemaschine. Um mal kurz zu fragen, und?
1: Das sollte die Kaffeemaschine sein, Entschuldigung.
2: Ja, ein älteres Modell, sollte man mal austauschen. Nach dem Sommer steht hier eine neue.
0: Vielleicht erstmal kalken, vielleicht hilft das ja auch schon weiter. Die Moin-Show hier, Tiziana, Verkehrskein, Flücki, wir sagen ganz langsam Tschüss, bis morgen. Unsere Zeit endet, aber nicht ohne vorher zu fragen, was bleibt? Was haben wir gelernt? Was nehmen wir mit aus dieser Sendung?
1: Ich muss ehrlich sagen, ich bin ganz baff von Verkehrskai, der spricht nämlich Sprachen, die kannte ich vorher gar nicht.
2: Das wusste ich selber auch nicht. Ihr habt das vielleicht mitgekriegt, unser kleines Experiment. Man kann ja viel Quatsch mit KI machen und mehr verlieren ja auch irgendwie ältere Leute die Angst vor der KI. Mhm. Weil du nämlich genau merkst, wenn die anfängt zu halluzinieren, also irgendwie eine Antwort gibt auf irgendetwas, wo man so merkt, das geht ja gar nicht, das stimmt ja gar nicht, das kann ja gar nicht sein. Voll. Und Flücki hat eben so diese Idee, versuch doch mal was in einer ausgedachten Sprache vorzumachen. Situation, ich bin im Urlaub und möchte nach dem Weg gerne wissen, liebe KI, übersetz mal, was der da sagt. Und dann habe ich halt so Kinderwörter, so Quatsch, absoluten Blödsinn.
0: Mensch,
2: so. Und die KI übersetzt einfach mal, ja, du musst da vorne rechts gehen und dann ein Stückchen nach links und
1: dann
2: sowas.
1: Bist du in 10 Minuten da.
2: Als wäre das eine ernsthafte Übersetzung. Und das ist also sowas Verrücktes.
1: Ganz ulkig.
0: Die KI möchte einem immer gefallen und sucht immer händeringend nach irgendeiner Antwort. Und das ist ganz wichtig, egal was ihr mit der KI macht, denkt immer dran.
2: Ja.
0: In erster Linie will die KI euch gefallen.
2: Ja, genau, genau.
0: Wollen wir natürlich auch. Morgen wieder ab 5:05.
1: So.
0: Und bis dahin, Harry Styles, toller aktueller Lieblingshit, American Girls. Entspannten Dienstag euch.
2: Bis morgen.
1: Tschüss, ihr Lieben.

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0: die heute ein bisschen größer denken. Grüßt euch erstmal, hier ist Antenne Niedersachsen mit Kim Brugsch. Wir gehen rein, gucken als erstes mal aufs Wetter. Ja, das ist ein Mischmaschwetter heute. Grau, viele Wolken mit dabei, auch mal ein Schauer. Und der Wind, der schiebt die Wolken durch. Dann gibt's auch mal kurz Sonne und naja, dahinter dann wieder Regen. Ich habe noch die Maxi-Werte für euch. 19 Grad in Freiburg, 26 Grad in Lutherberg und bis 22 Grad bei euch im Oberharz.
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2: 5:10, ich bin Alena Triebold. Guten Morgen. Wer künftig für sein Baby eine berufliche Auszeit nimmt, muss sich auf Änderungen beim Elterngeld einstellen. Statt 14 soll es künftig nur noch 12 Monate Geld geben. Das sieht ein Gesetzentwurf von Familienministerin Karin Prien vor. Außerdem soll das Geld auch nur noch gezahlt werden, wenn Mütter und Väter jeweils mindestens 3 Monate eine berufliche Auszeit fürs Kind nehmen. Gleichzeitig will Prien den Mindestbetrag von 300 auf 330 Euro anheben. Der Höchstbetrag soll von 1.800 auf 1.900 Euro steigen. Nicht kurze Erkältungen, sondern lange, schwere Krankheiten sind die großen Kostentreiber für gesetzliche Krankenversicherungen. Das zeigt eine Analyse des BKK-Dachverbands.
3: Psychische Belastungen in der Arbeitswelt nehmen immer weiter zu. Zwar machten sie nur 5,4% aller Krankschreibungen aus, im Schnitt dauerten sie aber mehr als 5 Wochen an. Daher die Forderung des BKK-Dachverbands, eine ernsthafte Debatte über Präventionsstrategien. Das Krankengeld zähle inzwischen mit 21,6 Milliarden Euro zu den größten Ausgabepositionen der Krankenversicherung, so die BKK. Nach dem Willen der Bundesregierung sollen Arbeitnehmer künftig ab dem ersten Tag den gelben Schein einreichen und die Krankschreibung soll wegfallen. Tine Klimach, Nachrichtenredaktion.
2: Und die weiteren Meldungen des Morgens jetzt von Babette Büchner.
4: Es ist ein milliardenschweres Geschäft. Kanada kauft bis zu 12 U-Boote bei der Kieler Werft TKMS. Das hat Premierminister Mark Carney kurz vor dem NATO-Gipfel in Ankara mitgeteilt. Ab 2027 sollen Rum, Wodka und Co. teurer werden. Das sieht der Haushaltsentwurf vor, den das Kabinett

0: gerade beschlossen hat. Die Regierung erhofft sich hunderte Millionen Euro Mehreinnahmen. Die USA sind bei der Fußball-WM ausgeschieden. Das Team um Stürmer Balogun, dessen Sperre nach roter Karte vom Weltverband FIFA zur Bewährung ausgesetzt wurde, unterlag im Achtelfinale Belgien mit 1:4. Im zweiten Achtelfinale hat Spanien mit 1:0 gegen Portugal gewonnen.
1: Ganz genau, jetzt 3:03 der Antenne Niedersachsen. Stau- und Blitzerservice für euch. A1 Bremen Richtung Hamburg ab Maschener Kreuz, hier braucht ihr 14 Minuten mehr. A1 Osnabrück Richtung Bremen, Baustellenstau vor der Weserbrücke, das kennt ihr da schon, ab Stur 27 Minuten plus. A2 Berlin Richtung Hannover, wir haben 10 Kilometer Baustellenstau zwischen Peine Ost und Lerte Ost, hier sind es 18 Minuten mehr. A7 Kassel Richtung Hannover, ab Echte 8 Minuten, dann seid ihr da durch. A27 Cuxhaven Richtung Bremen, wir haben hier einen Unfallstau zwischen Bremen-Fahr und Sebaldsbrück, hier sind es 18 Minuten mehr. A281, das ist die Stadtautobahn Bremen Richtung GVZ, ab Bremen-Strom 18 Minuten hier mehr. Und B3 Messeschnellweg Hannover, aktuell vollgesperrt für Bauarbeiten, am Weidetor voraussichtlich noch bis 14 Uhr. Letzte Meldung von der B443 Region Hannover. Hier läuft gerade die Unfallaufnahme in Laatzen. Fahrt da bitte vorsichtig. Ansonsten, da wo es geht, jetzt eine gute Fahrt.
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1: Ja, moin, grüßt euch. Es ist soweit. Ich habe das Gefühl, Schüler und Schülerinnen in Niedersachsen machen gerade so ganz langsam mal ein Auge auf. Aber auch wirklich nur eins, ne? Und ihr Lieben, macht mal das zweite auf, es lohnt sich. Wir pimpen jetzt wieder eure Sommerferien. Ich habe hier nämlich Tickets für die coolsten Freizeit-Highlights hier bei uns in Niedersachsen. Und das, was hier bei mir gerade liegt, das ist nicht nur ein Ticket. Also man könnte sagen, das ist eine ganze Schatzkiste. Damit kommt ihr wirklich überall umsonst rein. Action rund um den Harz, alles drin im Brockenwander-Gutschein vom Harzer Tourismusverband. Und ich habe mir sagen lassen, ein Wert von 600 Euro. Das geht jetzt raus. An euch. Ihr müsstet einfach nur durchrufen und wir quizzen eine Runde zusammen. Ich bringe euch da durch, versprochen. Hier ist die Nummer für euch 0800 31 23 00. Alle Infos zum Mitmachen nochmal auf antenne.com und vielleicht quizzen wir gleich eine Runde. Jetzt erstmal Michael Schulte für euch. Oh,

0: hier ist Lofias. Wir starten rein, Tag 6 der Sommerferien und wir kümmern uns jetzt erstmal hier um eure Ferien-Action. Das ist euer Ferien-Upgrade hier mit Antenne Niedersachsen. Und das heißt, wir schenken euch die coolsten Freizeit-Highlights hier bei uns in Niedersachsen für einen perfekten Start in die Sommerferien. So, und ich habe schon vorhin gesagt, hier vor mir, ja, 6 Wochen Sommerferien sind gesichert. Das ist wie so eine kleine Schatztruhe hier. Der Brockenbander Gutscheinheft. Alles mit dabei, Action rund um den Harz. Und ich quizze jetzt eine Runde. Ich bin gespannt. Wer ist in der Leitung?
1: Moin, Kim, Jan hier.
0: Grüß dich, Jan. Na, wo erwische ich dich gerade?
1: Du erwischst mich gerade im Außendienst, im Auto.
0: Ach Mensch, ich dachte, du kannst schön die Ferien genießen.
1: Ja, wir müssen noch 1-2 Wochen und dann haben wir dann Ferien mit den Kindern.
0: Herrlich, so soll das. Und ich habe gehört, wir quizzen jetzt eine Runde.
1: Richtig.
0: Deine Kategorie heißt völlig versetzt. Weißt du, wie das Spiel geht?
1: Nein. Gespannt.
0: Wir kriegen das hin. Die Antwort ist immer um eine Frage versetzt. Nur die erste Antwort, die steht fest von dem Quiz. Und die lautet immer Flücki oder Tiziana aus der Moinshow. Den Namen kannst du dir aussuchen.
1: Okay.
0: Jan, bist du bereit für deine Quizrunde?
1: Ja.
0: Die erste Frage, darauf antwortest du immer?
1: Mit Flücki.
0: Genau, also hier kommt deine erste Frage. Wer hat 99 Luftballons gesungen?
1: Flücki.
0: Wer moderiert Germany's Next Topmodel?
1: Nina.
0: Ja, wer hat Pippi Langstrumpf geschrieben?
1: Jetzt muss ich überlegen, ob ich Germany's Next Topmodel moderieren. Heidi Klum?
0: Ja. Genau, und letzte Frage, dann hast du es geschafft. Wer holt sich das Brockenbande-Gutscheinheft?
1: Bibi Langstrumpf war Astrid Lindgren.
0: Ja, sehr gut gemacht. Hey. Und damit hast du dir einfach mal in ein paar Sekunden das Gutscheinheft gesichert vom Harzer Tourismusverband. 600 Euro.
1: Super, danke Kim.
0: Ja, sehr, sehr gerne, Mensch. Seid ihr denn öfter mal im Harz unterwegs?
1: Wir haben Verwandte in der Gegend und meine 2 Kinder sind super aktiv, aktuell 3 und 5 und die freuen sich mega drüber.
0: So, wenn Papa heute nach Hause kommt, dann ist er aber der weltbeste Papa überhaupt.
1: Kim, du bist klasse. Danke, danke, danke.
0: Gerne, gerne, gerne, Jan. Das hast du dir aber selbst zuzuschreiben. So, ihr Lieben, und falls ihr jetzt nicht durchgekommen seid, ihr habt nochmal die Chance. Das Ferien-Upgrade hier mit Antenne Niedersachsen. Einladung kommt garantiert heute nochmal. Versprochen, mehrmals am Tag hier. Also, heißt im Umkehrschluss, wer länger hört, hat mehr Chancen. Dranbleiben lohnt sich. Alle Infos nochmal zum Mitmachen auf antenne.com. Und jetzt habe ich Marc Forster für euch.

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9: Tja, wenn man so rausguckt, könnte man auch denken, ja, ganz schön herbstlich da draußen. Wir haben Wolken, wir haben Regen mit dabei und auch das ein oder andere Gewitter. Es gibt auch mal trockene Momente, da kommt sogar mal die Sonne durch. Unsere Sonnengewinner sitzen heute im südlichen Niedersachsen. Immerhin 4 Stündchen Sonne bei euch, 19 bis 26 Grad.
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9: Ganz genau 3 Minuten vor 11:30. Hallo liebe Autofahrer. A1 Osnabrück Richtung Bremen. Wir haben Baustellenstau ab Stur. Hier braucht ihr 23 Minuten mehr. A2 Berlin Richtung Hannover. Ab Hannover-Lahr 12 Minuten plus. A2 Berlin Richtung Hannover. Baustellenstau ab Peine. Hier sind es 20 Minuten mehr. Neuer Unfall passiert auf der A2 Berlin Richtung Hannover zwischen Lehrte und dem Kreuz Hannover Ost. Fahrt da bitte vorsichtig und denkt bitte an die Rettungsgasse. Danke euch. A7 Hannover Richtung Hamburg ab Dorfmark, hier sind es 25 Minuten mehr. A7 Kassel Richtung Hannover ab Derneburg-Salzgitter, hier braucht ihr eine Viertelstunde mehr. Und A27 Cuxhaven Richtung Bremen, Unfallstau ab Bremen-Fahr, kostet euch hier 18 Minuten. Die B3 Messe Schnellweg Hannover, Vollsperrung für Bauarbeiten am Weidetor, das Ganze voraussichtlich noch bis 14 Uhr. Letzte Meldung von der B443, Region Hannover, hier läuft jetzt die Unfallaufnahme in Laatzen.
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9: Das ist euer Antenne Niedersachsen Vormittag hier am Dienstag. Ich sag vielen Dank fürs Einschalten. Schön, dass ihr bei mir seid. Kim Brooks hier, moin.
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0: bitte ganz entspannt durch diesen Dienstag hier. Mit uns, Antenne Niedersachsen. Hi! Hier ist Kim Ruksch und ich glaube, dieses Interview hat in den letzten Tagen wirklich, ich glaube, jeder gesehen. England-Stürmer Harry Kane nach dem Sieg gegen Mexiko mit einer Stimme. Ja, man hätte auch denken können, der hat 3 Nächte durchgefeiert und kein Fußball gespielt.
1: Juden, my voice is gone. We had to find something. I've just been singing there. I can't really talk. It was one of those days that the ref gave a lot against us. Unbelievable support.
0: Ja, es hat im Netz für viele Lacher gesorgt. Und jetzt gibt's auf jeden Fall das Update. Harry Kane selbst hat's auf Instagram gepostet.
2: How are we doing, everyone? First of all, as you can hear, my voice is back. What an all-timer of an interview last night that was.
0: Ein Glück. Harry Kane nimmt's auch mit Humor. Stimme wieder da. Fokus jetzt wieder. Fokus. Samstag spielt England dann gegen Norwegen.
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0: Ja, der Song Frag mich, der macht sofort gute Laune. Hier ist Antenne Niedersachsen. Lasst uns mal schnell aufs Wetter gucken. Das macht so semi-gute Laune da draußen. Es ist irgendwie bewölkt, immer mal wieder Regen mit dabei. Es kann auch ein kleines Gewitter mit dabei sein. Es gibt aber auch trockene Momente. Und dann kommt auch die Sonne mal durch. So langsam vermissen wir die Sonne, oder? Also ich finde, sie könnte mal wieder durchkommen. 19 bis 26 Grad und die gute Nachricht, die nächsten Tage werden wieder sonniger.
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2: 5:11, ich bin Alena Triebold. Guten Tag. Bei Volkswagen wächst der Widerstand gegen den geplanten Sparkurs. Die IG Metall ruft deutschlandweit für Donnerstag zu Protestaktionen an allen VW-Standorten auf. Auch in Wolfsburg, Hannover, Osnabrück und Emden sind Kundgebungen geplant, hat uns ein Gewerkschaftssprecher gesagt. Warnstreik soll es wegen der laufenden Friedenspflicht aber zunächst nicht geben. Die Gewerkschaft reagiert damit auf Berichte über weitere Einschnitte beim Autobauer. Im Raum stehen unter anderem ein deutlich größerer Stellenabbau und mögliche Folgen für Werke in Deutschland. Eine lebensgefährliche Aktion ist für 2 Kinder am Bahnhof Helmstedt nochmal glimpflich ausgegangen. Eine 13-jährige und ein 12 Jahre alter Junge waren dort auf einen stehenden Güterzug geklettert.
3: Wenig später fuhr der dann aber los. Glücklicherweise hatte jemand das Ganze beobachtet und alle Stellen informiert. Nach etwa 2 Kilometern stoppte der Zug. Die Strecke wurde voll gesperrt. Die Kinder flüchteten zunächst. Bundespolizisten konnten sie aber wenig später stellen und zu den Eltern bringen. Ja, und die haben jetzt Ermittlungen am Hals. Sarah Buletta, Regionalredaktion.
2: Und die weiteren Meldungen des Tages hat jetzt Babette Büchner.
4: Füttern, wickeln, spielen. Wer künftig für sein Baby eine berufliche Auszeit nimmt, muss sich auf Änderungen beim Elterngeld einstellen. Die Leistung soll nach einem Gesetzentwurf des Familienministeriums künftig nur noch 12 statt 14 Monate gezahlt werden und auch nur dann, wenn Mütter und Väter jeweils mindestens 3 Monate berufliche Auszeit nehmen. Die Koalition will strengere Regeln für Krankschreibungen, doch aus der Kanzlerpartei kommt Kritik. Der CDU-Arbeitnehmerflügel warnt, schärfere Vorschriften könnten nach hinten losgehen. In Deutschland ist im ersten Halbjahr eine Rekordzahl neuer Startups entstanden. Bis Ende Juni wurden mehr als 3000 neue Firmen gegründet, zeigt eine neue Studie des Startup-Verbands.
2: Ganz genau jetzt 11:03 der Antenne Niedersachsen. Stau und Blitzer-Service für euch. A1 Osnabrück Richtung Bremen. Wir haben Baustellenstau. Ab Stur, hier braucht ihr 31 Minuten mehr. A2 Berlin Richtung Hannover. Ab Hannover-Buchholz, hier braucht ihr 36 Minuten mehr. Baustellenstau auf der A2 Berlin Richtung Hannover. Ab Peine kostet euch 18 Minuten. Hallo auf der A7 Hannover Richtung Hamburg. Ab Dorfmark plant auch hier 18 Minuten mehr ein. Unfallaufnahme läuft auf der

0: A27 Bremen Richtung Cuxhaven zwischen Stotel und Bremerhaven Süd. Denkt hier bitte an die Rettungsgasse. Wir haben Unfallstau auf der A27 Cuxhaven Richtung Bremen. Ab Bremen fahr 18 Minuten mehr. B3, das ist der Messeschnellweg Hannover. Vollgesperrt für Bauarbeiten am Weidetor. Das Ganze voraussichtlich noch bis 14 Uhr. B443, Region Hannover, Unfallaufnahme in Laatzen. Und letzte Meldung im Kreis Cuxhaven, vollgesperrt bei Hagen im Bremischen. Die Bergung in Dorf Hagen an der alten B6. Seid da bitte auch vorsichtig. Gute Fahrt wünsche ich euch.
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0: Am Dienstag. Und was ist euer Geheimnis, um jung zu bleiben? Ja? Eine Sprache lernen, das haben Forscher jetzt bestätigt. Also, vielleicht ein super Smalltalk-Thema gleich in der Mittagspause. Wer viele Sprachen spricht, der ältert langsamer. Super.
2: Der blöde Stefan hat Probe mein Fahrrad.
3: Are you sicher?
2: Bin I.
3: Okay, dann werde ich mal mit his mother sprechen and then we will see weiter. And now go back spielen, ich unterhalte mich hier with Debbie. And don't schimpf.
0: Ja, yep, genau. And don't schimpf. So, und jetzt für euch. Run Republic hier. Need your love. Schön, dass ihr da seid.

würde mal sagen, jeder hat so seine Morgenroutinen. Vielleicht mit Kaffee in der Hand, schönes Frühstück, ne? Nebenbei läuft das MoMA, das ZDF-Morgenmagazin. Grüßt euch erstmal. Hier ist Antenne Niedersachsen mit Kim Brugsch. Ja, und genau diese Routine wurde gestern einmal komplett auf links gedreht. Denn plötzlich stand da im MoMA Rapperin Icke Mehl auf der Bühne. Und das klang so. Fußball.

0: absolut angesagt bei der jüngeren Generation. Und das Publikum vom MoMA, muss ich sagen, war ein bisschen überfordert, noch nett gesagt. Die Kamera ist durchs Studio geschwenkt. Erst hat man noch eine Schulklasse gesehen, ja, die sind noch einigermaßen so okay. Und dann saßen da halt auch jede Menge Rentnerinnen und Rentner. So, und am Anfang wurde auch noch ganz höflich geklatscht. Und dann irgendwann hat keiner mehr geklatscht. Und dann gab es irgendwie auch nur noch irritierte Gesichter. Also keiner wusste mehr, wo er hingucken soll. Alle waren irgendwie, ja, leicht betröppelt, überfordert. Und naja, der Auftritt ist durchs Netz gegangen. Vielleicht habt ihr das Video dazu auch gesehen. Guckt euch das ruhig mal an. Muss man schmunzeln. Und auch den Moderatoren ist das natürlich nicht entgangen, dass dieser Auftritt jetzt nicht so ganz so gut ankam.
1: Vielen Dank. Und ich würde mal sagen, liebe Fußballmänner, nicht beleidigt sein, das ist Provokation und Kunst und trifft gerade so richtig einen Nerv bei der Gen Z.
0: So nämlich. Und das hier ist auch Kunst. Wir machen hier weiter mit Purple Disco Machine. Hypnotized. Hier ist Antenne Niedersachsen. Moin!

0: Katy Perry pusht uns hier Richtung Mittagspause. Hi! Antenne Niedersachsen hier mit Kim Ruksch und Alexander Zverev. Der muss heute Nachmittag tatsächlich nochmal auf den Platz. Warum sein Wimbledon-Match da unterbrochen wurde und warum es da jetzt um eine echte Premiere geht, das erzähle ich euch hier gleich in 10 Minuten. Dranbleiben lohnt sich.
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0: Ja, heute machen wir einfach mal einen Haken an das Wetter. Das ist eine Wiederholung von gestern. Es ist grau, ab und zu mal nass. Das kann so ein kleiner Niesel sein. Dann ist auch wieder trocken. 20 bis 22 Grad. Bei euch im südlichen Niedersachsen ein bisschen wärmer bis 25 Grad. So, aber morgen, da kommt die Sonne wieder. Und es bleibt auch trockener bis 24 Grad.
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0: Ganz genau jetzt, 4 Minuten vor 11:30. Hallo, liebe Autofahrer. Baustellenstau auf der A1 Osnabrück Richtung Bremen ab Stur. Hier sind es 31 Minuten mehr. A2 Berlin Richtung Hannover. Ab Hannover-Buchholz 36 Minuten plus. A2 Berlin Richtung Hannover. Auch hier Baustellenstau ab Peine 18 Minuten mehr. Unfallaufnahme jetzt auf der A27 Bremen Richtung Cuxhaven zwischen Stotel und Bremerhaven Süd. Wir haben Unfallstau auf der A27 Cuxhaven Richtung Bremen ab Bremen-Fahr 18 Minuten mehr. Vollgesperrt immer noch der Messe-Schnellweg, das ist die B3 in Hannover, für Bauarbeiten am Weidetor, das Ganze voraussichtlich noch bis 14 Uhr. B443, Region Hannover, hier läuft jetzt die Unfallaufnahme in Laatzen, da bitte an die Rettungsgasse denken. Und ihr habt uns lange Wartezeiten an der Elbfähre Glückstadt-Wischhafen gemeldet, da braucht ihr mittlerweile eine Stunde mehr Richtung Schleswig-Holstein.
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0: Es hilft ja nichts, falls ihr da jetzt gerade irgendwo im Stau steht. Ich bringe euch da durch. Ärgert euch nicht. Hauptsache sicher ankommen. Und wir begleiten euch mit euren Lieblingshits. Hier ist Phil Collins für euch. Easy Lover. Und ich bin Kim Ruksch. Moin zusammen.

0: startet durch bei der Urlaubsvertretung. Ja, viele unterwegs, Werkstatt leer gefegt, aber ihr seid da und das ist schön, wir sind auch da. Hier ist Antenne Niedersachsen mit Kim Ruksch, hi. Und das war mal ganz großes Tennis, also so kann man das beschreiben, wie Alexander Zverev, der gestern im Wimbledon-Achtelfinale gespielt hat. Und trotzdem durfte er erstmal nicht weiterspielen. Der Grund ist kurios, heute hier.
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0: Bei Wimbledon ist um 23 Uhr Schluss und zwar immer. Das berühmteste Tennisturnier der Welt liegt nämlich mitten in einem Wohngebiet und deshalb gilt zum Schutz der Anwohner eine strenge Nachtruhe. Selbst laufende Matches werden unterbrochen und dann erst am nächsten Tag fortgesetzt. Und genau das passiert heute auch bei Alexander Zverev. Heute Nachmittag geht's für ihn weiter. Schafft er es, an seine starke Leistung anzuknüpfen, steht er zum ersten Mal überhaupt im Wimbledon-Viertelfinale.
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0: der Song, der einem das Gefühl gibt, es ist wirklich alles okay. Atomic Kitten. Ja, gucken wir nochmal schnell aufs Wetter. So ein bisschen Sonne wäre irgendwie ganz nett. Lass uns mal gucken, was die Sonnenstunden so machen. Naja, nicht so viel. 4 Stunden immerhin im südlichen Niedersachsen. Da sitzen auch unsere Sonnengewinner heute. 3 Stunden im Umland von Hannover, 2 Stunden im Wendland. Ja, dazu kann es nochmal so ein bisschen tröpfeln. Aber ansonsten viele Wolken heute mit dabei. Und jetzt kommt ihr gerade rein. Antenne Niedersachsen informiert euch, wenn es passiert. Fahrt bitte vorsichtig. Wir haben einen Falschfahrer auf der B6 Hildesheim Richtung Hannover bei Laatzen-Sehnde auf dem B443 Zubringer Richtung Sehnde. Da kommt euch ein Falschfahrer entgegen. Auf der B6 Hildesheim Richtung Hannover bei Laatzen-Sehnde auf dem B443 Zubringer Richtung Sehnde. Bitte vorsichtig fahren.
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2: 5:12, ich bin Alena Triewoldt. Guten Tag. Nach Berichten über einen noch härteren Sparkurs bei Volkswagen rufen Betriebsrat und Gewerkschaft übermorgen am Tag der Aufsichtsratssitzung an allen VW-Standorten in Deutschland zu einem Protesttag auf.
3: In Wolfsburg, Braunschweig, Salzgitter, Hannover, Osnabrück und Emden sind Kundgebungen geplant, teilte die IG Metall mit. Warnstreiks soll es wegen der laufenden Friedenspflicht aber zunächst nicht geben. Die Gewerkschaft reagiert damit auf Berichte über weitere Einschnitte beim Autobauer. Im Raum stehen unter anderem ein deutlich größerer Stellenabbau und mögliche Werksschließungen. Sarah Buletta, Nachrichtenredaktion.
2: Eine lebensgefährliche Aktion ist für 2 Kinder am Bahnhof Helmstedt nochmal glimpflich ausgegangen. Eine 13-jährige und ein 12 Jahre alter Junge waren dort auf einen stehenden Güterzug geklettert. Wenig später fuhr der dann aber los. Glücklicherweise hatte jemand das Ganze beobachtet und alle Stellen informiert. Nach etwa 2 Kilometern stoppte der Zug. Die Strecke wurde voll gesperrt. Die Kinder flüchteten zunächst. Bundespolizisten konnten sie aber wenig später stellen und zu den Eltern bringen. Die haben nun Ermittlungen am Hals. Und Babette Büchner hat jetzt die weiteren Meldungen des Tages.
4: Die Bundesregierung muss sparen. Die Förderung von Wärmepumpen und anderen klimafreundlichen Heizungen soll daher in den nächsten Jahren deutlich sinken. Das geht aus einer Vorlage für den Haushaltsausschuss des Bundestags hervor, die der deutschen Presseagentur vorliegt. Die Koalition will strengere Regeln für Krankschreibungen. Der Chef des CDU-Arbeitnehmerflügels Dennis Radke warnt jedoch, dass schärfere Vorschriften nach hinten losgehen könnten. In einer angespannten internationalen Lage kommen die Staats- und Regierungschefs der NATO-Länder heute zu ihrem Gipfeltreffen in Ankara zusammen. Thema ist unter anderem der Ukraine-Krieg.
0: 3:12 der Antenne Niedersachsen, Stau- und Blitzerservice für euch. Wir haben immer noch einen Falschfahrer auf der B6 Hildesheim Richtung Hannover. Bei Laatzen-Sehnde auf dem B443 Zubringer Richtung Sehnde. Seid da bitte vorsichtig. Falschfahrer auf der B6 Hildesheim Richtung Hannover. Bei Laatzen-Sehnde auf dem B443 Zubringer Richtung Sehnde. Ich gebe euch da Bescheid, sobald die Gefahr vorbei ist. Wir haben Baustellenstau auf der A1 Osnabrück Richtung Bremen. Ab Stur, hier sind es 29 Minuten mehr. A2 Berlin Richtung Hannover. Ab Hannover-Buchholz 19 Minuten plus. Unfallstau auf der A27 Cuxhaven Richtung Bremen. Und zwar ab Bremen-Fahr plant hier 19 Minuten mehr ein. Neuer Unfall auf der A28 Bremen Richtung Oldenburg zwischen Großmackenstedt und Delmhorster Dreieck. A33 Osnabrück Richtung Bielefeld. Hier läuft die Unfallaufnahme in der Baustelle zwischen Kreuz Osnabrück Süd und Haderberg. B3 Messeschnellweg Hannover, vollgesperrt für Bauarbeiten am Weidetor. Das Ganze voraussichtlich bis 14 Uhr. Und immer noch lange Wartezeiten an der Elbfähre Glückstadt-Wischhafen. 1 Stunde braucht ihr da mehr Richtung Schleswig-Holstein. In Goslar haben wir einen Feuerwehreinsatz. Es brennt in der alten Heerstraße. Falls ihr da in der Nähe wohnt, haltet bitte Fenster und Türen geschlossen.

Na, wie sieht's aus bei euch? Seid ihr schon im Mittagspausenmodus? Also, wenn's nach mir geht, ich finde, wir können so langsam. Gleich mit dabei in der Mittagspause. Donna Lewis, Gatto und Alex Warren macht hier den Anfang.

0: Donna Lewis startet mit euch in die Mittagspause. Hier ist Antenne Niedersachsen mit Kim Brugsch. Grüßt euch. Ja, das ist, glaube ich, die größte, nee, das ist nicht glaube ich, sondern das weiß ich, das ist die größte Fußball-WM aller Zeiten und wahrscheinlich auch die mit dem größten Aufregerpotenzial. Grüßt euch erstmal. Antenne Niedersachsen hier mit Kim Brugsch. Und gestern gab es den nächsten großen Wirbel nach einem Telefonat zwischen Donald Trump und FIFA-Präsident Infantino. Wurde nämlich die Sperre von dem US-Stürmer Bellingham kurzfristig aufgehoben. Und ja, er durfte gegen Belgien antreten. Gebracht hat jetzt das Ganze allerdings gar nichts, ne? Also Belgien hat gewonnen gegen die USA, 4-1, auch relativ klar. Hannes Westermann aus der Redaktion, jetzt mal ehrlich, meinst du, das Ergebnis bleibt oder kriegt Infantino gleich nochmal einen Anruf vielleicht?
1: Also 100% wissen kann man es bei Trump ja nie. Aus seiner sehr eigenwilligen Sicht hat die USA wahrscheinlich sogar gewonnen, weil er Niederlagen ja eigentlich nie zugibt.
0: Das stimmt, ja.
1: Bisher ist Belgien offiziell aber der Sieger. Aber wenn etwas zum Nachteil der USA ist, wer weiß, ne? Also Trump hat ja selber gesagt, dass er bis zu dem Zeitpunkt des Platzverweises gar nicht wusste, was eine rote Karte ist ja. Und was sie bedeutet. Aber gleichzeitig meinte er, dass sie ungerechtfertigt ist. Also er hat die Regel offenbar in Sekundenschnelle gelernt und interpretiert. Ja. Die FIFA hatte sich daher auf diesen Disziplinarcode berufen, den sie haben. Und laut dem dürfen sie halt Strafen zur Bewährung aussetzen. Das machen sie extrem selten. Und ein Ergebnis hinterher jetzt aber wieder zu verändern, das ist nicht ganz so einfach.
0: So, ist die Geschichte damit jetzt vom Tisch oder gibt es da noch weiter Stress zwischen der FIFA und der UEFA?
1: Naja, der Druck wächst ziemlich. Der belgische Verband fordert, dass es jetzt mal Aufklärung gibt. Und viele Experten befürchten auch, dass die FIFA mit dieser Entscheidung jetzt so einen Präzedenzfall geschaffen hat. Weil die große Frage ist jetzt, gilt jetzt eine automatische Sperre nach einer roten Karte in Zukunft überhaupt noch? Oder haben jetzt alle Trainer so einen Telefonjoker und können sagen, ich kann einmal anrufen?
0: Ne? Ja,
1: und weil die USA hat es ja auch so gemacht.
0: Wird und das annulliert, genau.
1: Eben, dann könnte man ja noch mal ein bisschen was dran drehen. Da muss jetzt eben geklärt werden, wie das in Zukunft läuft und die FIFA muss jetzt Antworten liefern.
0: Vielen Dank erstmal Hannes aus der Antenne Niedersachsen Sportredaktion. Ja, wir halten euch hier auf dem Laufenden. Jetzt habe ich für euch Imagine Dragons, Whatever It Takes. Schöne Mittagspause.

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7: Ja, das ist so ein Mischmaschwetter heute. Wir haben grau, viele Wolken mit dabei. Es kann auch mal so einen leichten Miesel geben. Und der Wind schiebt die Wolken weiter. Dann kommt zwischendurch mal die Sonne durch und dahinter gibt's wieder Regen. Ich habe die aktuellen Temperaturen noch für euch. 20 Grad in Schnackenburg. 20 Grad werden mir auch in Weetzen angezeigt und 21 Grad bei euch in Maßbruck. Topwerte heute bis 26 Grad. Ganz genau, hier 3 Minuten vor 12:30. Mensch, sorry, da habe ich gerade kurz gepennt, da war ich schon dran. Wir gucken auf die Straßen zusammen. A1, Osnabrück Richtung Bremen. Wir haben Baustellenstau und zwar ab Stur 32 Minuten mehr. A7, Flensburg Richtung Hamburg im Elbtunnel, voll gesperrt. Hier wurde nämlich gerade die Höhenkontrolle ausgelöst. Unfallstau auf der A27, Cuxhaven Richtung Bremen. Ab Bremen fahr 15 Minuten mehr. Neuer Unfall passiert auf der A28 Bremen Richtung Oldenburg zwischen Groß-Mackenstedt und Delmenhorster Dreieck. Und B3, Messeschnellweg Hannover, voll gesperrt hier für Bauarbeiten am Weidetor. Das Ganze noch voraussichtlich bis 14 Uhr. B27, Braunlage Göttingen, voll gesperrt für eine Bombenentschärfung zwischen Göttingen-Lutheranger und Göttingen-Holtensen in beiden Richtungen da. Ihr habt uns noch lange Wartezeiten an der Elbfähre Glückstadt-Wischhafen gemeldet. Eine Stunde da mehr Richtung Schleswig-Holstein. Und letzte Meldung, dann haben wir es auch geschafft. Im Goslar läuft gerade ein Feuerwehreinsatz. Und zwar, es brennt in der alten Heerstraße, wenn ihr da in der Nähe wohnt. Haltet bitte Fenster und Türen geschlossen. Das war's zum Glück. Haltet durch. Jetzt erstmal schöne Mittagspause hier mit uns. Hier ist der Antenne Niedersachsen Mittag mit Kim Brugsch. Moin.
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0: Ihr macht alles richtig. Ihr hört Antenne Niedersachsen bei der Arbeit. Freut mich. Hier ist Kim Brooks. Hi. Und ich hoffe, dass euer Tag genauso gut läuft wie die letzten Wochen von Olivia Rodrigo. Die hat einen Lauf, kann man sagen. Erst neues Album draußen. Ist ein Riesenerfolg. Dann die Ankündigung von ihrem eigenen Festival. In Kalifornien steht sie natürlich auch mit auf der Bühne. Und jetzt kommt noch eine ganz besondere Ehre. Olivia Rodrigo bekommt ein eigenes Lego-Set oder eine eigene Lego-Kollektion. Ihre Gitarre zum Nachbauen oder ihr könnt eine Schallplatte nachbauen. Das alles kommt im August. Neues Album, eigenes Festival, eigenes Lego-Set. Ich würde sagen, läuft bei ihr. Und jetzt läuft sie bei euch.
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0: Coldplay. Genau der richtige Sound für so einen Dienstagmittag hier bei uns, Antenne Niedersachsen. Es ist gleich 1 Uhr, 11 Minuten noch und ich habe das Gefühl, der Sommer da draußen, der macht so ein bisschen Pause. Aber wir doch nicht.
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0: Sommerhit vor den Nachrichten. Bringt uns gleich ein bisschen Sommerfeeling.
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0: Na, wer von euch hat gerade Lambada kurz getanzt? Ja, keiner wahrscheinlich. Alle sitzen ganz brav an ihrem Bürotisch und warten darauf, dass es heute einfach Feierabend gibt. Ja, das verstehe ich. Wir gucken noch mal kurz vorher aufs Wetter. Das sieht natürlich so ein bisschen rumpelig da draußen aus, eher herbstlich. Viel Regen mit dabei, paar Wolken mit dabei. Na gut, die gute Nachricht, morgen sieht das viel besser aus. Mehr Sonne am Start und es wird auch wieder ein Ticken wärmer.
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2: 5:01, ich bin Alena Triebold. Guten Tag. Bei Volkswagen wächst der Widerstand gegen den geplanten Sparkurs. Die IG Metall ruft für Donnerstag am Rande der Aufsichtsratssitzung zu Protestaktionen an allen VW-Standorten in Deutschland auf. Auch in Wolfsburg, Braunschweig, Salzgitter, Hannover, Osnabrück und Emden. Warnstreiks soll es wegen der laufenden Friedenspflicht aber nicht geben. Die Gewerkschaft reagiert mit dem Protesttag auf Berichte über weitere Einschnitte beim Autobauer. Im Raum stehen unter anderem ein deutlich größerer Stellenabbau und auch mögliche Werksschließungen. Nicht kurze Erkältungen, sondern eher lange, schwere Krankheiten sind die großen Kostentreiber für gesetzliche Krankenversicherungen. Das zeigt eine Analyse des BKK-Dachverbands.
3: Psychische Belastungen in der Arbeitswelt nehmen immer weiter zu. Zwar machten sie nur 5,4% aller Krankschreibungen aus, im Schnitt dauerten sie aber mehr als 5 Wochen an. Daher die Forderung des BKK-Dachverbands, eine ernsthafte Debatte über Präventionsstrategien. Das Krankengeld zähle inzwischen mit 21,6 Milliarden Euro zu den größten Ausgabepositionen der Krankenversicherung, so die BKK. Nach dem Willen der Bundesregierung sollen Arbeitnehmer künftig ab dem ersten Tag den gelben Schein einreichen und die telefonische Krankschreibung soll wegfallen. Tine Klimach, Nachrichtenredaktion.
2: Und die weitere Meldung des Tages hat jetzt Babette Büchner.
4: Die Bundesregierung muss sparen. Die Förderung von Wärmepumpen und anderen klimafreundlichen Heizungen soll daher nach Regierungsplänen in den nächsten Jahren deutlich sinken. Das geht aus einer Vorlage für den Haushaltsausschuss des Bundestags hervor, die der Deutschen Presseagentur vorliegt. Die NATO will sich verstärkt auf Drohnenkriege vorbereiten. In den kommenden 5 Jahren sollen mehr als 40 Milliarden Dollar in Fähigkeiten zur Drohnenabwehr investiert werden, kündigte Generalsekretär Mark Rutte am Rande des NATO-Gipfels in der Türkei an. Die verurteilte Rechtsextremistin Nala Svenja Liebig hatte sich vehement gegen ihre Auslieferung nach Deutschland gewehrt. Nun hat das Oberlandesgericht in Prag entschieden, Tschechien darf die 55-Jährige ausliefern.
0: 3:01 der Antenne Niedersachsen, Stau und Blitzer-Service für euch. Baustellenstau auf der A1 Osnabrück Richtung Bremen ab Stur, hier sind es 32 Minuten mehr. A7, Flensburg Richtung Hammel, Hamburg, der Elbtunnel immer noch voll gesperrt, hier wurde die Höhenkontrolle ausgelöst. A27, Cuxhaven Richtung Bremen, wir haben Unfallstau ab Bremen-Fahr, 15 Minuten mehr. Achtung, neuer Unfall auf der A28 Bremen Richtung Oldenburg zwischen Groß-Markenstedt und Delmhorster Dreieck. B3, das ist der Messeschnellweg Hannover, Vollsperrung für Bauarbeiten am Weidetor, das Ganze voraussichtlich noch ein Stündchen bis 14 Uhr. Und B27 Braunlage Götting, Vollsperrung hier für eine Bombenentschärfung zwischen Götting-Lutteranger und Götting-Holtensen, hier in beiden Richtungen. Lange Wartezeiten auch an der Elbfähre Glückstadt-Wischhafen. Ein Stündchen müsst ihr mehr einplanen Richtung Schleswig-Holstein. Und in Goslar gab es einen Feuerwehreinsatz. Da brennt es in der alten Heerstraße. Wenn ihr da in der Nähe wohnt, haltet bitte Fenster und Türen geschlossen.
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2: Was hält jung? Haben wir vorhin schon mal kurz drüber gesprochen. Gesundes Essen, ja, okay, das wissen wir. Sport, na gut. Und Sprachen lernen, das haben Forscher jetzt herausgefunden. Und beim Thema jung bleiben, da müssten wir eigentlich mal Cristiano Ronaldo fragen, wie der das macht. Der setzt da auf was ganz anderes. Was genau? Das hört ihr bei mir in 10 Minuten. Kommt erstmal gut durch die Mittagspause. Ich habe Teddy Swims für euch.

Trump, Infantino, Sperren, also so viel WM-Wirbel. Und da ist eine Nachricht komplett untergegangen. Grüßt euch erstmal. Hier ist Antenne Niedersachsen mit Kim Brugsch. Cristiano Ronaldo hat vielleicht sein letztes WM-Spiel gespielt. Portugal verliert gegen Spanien 0:1 nach Verlängerung. Und damit könnte das wirklich das Kapitel WM für Cristiano Ronaldo vorbei sein. Obwohl, man weiß ja nie bei ihm, ne? 2030 ist, glaube ich, die nächste WM. Ja, irgendwie würde es mich auch nicht wundern, wenn er da nochmal auf dem Platz steht. Und er tut ja wirklich alles dafür, damit er noch so fit ist. Ich meine, der Mann ist 41, sieht aus wie ein Asket. Und er tut viel dafür. Unter anderem 5-mal am Tag schlafen. Also, ich sag mal so, das mit dem Mittagsschläfchen, 5-mal am Tag, finde ich, könnten wir hier auch einführen. Jetzt für euch, Olli Mörs.

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0: Welcome back aus der Mittagspause hier bei uns Antenne Niedersachsen. Und wir haben ein großes Star-Aufgebot heute in Niedersachsen. Helene Fischer spielt heute Abend in Hannover und Kollege Micha ist natürlich mit am Start, Riesen-Helene Fischer-Fan. Und er sagt, also die große Flugshow, die kann sie sich sparen. Warum? Das hören wir gleich in 10 Minuten.
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0: Ja, so ein bisschen Sonne mal wieder wäre ganz nice. Ich meine, das Wetter hat es auch nicht leicht mit uns. Na, zu viel Sonne ist auch nicht gut, zu warm wollen wir auch nicht. Aber jetzt so wie heute mit Wolken und Regen, finde ich auch nicht gut. Also, gucken wir auf die Sonnenstunden. In Südniedersachsen, da sieht es gar nicht so schlecht aus. 4 Stündchen Sonne immerhin. 3 Stunden im Raum Hannover und 2 Stunden Sonne bei euch im Wendland. Am Vormittag, da gab es noch so einzelne Tröpfchen. Jetzt viele Wolken mit dabei, aber meistens trocken. Und das Gute ist morgen definitiv für alle mehr Sonne mit dabei. 4 Minuten vor 2:30 der Antenne Niedersachsen. Stau und Blitzerservice. A1 Osnabrück Richtung Bremen. Wir haben Baustellenstau ab Stur. Hier braucht ihr gut 32 Minuten mehr. A7 Flensburg Richtung Hamburg. Im Elbtunnel wurde eine Vollsperrung gemeldet. Hier wurde nämlich die Höhenkontrolle ausgelöst. A27 Cuxhaven Richtung Bremen. Unfallstau ab Bremen-Fahr, eine Viertelstunde plus. Neuer Unfall passiert auf der A28 Bremen Richtung Oldenburg zwischen Großmarkenstädt und Delmhorster Dreieck. B3, das ist der Messeschnellweg Hannover, voll gesperrt für Bauarbeiten am Weidetor. Das Ganze noch ein halbes Stündchen bis 14 Uhr ist angesagt. B27 Braunlage Göttingen, voll gesperrt für eine Bombenentschärfung zwischen Göttingen-Lutteranger und Göttingen-Holdensen in beiden Richtungen da. Immer noch lange Wartezeiten auch an der Elbfähre Glückstadt für Schafen. Ihr müsst ein Stündchen mehr einplanen Richtung Schleswig-Holstein. Und in Goslar läuft nach wie vor der Feuerwehreinsatz. Es brennt in der alten Heerstraße. Wenn ihr da in der Nähe wohnt, haltet bitte Fenster und Türen geschlossen. Jetzt wünsche ich euch erstmal schönen Dienstagnachmittag. Oh, wir starten hier rein mit Britney Spears. Baby, one more time.

Hier ist Antenne Niedersachsen. Hi, mit Kim Brugsch, grüßt euch. Ja, und die Jungs von Hannover 96, die trainieren heute nicht wie gewohnt rund ums Stadion. Da tritt nämlich heute Helene Fischer auf.

0: immer noch bei Antenne Niedersachsen und Micha vom Nachmittag ist jetzt bei mir. Grüß dich erstmal.
1: Hallo.
0: Großer Helene Fischer-Fan.
1: Hanna ist fehlerfrei.
0: So, du warst schon in Hamburg, gehst heute nochmal in Hannover. Das muss ja eigentlich gigantisch gut gewesen sein. Warum gibt es da noch Tickets, frage ich mich jetzt.
2: Ja, das ist natürlich eine gute Frage. Viele schimpfen ja, dass die Ticketpreise in diesem Jahr so teuer sind. Mhm. Allerdings muss man auch sagen, das ist natürlich irgendwie auch eine gigantische Show. Ne? Also als ich jetzt in Hamburg war, habe ich mal so geguckt, so Backstage, die ganzen LKW, das hat schon so wirklich so Taylor Swift-Dimensionen. Also diese riesige 360-Grad-Bühne, die geht ja auch wahnsinnig, also keine Ahnung, wie hoch die ist. Es ist wirklich ein absolutes Monstrum mit vier riesigen Displays. Dann sind überall Seile gespannt, dass Helene durchs Publikum fliegen kann und so. Das kostet natürlich nicht 3,50 €, sondern das kostet ein bisschen mehr. Ne?
0: Also man kriegt auch was geboten.
2: Ja, auf jeden
0: Aber
2: Fall.
0: Aber steht die denn jetzt überhaupt mal auf der Bühne oder ist die nur am Fliegen da?
2: Na, das ist auch so witzig, weil dadurch, dass diese Displays so groß sind, konzentriert man sich eigentlich die ganze Zeit auf diese Displays. Und ja. Manchmal habe ich dann wirklich so gedacht, ach, wo ist denn jetzt eigentlich die richtige Helene? Habe ich so geguckt.
0: Ja.
2: Manchmal sieht man es wirklich nicht. Aber mein Sitzplatz war auch ein bisschen weiter oben. Ja, das ist so ein bisschen die Herausforderung an dieser monströsen Bühne.
0: Aber du konntest sie trotzdem gut sehen?
2: Ja, naja.
0: Wie also, das so ist auf den letzten Plätzen ganz oben.
2: Aber da geht es auch wirklich nicht darum, irgendwie, dass man die sieht. Das Tolle an diesem Konzert ist eigentlich so diese ganze Atmosphäre. Also ich habe es in der Moin-Show schon gesagt, ich finde, die könnte auch einfach einen Stuhl in die Mitte stellen, sich draufstellen und das wäre genau das gleiche Gefühl, weil das Besondere ist, dass wirklich irgendwie alle mitsingen, diese wahnsinnige Atmosphäre, diese Stimmung.
0: Du, die wäre wahrscheinlich froh, wenn sie da nicht durch die halbe Luft fliegen müsste und Saltos machen müsste, sondern einfach nur singen könnte.
2: Wir haben sie ja getroffen, ich hätte sie ja eigentlich sagen müssen.
0: Ja.
2: Dann hätten wir uns den ganzen Kladderadatsch sparen können.
0: So, und dann wären die Ticketpreise auch ein bisschen günstiger.
2: Siehste, Mensch. Naja, beim nächsten Mal.
0: Danke, Micha, und viel Spaß heute Abend.
2: Oh, danke.
0: Hier geht's weiter mit Bryan Adams. Summer of 69.

0: Adele bei Antenne Niedersachsen. Ich bin's, Kim Brugsch. Und bevor jetzt hier alle gleich in ihrem Mittagstief versinken, hole ich euch ganz schnell wieder raus. Hier, dieser Song geht aber sofort von Sekunde 1 gut los. Yeah! Culture! Get ready! Candela! Right! Diesen Song, die ersten Sekunden und die Laune steigt.
1: Wie du dich bewegst in dem Outfit, Hammer.
0: Bekommt ihr gleich noch von mir, der Sommerhit vor den Nachrichten. Und damit sage ich tschüss. Bis morgen. Auf der anderen Seite der Nachrichten warten jetzt Micha und Sabrina auf euch.
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0: glaubt gar nicht, wie oft ich diesen Song singen musste, dass Sabrina zumindest zurückkehrt an meine Seite, bis Mareike wieder da ist. Hier ist Antenne Niedersachsen. Ja, und jetzt das Wetter. Das ist nicht so Hammer.
1: Ist die Frage, was du jetzt für mich singst, damit ich dir erzähle, wie das Wetter wird. Viele Wolken bestimmen heute unser Niedersachsen-Wetter. Das habt ihr sicher schon gemerkt. Hier und da
2: schiebe ich stark die Wolken weit.
1: Das machen wir auf jeden Fall. Hier und da zeigt sich ja die Sonne. Hier und da fallen allerdings auch ein paar Tropfen, vor allem im Norden. 20 Grad haben wir an der Küste, bis zu 26 ganz im Süden. Morgen und auch am Donnerstag noch mal ein bisschen wechselhaft. Zum Wochenende ist der Sommer dann so richtig zurück.
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4: 5:02, ich bin Frederik Heimann. Guten Tag. Nach Berichten über einen noch härteren Sparkurs bei Volkswagen rufen Betriebsrat und Gewerkschaft übermorgen am Tag der Aufsichtsratssitzung an allen VW-Standorten in Deutschland zu einem Protesttag auf. Auch hier bei uns.
5: In Wolfsburg, Braunschweig, Salzgitter, Hannover, Osnabrück und Emden sind Kundgebungen geplant, teilte die IG Metall mit. Warnstreiks soll es wegen der laufenden Friedenspflicht aber zunächst nicht geben. Die Gewerkschaft reagiert damit auf Berichte über weitere Einschnitte beim Autobauer. Im Raum stehen unter anderem ein deutlich größerer Stellenabbau und mögliche Werksschließungen. Sarah Buletta, Nachrichtenredaktion.
4: Marode Gebäude, runtergekommene Toiletten, in die Jahre gekommene Mensen. Mit 630 Millionen Euro will Niedersachsens Landesregierung den Hochschulen bei uns im Land eine Frischzellenkur verpassen. Das Geld kommt aus dem Sondervermögen des Bundes und soll vor allem in Neubauten und die Modernisierung alter Gebäude gehen. Alle 18 Hochschulen hier in Niedersachsen sollen davon profitieren. Und die weiteren Meldungen hat jetzt Dirk Zeitler.
6: In einer angespannten internationalen Lage kommen die Staats- und Regierungschefs der NATO-Länder heute zu ihrem Gipfeltreffen in Ankara zusammen. Unklar ist, welche Rolle die USA in Zukunft spielen wollen. Von US-Präsident Trump kommt immer wieder Kritik auch an Deutschlands NATO-Beitrag. Das Europäische Parlament hat für ein Prüfverfahren gegen die rechtspopulistische Parteienfamilie Europa der souveränen Nation gestimmt. Die zuständige Aufsichtsbehörde soll nun mögliche Verstöße der ESN-Partei prüfen. Dem Zusammenschluss gehört auch die AfD an. Die Lebenserwartung bei Geburt in Deutschland ist im vergangenen Jahr im Vergleich zum Vorjahr angestiegen. Für Frauen lag sie bei 83,6 Jahren, wie das Statistische Bundesamt mitteilte. Die Lebenserwartung von Männern lag demnach bei 79,1 Jahren.
0: Der Antenne Niedersachsen Stau- und Blitzerservice. A1 Bremen Richtung Osnabrück ab Wildeshausen West 25 Minuten mehr. Die A1 Osnabrück Richtung Bremen Baustellenstau ab Stur 31 Minuten. Und A2 Berlin Richtung Hannover ab Heine 15 Minuten mehr. A27 Cuxhaven Richtung Bremen Unfallstau ab Bremen-Fahr 16 Minuten mehr. Und die B3 Messeschnellweg Hannover Vollsperrung für Bauarbeiten am Weidetor. Die Elbfähre Glückstadt für Schafen. Eine Stunde braucht ihr hier Geduld in Richtung Schleswig-Holstein. Das war's. Wir wünschen euch eine gute Fahrt.
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0: Ja, und hier sind Micha und Sabrina bei Antenne Niedersachsen. Und auch heute brauchen wir eure Hilfe. Sabrina steht mit dem Feierabend-Artfall vor der Niedersachsen-Karte. Wirft da, wo sie trifft, brauchen wir euch. Oh.
7: Also wenn das mal nicht Rosenhagen ist.
0: Rosenhagen.
7: Zwischen Loccum, Petershagen und Stadthagen.
0: Ja, Steinhuder Meer ist auch in der Nähe, ne? Mhm. Ja, also man könnte auch sagen so Großraum Hannover.
7: Wow, jetzt ja. Wirst du aber sehr, sehr, also das hört man in Stadthagen nicht so gerne. Also Stadthagen, Petershagen, Loccum, wenn ihr uns da gerade hört, ruft uns gerne an und eröffnet die Show. Kostet nichts, tut auch gar nicht weh. 0800 3123 100.
0: So einfach ist das. Ihr müsst nur mit uns quatschen. Das ist die einzige Herausforderung.
7: Das schafft ihr. Loccum, Petershagen, Stadthagen. Wir glauben an euch.
0: 0800 3123 100.

0: Jahr. To the Moon hat Sabrina unseren Feierabend-Dartpfeil glücklicherweise nicht geworfen, sondern nur in die Nähe von Stadthagen. Hier ist Antenne Niedersachsen und wir haben jetzt jemanden am Telefon.
1: Moin, hier ist Sabrina aus Sachsenhagen und ich eröffne hier die Show.
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0: Oh, Sabrina schläft noch. Guten Morgen.
5: Nein. Ja, ist jetzt schön. Immer wenn du sagst Sabrina, dann fühlen wir uns beide angesprochen. Also sei jetzt schön lieb.
0: Fängt auch mit S an. Sabrina, also Sabrina am Telefon.
1: Ja.
0: Hast du bisher einen schönen Tag gehabt bei diesem komischen Wetter?
1: Ja, doch schon. Wir haben eine Eisdiele in Sachsenhagen und von daher, auch bei dem Wetter geht Eis.
5: Das ist es nämlich. Die Leute glauben immer, ab 30 Grad wird es voll an der Eisdiele. Da findest du mich da eigentlich selten, weil ich zu Hause versuche, irgendwie nicht wegzuschwitzen. So bei 22 Grad und leicht bedecktem Himmel, da schmilzt es auch nicht so schnell.
1: Richtig, genau.
0: Sabrina, und ihr habt auf jeden Fall eine absolute Daseinsberechtigung, auch in Zeiten von 4000 Eismaschinen, die hier überall angeboten werden, weil ich habe jetzt nämlich seit kurzem eine Eismaschine und ich muss sagen, ich habe so viele Rezepte ausprobiert, aber jedes schmeckt beschissen. Das Einzige, was gut schmeckt, ist der Frozen-Joghurt. Also ich werde auch weiterhin Eisdielen besuchen.
1: Das ist sehr schön. Wie gesagt, wir sind sogar ein bisschen besonders. Wir schreiben uns nämlich mit Z wegen Eiszauberei.
5: Ah.
1: Und von daher ist das bei uns alles ein bisschen anders, weil jeder Kunde kann sich individuell seine eigene Eissorte bei uns zaubern lassen.
0: Vielleicht können wir hier mal so eine Ferndiagnose machen. Was würdest du sagen, wenn der Michael jetzt so eine Eissorte wäre? Was wäre er für eine?
1: Basissorte Milch mit Schokostückchen und Banane.
0: Oh, lustig. Das klingt total geil.
5: Stracciatella hätte ich auch sofort rausgehauen, weil Micha, ne, alles ist so, so knackig ist er.
0: Ach ja.
5: Und lecker jung.
0: Ui, ui, ui.
5: So, jetzt rede ich mich hier um Kopf und Kragen.
0: Eine also, Banane hat er auch.
5: Das klingt ja, auf jeden Fall super. Sabrina, wir wünschen dir einen tollen Nachmittag, viele nette Kunden und toll, dass du die Show eröffnet hast.
1: Sehr gerne und euch auch noch viel Spaß.
0: Ja.
5: Danke.
0: Schönen Eiszauber. Ciao.
1: Danke. Tschüss. Tschüss.

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14: Also Sabrina, erstmal die allerwichtigste Frage. Ich frage für 50.000 Freunde. Wie wird das Wetter heute Abend in Hannover?
15: Trocken. Der Rest ist dir doch total egal. Hauptsache trocken. Ich glaube, das Einzige, was nicht trocken bleibt, sind dann eure Augen, wenn ihr so richtig begeistert seid, wenn Helene Fischer wieder ihre Show abzieht. Also es muss ja wirklich ein Spektakel sein. Ihr sagt das ja alle. Was das Wetter sonst angeht, ja, viel grau an der Elbe, leider auch noch nass. Da ist ja heute Nachmittag richtig was runtergekommen. Angenehm warm ist es mit 20 bis 25 Grad. Auch zum Konzertbeginn sind wir so bei etwa 20 Grad rund um Hannover. Schauen wir noch kurz auf die nächsten Tage. Morgen relativ grau, hier und da nochmal ein bisschen Regen. Am Donnerstag auch. Zum Wochenende kommt der Hochsommer zurück.
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16: Mit Hannes Westermann. Hallo. Bei Hagen im Bremischen ist es zu einem schweren Unfall mit 4 Beteiligten gekommen. Ein 41-Jähriger hat anscheinend mit viel zu hoher Geschwindigkeit 2 Autos gerammt, die vor ihm abbiegen wollten.
17: Die Wagen wurden dabei in den Gegenverkehr geschleudert und haben dort ein weiteres Auto erwischt. Der 41-Jährige wurde lebensgefährlich verletzt und kam per Hubschrauber ins Krankenhaus. 2 weitere Personen wurden schwer verletzt. Und das war noch nicht alles. Der Unfallverursacher hatte keinen Führerschein. Sein Auto war weder zugelassen noch versichert. Und die Kennzeichen passten auch nicht zum Wagen. Kai von Heven, Regionalredaktion.
16: Und in Nottensdorf, da hat gestern Abend ein Feuer einen Holzunterstand und einen Hühnerstall zerstört. Rund 50 Feuerwehrleute aus mehreren Ortsfeuerwehren mussten da zusammenkommen. Beide Schuppen sind trotzdem komplett niedergebrannt. Die gute Nachricht, die ungefähr 40 Hühner konnten rechtzeitig rausgelassen werden und sind unverletzt. Brandstiftung kann bisher nicht ausgeschlossen werden.
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14: Der Antenne Niedersachsen, Stau- und Blitzerservice. A1 Bremen Richtung Osnabrück ab Wildeshausen West, 26 Minuten mehr. Die A1 Osnabrück Richtung Bremen, Baustellenstau ab Stur, 31 Minuten mehr. Und die A2 Berlin Richtung Hannover ab Peine, 14 Minuten. A7 Hamburg Richtung Hannover, Unfallstau ab Soltau Süd, hier dauert es 8 Minuten länger aktuell. Und die A27 Cuxhaven Richtung Bremen, Unfallstau ab Bremen-Fahr, 24 Minuten mehr. A28 Bremen Richtung Oldenburg. Unfallstau ab Oldenburg-Marschweg. Hier kommen 12 Minuten obendrauf. Und die Elbfähre Glückstadt zu schaffen. Da braucht ihr eine Stunde länger in Richtung Schleswig-Holstein. Und wir haben einen Feuerwehreinsatz in Goslar. Es brennt in der alten Heerstraße. Bitte haltet Fenster und Türen geschlossen und schaltet unbedingt auch die Lüftungen ab.
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0: Clean Bandits.
1: Ja. Der Himmel voller Geigen.
0: Ja, ich höre sie auch schon. Geht's zu Ende? Nein.
1: Nein.
0: Der Arbeitstag geht zu Ende. Micha und Sabrina hier bei Antenne Niedersachsen.
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1: Wir lieben dieses Spiel. Jeden Dienstag und Donnerstag stellen wir euch ja inhaltliche Fragen zu bekannten deutschen Songs und ihr sichert euch unsere limitierten Moin-Socken. Aber heute ist mal ein bisschen anders. Heute muss Micha mal ran. Helene Fischer, ihr habt es mitbekommen, spielt in Hannover. Micha, Riesenfan und natürlich heute Abend dabei. Und deswegen muss der sich in der Moin-Show inhaltliche Fragen zu Helene Fischer-Songs stellen.
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0: Oh Gott, scheiße. Ihr kennt das, ne? Man brabbelt dann immer irgendwie sowas vor sich hin. Erst wenn man es dann hört.
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0: In tausend Farben! Ich raste aus!
6: Jetzt hat die sich versungen, gerade an der Stelle.
1: Ja, das hat sie wirklich. Vielleicht macht sie es heute Abend ja besser. Helene, falls du uns hörst, ne, es sind natürlich nicht tausend Farben, es sind alle Farben. Dass du dir das bitte einmal merkst.
0: Es gibt auch viel mehr als tausend Farben, das kann doch nicht sein.
1: Als würde das Spiel hier alle gehört heißen. Das heißt ja auch tausendmal gehört. In der Helene Fischer Edition in einer Stunde seid ihr dann dran. Keine Angst, da geht es ja nicht um Helene Fischer. Bitte meldet euch einfach an auf antenne.com.
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0: Ja, also wildes Wetter momentan hier bei uns im Land und das zum Start in die Ferien. Micha und Sabrina hier bei Antenne Niedersachsen, aber wir sorgen trotzdem ja, für so einen richtig perfekten Ferienstart für eure Kids und schenken euch Tickets für die coolsten Freizeit-Highlights hier in Niedersachsen. Und heute Nachmittag geht's noch in den... Es geht nicht los. Dino-Park, Münchehagen. Und Sabrina war schon mal da, ne?
1: Ja, und ihr müsst euch das nicht vorstellen wie Jurassic Park. Ist überhaupt nicht gefährlich und gruselig. Ganz im Gegenteil. Du wanderst einen 2,8 Kilometer langen Pfad. Das klingt jetzt viel, aber ihr kommt ja an verschiedenen tollen Dinosauriern vorbei.
0: Und ich sehe sie.
1: Lebensgroß. Sehen aber alle ganz, ganz lieb aus und beißen auch nicht. Nein, nicht mal die Fleischfresser. Ihr lernt richtig was, aber vor allem habt ihr jede Menge Spaß. Am Ende gibt es dann noch so ein bisschen Fossilien suchen, eine kleine Schatzsuche, wenn es gut läuft, noch ein Eis. Und zack ist der Tag perfekt. Die Kinder schlafen, ihr sitzt entspannt abends auf dem Sofa und sagt, ja, so müssen Sommerferien sein.
0: Guck mal, die Musik geht noch eine Minute 44. Kannst du ein bisschen weiter uns träumen lassen?
1: Also ich würde vorschlagen, ihr geht jetzt mal auf antenne.com, schaut euch genau an, wie der Hase so läuft, dass ihr heute noch in den Dinopark Münchehagen kommt. Ihr achtet auf unsere Einladung. Ich will nicht zu viel verraten, aber in einer guten Stunde.
0: Könnte es soweit sein.
1: Und dann nehmen wir euch mit.
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0: Ja, call me maybe, denn wir machen jetzt ja erstmal das Wetter. So.
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0: Ergibt das Sinn? Keine Ahnung, aber das Wetter ergibt auch nicht so richtig Sinn.
2: Nee, call me wolkig wäre hier wohl wahrscheinlich der Titel. Heute gibt es viele Wolken in Niedersachsen, direkt an der Küste, auf den Inseln, an der Elbe gibt es auch noch letzten Regen. Ansonsten ist es trocken, 20 bis 26 Grad warm. Morgen starten wir mit viel Grau in den Mittwoch, mittags klart der Himmel dann schon langsam wieder auf. Ab Donnerstag nimmt der Sommer wieder Fahrt auf, zum Wochenende 30 Grad.
0: Ich habe gerade Bock auf wolkig mit Aussicht auf Fleischbällchen.
2: Fühle ich.
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4: 5:03, ich bin Frederik Heimann. Schönen guten Tag. Geplant sind unter anderem Neubauten, energetische Sanierungen und modernere Lernräume. Niedersachsen steckt 627 Millionen Euro in seine Hochschulen aus dem Sondervermögen des Bundes für Infrastruktur und Klimaneutralität. Alle 18 staatlichen Hochschulen hier in Niedersachsen sollen davon profitieren. Außerdem die Universitätsmedizin und auch die Forschungsinfrastruktur. Ein besonderer Schwerpunkt liegt auf Klimaschutz und Energieeffizienz, zum Beispiel durch den Austausch alter Heizungssysteme gegen neue, moderne Wärmepumpen. Nach der Gewalttat von Stade kann es nicht einfach so weitergehen. Es braucht besseren Schutz für die, die in solchen und anderen Einrichtungen arbeiten, sagen immer mehr Kommunen hier bei uns in Niedersachsen. In Hannover wird deshalb jetzt immer vorab das Risiko bewertet. Gegebenenfalls wird dann ein Sicherheitsdienst dazu geholt. Hannovers Kinder- und Jugenddezernentin Blasberg-Bense sagte mit Blick auf die Mitarbeitenden,
5: dass sie weiter niedrigschwellig und im engen Kontakt mit den Menschen bleiben können, wir eben ihren Schutz garantieren müssen und dafür insbesondere präventiv eben einige Maßnahmen jetzt kurzfristig ergreifen, aber auch langfristig an einem Schutzkonzept, an einem gesamtstädtischen weiterarbeiten.
4: Vom Bund fordert sie mehr Unterstützung, auch ein flächendeckendes System. Immerhin ging es ja darum, dass man im Auftrag des Bundes handelt beim Kinder- und Jugendschutz. Und die weiteren Meldungen heute Nachmittag hat jetzt Dirk Zeitler.
6: Das Europäische Parlament hat für ein Prüfverfahren gegen die rechtspopulistische Parteienfamilie Europa der souveränen Nation gestimmt. Die zuständige Aufsichtsbehörde soll nun mögliche Verstöße der ESN-Partei prüfen. Dem Zusammenschluss gehört auch die AfD an. In einer angespannten internationalen Lage kommen die Staats- und Regierungschefs der NATO-Länder heute zu ihrem Gipfeltreffen in Ankara zusammen. Unklar ist, welche Rolle die USA in Zukunft im Bündnis spielen wollen. Von US-Präsident Trump kommt immer wieder Kritik, auch an Deutschlands NATO-Beitrag. Das Pariser Berufungsgericht hat die rechtsnationale Marine Le Pen zu einer einjährigen Haftstrafe mit Fußfessel verurteilt. Außerdem urteilte es, dass Le Pen für 15 Monate das passive Wahlrecht verliert.
0: Der Antenne Niedersachsen Stau- und Blitzerservice. A1 Osnabrück Richtung Bremen, Baustellenstau ab Stur, 31 Minuten mehr. D1 Bremen Richtung Hamburg, Unfallaufnahme zwischen Schuckenborstel und Bokel. Und A1 Bremen Richtung Osnabrück ab Wildeshausen West, 9 Minuten mehr. A2 Berlin Richtung Hannover, Baustellenstau ab Peine, 12 Minuten. Und die A27 Cuxhaven Richtung Bremen, Unfallstau ab Bremen-Hornlehe, 21 Minuten dauert es hier länger. A352 Hannover Richtung A7 ab Langenhagen Kaltenweide 8 Minuten und B241 im Oberharz Vollsperrung nach einem Unfall bei Clausthal-Zellerfeld. Die Elbfähre Glückstadt für Schafen, da braucht ihr eine Stunde Geduld in Richtung Schleswig-Holstein. Und das war's. Wir wünschen euch eine gute Fahrt.
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0: Ja, heute kann man sagen, wir sind alles im Personalunion, wir sind der Sommer, aber wir sind

0: Halt auch mal wolkig, wir sind mal ein bisschen regnerisch und wir sind Micha und Sabrina. Mareike hat frei.
1: Wir sind Weltmeister.
0: Ja, das auch noch.
1: Ja gut, jetzt nicht im Fußball, das habt ihr alle mitbekommen. Das spielen andere aus ab 18 Uhr, zum Beispiel Argentinien und Ägypten. Aber in was wir Weltmeister sind, worauf wir stolz sein können, das verraten wir euch gleich.
0: Nach Bruno Mars und Bebe Rexha, New Religion. Schönen Nachmittag.
1: Kommt gut durch den Dienstag.

0: Das ist er, der Song, den Bruno Mars auf seiner Welttournee nur in Deutschland gespielt hat. Grenade, hier bei Antenne Niedersachsen.
1: Ja, wir sind Micha und Sabrina und gefühlt machen es hier in Deutschland alle besser als die Fußballer. Die U20-Handballerinnen, die haben es nämlich gerade geschafft. WM-Titel in China mit dabei. Vier Niedersächsinnen und eine davon sogar die beste Linksaußen des Turniers.
0: Glückwunsch. Und das ist ja nicht der einzige Weltmeistertitel, den wir im Norden geholt haben. Die Uni Bremen hat gerade mit dem Forschungszentrum für künstliche Intelligenz den Sieg im Roboterfußball eingesackt. Da liegt unsere Chance. Die haben nämlich richtig dominiert und haben 8 von 8 Spielen gewonnen. Das hieße bei einer echten Fußball-WM dieses Mal, glaube ich, Halbfinale. Ich sag's nur.
1: Wie haben die eigentlich gefeiert? Haben die mit einer Dose Öl angestoßen?
0: Also zum, dass man sich Schräubchen nicht für quietschen. Alle.
1: Na gut, aber können sich auf jeden Fall unsere Fußballer mal eine Scheibe von abschneiden. 2 Weltmeistertitel für Deutschland. Wir freuen uns natürlich nur, wenn Donald Trump kein Protest erlegt.

0: Ferienzeit in Niedersachsen, viel Zeit mit der Familie und wir alle wissen, da läuft nicht immer alles glatt.
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0: Ja, Micha und Niedersachsens zweitbeste Mama, Sabrina hier.
3: Moin.
0: Und wir tauchen jetzt wieder in die Elternbubble ab.
3: Und da beginnen wir heute mal mit einer Frage. Influencer-Mama Vivi Stemmler liebt ihr Kind? Das ist nicht die Frage.
4: Aber eine der schwierigsten Sachen für mich am Mama sein ist...
3: Tja, was ist es? Was ist eine der schwierigsten Sachen am Mama sein für Sie?
0: Oh, Windeln wechseln. Also es wäre für mich das Schlimmste am Mama sein. Immer das zeitige Aufstehen, um alle zu wecken.
3: Das hast du erst später. Eine ganze Zeit lang weckt dich das Baby.
0: Also ich überspringe hier ganz viele Jahre. Ja, wahrscheinlich auch das ins Bett bringen und das immer wieder rauskommen.
3: Also Schlaf hätte ich wohl auch als eins gesetzt. Bei Vivi ist es aber was anderes.
4: Dass ich nicht zu meinem Kleinkind Hals Maul sagen kann.
3: Das klingt jetzt erstmal fies, das verstehe ich. Aber wenn ihr ihre Erklärung hört, dann fühlt ihr es vielleicht auch.
4: In gewissen Situationen, die du und ich tagtäglich 135.000 Mal erleben, nehmen wir stattdessen unser Kind zu uns, fragen es, was das Problem ist. Mhm. So, hey, warum bist du sauer? Mhm. Kann ich dir helfen? Situation erklären, Punkt, Punkt, bla, bla.
3: Ja.
4: Aber was ich stattdessen wirklich 100.000 Mal lieber sagen würde, ist, wer hat dir eigentlich ins Gehirn geschissen? Kann ich aber nicht, weil ich bin ja die Mutter.
3: Ja, und das gilt nicht nur für Mütter, das gilt auch, wenn man mit Kollegen unterwegs ist. Es gilt auch für den Falschparker, der eure Einfahrt blockiert, den Blödmann mit der falschen politischen Einstellung im Internet. Also ich fühl's.
0: Siehste, und das ist das Gute, wenn man einen Hund hat, dem kann ich alles sagen und der wedelt trotzdem mit dem Schwanz.
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1: Man wird heute gar nicht richtig wach, weil es so grau ist.
2: Und trotzdem genießen wir alle so ein bisschen dieses unbeständige, leicht nasse Sommerwetter, denn wir wissen, ab dem Wochenende wird's heiß. Und dann bleibt es auch erstmal heiß. Also genießen wir heute nochmal die Wolken über Niedersachsen. Es gibt auch noch so ein paar letzte Tropfen an der Elbe und auch an der Küste. Das zieht jetzt so langsam raus. Wir haben knapp 20 Grad an der Küste, 26 ganz im Süden. Morgen viel grau, auch am Donnerstag nochmal ein paar Tröpfchen. Ab Freitag gehen dann die Temperaturen hoch und da ist er wieder, der Sommer, über den wir meckern können.
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4: Mit Hannes Westermann. Hallo. Ab Dezember nächstes Jahr können wir wieder auf der Strecke zwischen Cuxhaven und Hamburg im Metronom fahren. Der RE5 geht nämlich zurück an das Unternehmen.
5: Metronom hatte die Linie ja schon mal von 2007 bis 2018 bedient. Jetzt hat sich das Unternehmen in einem EU-weiten Ausschreibungsverfahren durchgesetzt. Der neue Vertrag läuft 10 Jahre, mit der Option auf 2 weitere. Für die Beschäftigten ändert sich nichts. Sie werden direkt übernommen, weil dieselben Züge weiter unterwegs sein werden. Kai von Hefen, Regionalredaktion.
4: Und in Lüneburg müssen Anwohnerinnen und Anwohner in den nächsten 2 Monaten mit Einschränkungen rechnen. Die AGL saniert im August und September die Kanalisation in rund 40 Straßen im Stadtgebiet. Es kann also zu Verkehrsbehinderungen, halbseitigen Sperrungen und eingeschränkten Grundstückszufahrten kommen. Wenn euer Grundstück betroffen ist, werdet ihr aber immer vorher informiert.
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1: A1 Bremen Richtung Hamburg. Unfallaufnahme zwischen Stuckenborstel und Buckel. A1 Osnabrück Richtung Bremen. Baustellenstau ab Stur. 42 Minuten mehr. Und die A2 Berlin Richtung Hannover. Baustellenstau ab Peine. 13 Minuten dauert es hier länger. Die A27 Bremen Richtung Cuxhaven. Ab Bremen Industriehäfen 14 Minuten mehr. Und A27 Cuxhaven Richtung Bremen. Unfallstau ab Bremen Hornlehe. 14 Minuten. Die A39 Wolfsburg Richtung Braunschweig ab Weihhausen 14 Minuten mehr. A281 Stadtautobahn Bremen ab Bremen-Neustadt, da braucht ihr 24 Minuten Geduld. Und die A352 Hannover Richtung A7 ab Langhagen-Kaltenweide 11 Minuten mehr. A391 Stadtautobahn Braunschweig Richtung A2 ab Dreieck Braunschweig Südwest 8 Minuten. Und B241 im Oberharz, da haben wir eine Vollsperrung nach einem Unfall bei Clausthal-Zellerfeld. Und die Elbfähre Glückstadt für Schafen, die gibt's auch noch. Eine Stunde dauert's hier länger in Richtung Schleswig-Holstein. Das war's, gute Fahrt.
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0: Happy.
1: Hat sich garantiert auch über den Sieg seiner Belgier gefreut. Milo hier bei Antenne Niedersachsen. Wir sind Micha und Mareike und gleich geht's in die 80er mit Wham und Wake Me Up Before You Go Go.
2: Kleine Korrektur, wir sind Micha und Sabrina.
1: Hab ich Mareike gerade gesagt. Es sitzt so tief. Also ich heiße Sabrina, das hier ist Micha und mit euch wollen wir jetzt quizzen. Nein.
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2: Oder bin ich Mareike?
1: Man weiß es nicht. Jetzt verwirr uns doch nicht noch.
2: Ja, jetzt geht's um die Songs, die wir alle schon so oft gesungen haben. Aber diesmal gibt's inhaltliche Fragen dazu. Mit zwei richtigen Antworten gehören euch die limitierten Moinsocken. Melanie aus Hagen aus dem Teutoburger Wald. Du hast Sabrina in dein Team gewählt.
1: Ja.
2: Langsam bin ich ein bisschen traurig, dass mich nie jemand in sein Team wählt. Aber es hat schon sicherlich seine Gründe.
1: Ja, weil du ein fantastischer Showmaster bist.
5: Ja, und Frauenpower, ne? So.
2: Ach so. Deswegen. Na gut, ich bin auch eine halbe Frau. Naja gut, aber das ist eine andere, das steht auf einem anderen Blatt geschrieben. Auf diesem Blatt hier stehen die Fragen und wir legen los. Wir fangen ganz entspannt an mit Peter Wackel und Scheiß drauf. Wie oft im Jahr ist Malle?
1: Also. Das liegt uns doch, Melanie, oder?
5: Ja, soll ich als erstes sagen, oder?
1: Klar.
5: Einmal. Scheiß drauf, Malle ist nur einmal im Jahr.
1: Viel schöner als das Original.
2: Das ist aber wirklich ein bisschen traurig, wenn es nur einmal wäre. Seid ihr euch dann ganz sicher?
1: Aber ganz sicher.
5: Okay. Ja.
4: Aber scheiß drauf, Malle ist nur einmal im Jahr.
2: Jawohl! So, die nächste Frage. Es geht um echt. Du trägst keine Liebe in dir.
1: Da sind wir doch sowas von textsicher, oder?
5: Ja.
2: Ach doch. Was hat die Geliebte wieder angefangen?
1: Ich weiß es. Soll ich, Melanie?
5: Du liebst alles andere. Boah, nee, ich weiß es nicht genau.
2: Nicht?
1: Nee. Du hast das Rauchen wieder angefangen.
4: Du siehst alles an deiner Zigarette. Du hast das Rauchen wieder angefangen.
2: Ja! Wuhu! Mein Gott!
1: Frauenpower!
5: Juhu!
2: Ja, sehr gut.
1: Melanie, die Altenpflegerin aus Hagen am Teutoburger Wald mit den ab jetzt coolsten Socken in ganz Niedersachsen.
5: Oh ja, die werde ich einzeigen, sind die alle neidisch.
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0: Gleich geht's weiter.
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3: Ja, schönen Dienstagnachmittag, Micha und Sabrina hier bei Antenne Niedersachsen an einem ganz, ganz großen Tag. Also zumindest für alle Helene Fischer-Fans. Heute gibt es ja endlich ihr Konzert in Hannover. Und ich bin auch dabei und wir haben eine Nachricht bekommen von Jacqueline. Und die schreibt, viel Spaß, Micha, ich bin heute auch dabei. Und dann kommt was ganz Süßes. 2 Jahre, kein Geburtstag und kein Weihnachtsgeschenk. Und die ganze Familie hat zusammengelegt. Mein Mann mag sie nicht, ist aber als Sanitäter dabei.
4: Ach oh. Gott, ist das süß. Ich hoffe so sehr, dass das heute das Erlebnis wird, das du dir wünschst, Jacqueline. Und vielleicht sprechen wir ja morgen einfach mal über die tollsten Konzerte, auf denen wir waren. Ich könnte auf jeden Fall eins zum Besten geben, das ich nicht empfehlen würde. Das war Crow 2015. Mann, ich war Riesenfan, dachte, hey, der Junge mit der Pandamaske, voll lustig und so. Das Konzert war so mau, dass ich den ein paar Jahre nicht hören konnte. Aber jetzt so langsam geht's wieder.
3: Oh, da haben wir ja Glück gehabt. Kommt nämlich gleich. Der Sommerhit vor den Nachrichten. Ein paar Augenblicke. Hm?
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0: da schließt sich gleich die Tür.
1: Na, wir haben jetzt auch genug getanzt.
0: Das ist richtig.
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1: Wichtiger Hinweis, es war kein Regentanz. Wir wünschen uns trockenes Wetter. So langsam wird es ja auch bei uns in Niedersachsen. Nachdem heute Nachmittag nochmal ordentlich in Elbnähe was runtergekommen ist, beruhigt sich die Wetterlage langsam. Morgen und übermorgen so ein Mix aus

0: Nachrichten. 5:04, ich bin Frederik Heimann. Schönen guten Tag. Nach der Messerattacke in Stade ziehen immer mehr Kommunen hier im Land Konsequenzen. So soll in Hannover ab sofort vor heiklen Gesprächen in Jugend- und Sozialeinrichtungen immer das Risiko bewertet werden und wenn nötig wird dann auch Sicherheitspersonal hinzugezogen. Außerdem gibt es jetzt in Hannover einen zentralen Raum für solche Gespräche, der frei von gefährlichen Gegenständen ist. Kinder- und Jugenddezernentin Blasberg-Bense fordert dabei auch mehr Unterstützung vom Bund, nämlich ein flächendeckendes Schutzkonzept. Nicht kurze Erkältungen, sondern lange schwere Krankheiten sind die großen Kostentreiber für die gesetzlichen Krankenversicherungen. Das zeigt eine Analyse des BBK-Dachverbands. Hier würde es also gar nicht helfen, was die Bundesregierung plant, die verpflichtende Krankschreibung ab Tag 1.
1: Psychische Belastungen in der Arbeitswelt nehmen immer weiter zu. Zwar machten sie nur 5,4% aller Krankschreibungen aus, im Schnitt dauerten sie aber mehr als 5 Wochen an. Daher die Forderung des BKK-Dachverbands, eine ernsthafte Debatte über Präventionsstrategien. Tine Klimach, Nachrichtenredaktion.
0: Im Norden von Goslar sieht man momentan eine große Rauchwolke. Da steht eine Halle im Stadtteil Bassgeige in Flammen. Mehr als 100 Feuerwehrleute sind im Einsatz mit 4 Drehleitern. Und der Löscheinsatz wird auch noch Stunden dauern. In der Zeit sollten Anwohner Fenster und Türen geschlossen haben. Immerhin, Verletzte gibt es Stand jetzt keine. Und die weiteren Meldungen des Nachmittags hat jetzt Dirk Zeitler.
2: Die Zahl der Drogentoten in Deutschland bleibt auf einem Rekordhoch. Vergangenes Jahr starben 2150 Menschen an den Folgen ihres Drogenkonsums. Alarmierend dabei, die Opfer werden immer jünger. Das Europäische Parlament hat für ein Prüfverfahren gegen die rechtspopulistische Parteienfamilie Europa der souveränen Nation gestimmt. Die zuständige Aufsichtsbehörde soll nun mögliche Verstöße der ESN-Partei prüfen. Dem Zusammenschluss gehört auch die AfD an. Die Bundesregierung muss sparen, auch beim Heizen. Die Förderung von Wärmepumpen und anderen klimafreundlichen Heizungen soll nach Regierungsplänen in den nächsten Jahren deutlich sinken. Dies geht aus einer Vorlage für den Haushaltsausschuss des Bundestags hervor.
3: Der Antenne Niedersachsen Stau- und Blitzerservice. A1 Bremen Richtung Hamburg ab Maschner Kreuz 11 Minuten mehr. Die A1 Osnabrück Richtung Bremen Baustellenstau ab Stur 41 Minuten und A2 Berlin Richtung Hannover Baustellenstau ab Peine 14 Minuten mehr. A2 Hannover Richtung Berlin neuer Unfall beim Kreuz Wolfsburg-Königs-Luther. Hier, ja, gibt's halt einen neuen Unfall, Entschuldigung. Und A27 Bremen Richtung Cuxhaven ab Bremen fahr 14 Minuten mehr. Die A37 Messeschnellweg Hannover Richtung Burgdorf ab Buchholz 10 Minuten und A281 Stadtautobahn Bremen Richtung GVZ ab Bremen-Neustadt 16 Minuten mehr. A352 Hannover Richtung A7 ab Langenhagen-Kaltenweide, da dauert es 8 Minuten länger. Und die B443 Rethener Straße ab Laatzen-Erich-Panitz-Straße 8 Minuten mehr. Das war's, gute Fahrt. Ja, Mareike hat noch ein bisschen frei, deshalb sind wir Micha und Sabrina.
4: Moin.
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5: Und hier kommen direkt meine 3 Top-Tipps. Als erfahrene Besucherin, Bollerwagen ist Gold wert für Snacks und Getränke, aber vor allem für Kinder, die noch kurze Beine haben und sich mal ganz kurz ausruhen wollen. Im Dino-Park gibt es einfach ganz viel zu sehen. Tipp 2, bucht euch eine Führung. Den Dino-Park, den kann man natürlich super alleine erkunden, aber mit so einem Guide, da lernt man richtig was. Und egal wie absurd die Fragen sind, diese Guides wissen Bescheid. Und ich glaube, der wichtigste Tipp, plant für nach dem Park mindestens eine halbe Stunde ein. Am Ende des Rundweges können eure Kinder nämlich Fossilien ausgraben oder so kleine Edelsteine aus dem Sand sieben. Das macht total Spaß. Und wir Eltern, wir können einfach mal so sitzen. Ja, und vielleicht einen Kaffee genießen.
3: Ja, bis wir selber Dinosaurier sind.
5: Aber klingt doch nach einem wirklich guten Tag.
3: Ja, das klingt richtig toll. 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
5: Wir bringen uns schon mal in Stimmung.
3: Ich fasse ein bisschen Angst.

0: Wir trommeln uns durch den Dienstagnachmittag. Hier ist Antenne Niedersachsen. Wir sind, warte, ich konzentriere mich, Micha und Sabrina.
1: Das
0: genau.
1: Ist richtig.
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3: Wir schenken euch Tickets für die coolsten Freizeit-Highlights hier in Niedersachsen für euren perfekten Start in die Sommerferien. Bestaunt riesige Dinosaurier, ja, in Originalgröße, folgt den Dino-Fußspuren, zeigt euer Können an den vielen Mitmachstationen, verbringt einfach so einen richtig perfekten Sommerferientag im Dino-Park Mönchehagen und wir quizzen jetzt mit Felix. Hallo!
4: Ja, moin!
3: Du klingst auch, als wärst du irgendwie aus der Urzeit zugeschaltet. Die Urzeit der Telefonleitung. Deine Kategorie ist die verbotenen Wörter. Das heißt, wir stellen dir 20 Sekunden lang Fragen. Du darfst alles sagen, nur nicht ja oder nein. Ist okay. Das verstanden? Das wäre für mich jetzt schon mal die größte Herausforderung. So, dann starte ich jetzt hier einfach mal den Timer. Dann geht es jetzt los.
0: Felix war der Name, ne?
4: Richtig.
0: Hast du Kinder?
4: Zwei.
0: Und die kennen sich bestimmt mit Dinos aus. Welche kennst du denn so?
4: Die Saurus.
0: Wie heißt denn nochmal dieser mit dem langen Hals? Brachiosaurus, ne? Weißt du, wie dieser Flugsaurier heißt? Den vergesse ich immer.
4: Ich auch.
0: Und damit hast du die 20 Sekunden schon geschafft. Klasse, Felix.
4: Prima, vielen Dank.
0: Das hast du total super gemacht. Und ich weiß bis jetzt nicht, wie der Flugsaurier heißt. Vielleicht kriegst du das im Dino-Park mit den Kindern nochmal raus und meldest dich danach.
4: Das ist dann mal gut.
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0: mit Purple Disco Machine durch den Dienstagfeierabend. Wir sind Micha und Sabrina hier bei Antenne Niedersachsen. Und während die einen sich aufs nächste WM-Spiel freuen, 19 Uhr, Argentinien gegen Ägypten, freut sich Sabrina auf eine neue Netflix-Serie, Toxic Moms.
1: Die Idee ist einfach super. Es geht um Müttergruppen und die braucht man als frisch gebackene Mama so dringend wie Schlaf, ja, für Austausch, für Rückenstärken, für gemeinsames Leiden.
0: Ja, und die Idee, die kommt aus Hollywood. Mhm. Da haben sich so ein paar Promi-Mütter in den Haaren. Das schreit ja geradezu nach 20 Sekunden Trash. Mehr gibt's von unserem Chef nicht, aber mehr braucht Sabrina bestimmt auch nicht. Los geht's.
1: Müttergruppen gibt's auch in Hollywood. Nicht immer passt's, aber bist du Promi wie Ashley Tisdale, erzählst du es einfach der ganzen Welt, wie fies Mandy Moore, Hilary Duff und Meghan Trainor sind. Die treffen sich heimlich ohne Ashley. Darüber hat sie geschrieben. Es gab richtig Beef. Selbst die Ehemänner haben sich eingeschaltet. Wild. Und jetzt wird's noch wilder. Netflix macht eine Serie draus. Toxic Moms und Ashley spielt die Hauptrolle. Ich ahne, dass es dafür ein Emmy gibt, aber keine Einladung zum Kindergeburtstag anderer A-Promis.
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8: Na, immerhin, der Regen ist fast durch. Ab jetzt wird's wieder sommerlicher. Wir messen 20 Grad in Amt Neuhaus und Jesteburg, 21 in Barnitz. Morgen am Mittwoch Sonne und Wolken, nur vereinzelt ein paar Tropfen bei angenehmen 20 bis 24 Grad. Ab Donnerstag wieder mehr Sommersonne und wärmer wird's auch.
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10: Mit Hannes Westermann. Hallo. Bei Hagen im Bremischen ist es zu einem schweren Unfall mit 4 Beteiligten gekommen. Ein 41-Jähriger hat anscheinend mit viel zu hoher Geschwindigkeit 2 Autos gerammt, die vor ihm abbiegen wollten.
11: Die Wagen wurden dabei in den Gegenverkehr geschleudert und haben dort ein weiteres Auto erwischt. Der 41-Jährige wurde lebensgefährlich verletzt und kam per Hubschrauber ins Krankenhaus. 2 weitere Personen wurden schwer verletzt. Und das war noch nicht alles. Der Unfallverursacher hatte keinen Führerschein. Sein Auto war weder zugelassen noch versichert. Und die Kennzeichen passten auch nicht zum Wagen. Kai von Heven, Regionalredaktion.
10: Und in Nottensdorf, da hat gestern Abend ein Feuer einen Holzunterstand und einen Hühnerstall zerstört. Rund 50 Feuerwehrleute aus mehreren Ortsfeuerwehren mussten da zusammenkommen. Beide Schuppen sind trotzdem komplett niedergebrannt. Die gute Nachricht, die ungefähr 40 Hühner konnten rechtzeitig rausgelassen werden und sind unverletzt. Brandstiftung kann bisher nicht ausgeschlossen werden.
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14: A1 Bremen Richtung Hamburg ab Maschner Kreuz 14 Minuten mehr. Die A1 Osnabrück Richtung Bremen Baustellenstau ab Stur 39 Minuten. Und A2 Berlin Richtung Hannover Baustellenstau ab Peine. Hier dauert 16 Minuten länger. Die A2 Hannover Richtung Berlin, neuer Unfall beim Kreuz Wolfsburg-Königslutter. Und A27 Cuxhaven Richtung Bremen ab Geestemünde, da braucht ihr 8 Minuten länger. Die A38 Göttingen Richtung Halle ab Friedland 35 Minuten mehr. Und A281 Stadtautobahn Bremen Richtung GVZ ab Bremen-Neustadt 20 Minuten mehr. Auf der B443 Rethener Straße, da klemmt's ab Laatzen, Erich-Panitz-Straße 15 Minuten. Und es gibt immer noch einen Feuerwehreinsatz in Goslar, es brennt der Heerstraße, Vollsperrung der Straße Langer Kamo. Das war's. Gute Fahrt.
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0: Also wenn ihr jetzt erst in den Feierabend startet, ist es auf jeden Fall zu spät. Antenne Niedersachsen hier mit Micha und Sabrina. Und für viele ist das heute auf jeden Fall, auf jeden Fall, auf jeden Fall, auf jeden Fall das Konzert, also das Konzert des Jahres. Und das auch noch heute Nacht. Helene Fischer ist mit ihrer 360-Grad-Tour in Hannover. Es gibt sogar noch Tickets. Und Annalena, du hast Helene ja schon am Wochenende in Hamburg erlebt, ne?
1: Und zwar habe ich ja die Karten damit bezahlt, indem ich bei euch mitgemacht habe bei der Rechnungsaktion.
2: Quasi genau. Wunschrechnung für Helene Fischer im Volksparkstadion und Antenne Niedersachsen, so hör, klar zahlen wir.
0: Jetzt ist natürlich die große Frage, warst du Freitag oder warst du Samstag?
1: Freitag.
0: Ich war Samstag. Und ich werde hier die ganze Zeit nämlich gefragt, Micha, warum gehst denn du heute zu deinem dritten Helene Fischer Konzert? Vielleicht kannst du die Frage einfach mal beantworten.
1: Ja, ich würde auf jeden Fall auch noch mal hin. Es macht einfach Bock, es ist geil. Wenn die Frau rauskommt, ist jeder am Jubeln.
2: Gibt es denn auch wieder so Highlights? Ich erinnere mich, sie schwebte ja auch schon mal von der Decke. Gut, das geht jetzt vielleicht in einem Stadion nicht ganz so gut, aber...
0: Sabrina, sie fliegt! Sie kommt reingeflogen.
1: Ja, sie fliegt. Sie fliegt rein und fliegt wieder raus am
0: ja.
1: Ende.
2: Und zwischendurch singt sie ein bisschen.
1: Richtig.
0: Da fliegt sie aber auch kurzzeitig. Sie hängt sogar an ihrem Mann. Also sie fliegt genau. Sogar mit ihrem Mann zusammen und hat dafür sogar einen eigenen Song geschrieben.
2: Richtig. Ihr wisst schon, dass ihr jetzt allen, die heute in Hannover zum ersten Mal zu Helene Fischer gehen, ein bisschen was spoilert, ne? Aber ich frage nochmal ganz leise, Annalena, was ist denn das Highlight? Ist es ein bestimmter Song? Ist es ein bestimmter Moment?
1: Boah, die Atmosphäre. Einfach krass. Das Bühnenbild, was sie macht. Sie redet mit den Leuten. Es ist einfach schön. Es macht einfach wirklich Spaß.
2: Also wenn ihr jetzt nicht langsam zum Ende kommt, ich sag's euch, dann müsst ihr mich mitnehmen. Ich krieg jetzt auch langsam Lust.
1: Ich hab Zeit.
0: Oh, die Verbindung wird gerade ganz, ganz schlecht. Helene ist hier irgendwo dazwischen. Genau dieses Gefühl habe ich immer nur, wenn wir zusammen sind. In diesem Sinne, schönen Nachmittag.
1: Euch auch.
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0: folgt ein schlechter Scherz. Wir gleiten so langsam rein in den Dienstagfeierabend. Micha und Sabrina hier bei Antenne Niedersachsen. Dann nickst du.
1: Weil der Song Gleit heißt. Ja. Versteh den Wort, als wir gleiten rein.
0: Ja, ich bin noch so ein bisschen verwirrt. Eine Kollegin kam gerade rein und war ganz stolz, dass sie am Wochenende eine Orchidee geschenkt bekommen hat. Und ich finde, ich würde mich über eine Orchidee überhaupt nicht freuen, weil ich finde, das ist die schwierigste, blödeste Pflanze der Welt.
1: Also guck mich nicht so an, ich habe Kakteen schon umgebracht. Ich bin wirklich die falsche Ansprechpartnerin. Aber weißt du, was ich gut kann? Sommerhits kann ich richtig gut.
0: Oh ja.
1: Lass doch gleich mal eine Runde Luna und Bailando spielen. Da wird auch die Orchidee wieder wach.
0: Also bei mir fallen erst die Blüten ab und dann die Blätter. So,
1: und nicht anders. Dann ist
2: vorbei, ne? 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
3: ChatGPT, ich bin gerade im Urlaub und ich kenne nicht den Weg zum Strand. Also ich frage hier einfach mal einen Einheimischen und wenn der jetzt in seiner Sprache antwortet, kannst du mir dann das übersetzen?
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4: Alles klar. Er sagt, dass es hier ganz in der Nähe ist. 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
3: Und wir sind verloren, oder?
5: Das hätte ich jetzt nicht erwartet. Vor allen Dingen, ich weiß gar nicht, welche Sprache ich jetzt kann so gut.
3: Die internationale Karriere ist dir sicher.
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0: Wie schafft die das noch genauso auszusehen wie damals?
1: Oder? Und so sympathisch. Ich mag die sehr.
0: Luna, Bailando.
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0: Ja, und ich muss mich ganz kurz entschuldigen. Ich wollte natürlich nicht die Orchideen schlecht machen. Wir haben nämlich eine Nachricht bekommen von Thomas. Moin mal ganz ehrlich, was kann man denn bei Orchideen falsch machen? Hab seit mehreren Jahren, den Namen kann ich nicht aussprechen, sie blühen jedes Jahr und stehen einfach in der Küche auf der Fensterbank und im Garten habe ich Freiland-Orchideen.
1: Dann sollten wir vielleicht unserer Kollegin Michelle sagen, dass sie ihre Orchidee bei Thomas auf die Fensterbank stellen sollte. Dann kann einfach nichts mehr schief gehen.
0: Naja, ich habe halt einfach keinen Orchideendaumen.
1: Noch nicht. Das Wetter, da wollten wir glaube ich auch nochmal hin. Relativ grau ist es heute. Temperaturen liegen aktuell zwischen 17 und 23 Grad. Da, wo es am wärmsten ist,

0: sie weiter niedrigschwellig und im engen Kontakt mit den Menschen bleiben können, wir eben ihren Schutz garantieren müssen und dafür insbesondere präventiv eben einige Maßnahmen jetzt kurzfristig ergreifen, aber auch langfristig an einem Schutzkonzept, an einem gesamtstädtischen weiterarbeiten.
1: Vom Bund fordert Blasberg-Bense da auch Unterstützung. Man handelt ja schließlich auch im Auftrag des Bundes. Geplant sind unter anderem Neubauten, energetische Sanierungen und moderne Lernräume. Niedersachsen steckt knapp 630 Millionen Euro in seine Hochschulen aus dem Sondervermögen des Bundes. Alle 18 staatlichen Hochschulen des Landes sollen davon profitieren, außerdem die Universitätsmedizin und die Forschungsinfrastruktur. Ein besonderer Schwerpunkt liegt auf Klimaschutz und Energieeffizienz, zum Beispiel durch den Austausch alter Heizungssysteme gegen moderne Wärmepumpen. Und die weiteren Meldungen hat jetzt Dirk Zeitler.
2: Das Europaparlament hat neuen europäischen Fluggastrechten zugestimmt. Eine breite Mehrheit stimmte für die Reform, die unter anderem vorsieht, dass Eltern im Flugzeug künftig kostenlose Sitzplätze neben ihren Kindern reservieren können und Ticketpreise übersichtlich dargestellt werden müssen. Die Zahl der Drogentoten in Deutschland bleibt auf einem Rekordhoch. Vergangenes Jahr starben 2150 Menschen an den Folgen ihres Drogenkonsums. Alarmierend dabei, die Opfer werden immer jünger. Das Pariser Berufungsgericht hat die rechtsnationale Marine Le Pen zu einer einjährigen Haftstrafe mit Fußfessel verurteilt. Außerdem verliert Le Pen für 15 Monate das passive Wahlrecht. Weitere 30 Monate sind auf Bewährung ausgesetzt.
3: Der Antenne Niedersachsen Stau- und Blitzerservice. A1 Bremen Richtung Hamburg ab Maschener Kreuz 11 Minuten mehr. Die A1 Osnabrück Richtung Bremen Baustellenstau ab Stur 29 Minuten. Und A27 Bremen Richtung Cuxhaven ab Bremerhaven Süd, da braucht ihr 13 Minuten länger. Die A27 Cuxhaven Richtung Bremen ab Geestemünde 8 Minuten. Und A36 Wolfenbüttel Richtung Fienenburg ab Wolfenbüttel Süd 10 Minuten mehr. A38 Göttingen Richtung Halle, da klemmt es ab Friedland, 17 Minuten dauert es hier länger. Und B443 Rethener Straße ab Laatzen, Erich-Panitz-Straße, 14 Minuten mehr. In Gossa, da gibt es immer noch einen Feuerwehreinsatz, es brennt in der alten Heerstraße, Vollsperrung der Straße, langer Kamo. Das war's, gute Fahrt.
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3: Ja. Und da habt ihr jetzt wieder die Qual der Wahl, mit welchem Song ihr jetzt nach Hause düst. Und also mein Vorschlag.
5: Der wird mich jetzt überraschen. Ne?
3: Der kommt von einer Frau. Ihr Name ist Helene Fischer und die gibt ja ein Konzert. Wann nochmal ganz genau in Hannover?
6: Heute Nacht!
3: Ach ja, stimmt!
6: Heute Nacht können wir unsterblich.
3: Wir werden heute Nacht einfach unsterblich sein. Wollt ihr auch? Dann gebt mir eure Stimme.
5: Oder fahrt heute einfach ein paar Runden ums Stadion und genießt den Song live. Ich trete heute an für euren Feierabend mit den Kungs und This Girl. Gibt es denn bitte schön etwas Schöneres, als mit Pauken und Trompeten in den Feierabend zu starten? Ich sage nein und wünsche mir eure Stimme für Kungs und This Girl.
3: Das ist vor allem der gleiche Beat, oder? Hier kann man so ein bisschen mixen.
6: Heute
3: guck mal. Ja, hier. Naja, gut, okay, das geht jetzt zu weit. Also, was wollt ihr hören? 0803-123-100. Die Kungs oder Helene Fischer? 0803-123-100. Wie du mich anguckst.
5: Ja, ich drück mir heute auch mal die Daumen.

0: wunderschönen Dienstagfeierabend. Hier sind Micha und Sabrina bei Antenne Niedersachsen. Wir haben es 5:10. Es ist nicht mehr lange hin bis zum Helene Fischer-Konzert.
1: Es ist aber auch nicht mehr lange hin bis zum WM-Spiel. Das ist das, was mich jetzt viel mehr interessiert. 18 Uhr, Ägypten gegen Argentinien.
0: Na, da hast du auch wieder recht. Und vor allem ist es nicht mehr lange hin bis zur Entscheidung, wer das Antenne Niedersachsen-Feierabend-Battle heute gewinnt.
1: Ich ahne schon wieder Böses.
0: Ich habe Helene Fischer dabei.
1: Ich habe die Kungs dabei.
2: Jo, Rob hier, guten Tag.
0: Guten Tag.
1: Hallo Rob.
2: Na, hallo Sabrina, hallo Micha, grüßt euch.
0: Ja, wir hoffen, du hast einen schönen Feierabend.
2: Ja, habe ich. Ich fahre gerade auf Bad.
1: Und wir beide hoffen auf deine Stimme und sind jetzt sehr gespannt. Für was entscheidest du dich zum Feierabend?
2: Ja, Micha, der Fisch ist dir vom Angel gesprungen, also ich bin für Sabrina.
0: Oh, oh, oh, oh. Ba, ba, ba, ba, ba. Naja, vielen Dank trotzdem für deine Stimme.
2: Ja, ich bin froh, dass du dir das antust. Alles klar.
1: Ciao, Rob.
0: Tschüss.
2: Ciao, ciao.
3: Ja, der Felix hier.
0: Hallo. Felix.
3: Ich wollte abstimmen für Helene.
0: Vielen Dank.
1: Hast du nicht gerade das Familienticket für den Dinopark Münchenhagen bei uns bekommen? Ich weiß nicht mit der Post, ob das so gut funktioniert, also, Felix.
0: Das ist eine Unverschämtheit. Und wenn ich dir den Dino nach Hause bringe. Danke.
3: Sehr gut, das machen wir.
0: Komm gut nach Hause, mach's gut. Ciao.
1: Danke, Felix. Ciao.
3: Ja, danke. Ciao.
0: So.
1: Jetzt wird's echt nochmal spannend.
0: Solchen unfairen Mittel spielst du. Moin, hier sind Micha und Sabrina. Du bist die alles entscheidende Stimme.
4: Moin, hier ist Jens, der Fernfahrer. Grüß dich.
0: Hallo, als Fernfahrer, da braucht man doch eine richtige starke Frau an der Seite.
4: Richtig, und deswegen ist das Lied für Sabrina.
1: Juhu! Was für eine tolle Antwort, Jens. Ich feiere dich.
4: Nee, ich kann dir auch sagen, warum.
0: Oh.
4: Es war mal ein Jahr, egal wo du hinkamst.
0: Da gab es überall Atemlos, ich weiß.
4: Nee, auch die anderen Lieder. Aber Helene Fischer, ob das ein Plakat war oder Reklame oder eine Talkshow, ich hatte schon Angst, den Klodeckel hochzuheben.
0: Das wäre aber lustig. Stell dir vor, Helene Fischer guckt durch.
1: Atemlos! Heute Nacht!
0: Okay, naja gut, das ist ein Argument. Das lassen wir gelten.
1: Aber Jens, wir sind uns schon einig, dass Helene Fischer wirklich eine sensationelle Frau ist. Aber heute können ja alle, die sie lieben, einfach ins Stadion gehen und wir feiern unseren Feierabend mit den Kungs und This Girl.
4: Richtig, mit anständiger Musik.
0: Jetzt muss ich immer an dich denken, wenn ich jetzt den Klodeckel hochmache und Angst habe, dass Helene Fischer mich anguckt.
1: Ach Jens, vielen Dank dafür. Hab einen schönen Feierabend. Ciao.
0: Tschüss.
4: Guten Abend noch. Tschüss.
0: Na gut, fürs Lachen hat's.

0: so eine Frau, von der man viel zu lange nichts mehr gehört hat. Wie geht's dir eigentlich? Was macht die so, Taylor Swift?
1: Ist die überhaupt noch mit dem Typen zusammen?
0: Ich habe da gar nichts mitgekriegt.
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1: Also ich sehe da noch so ein paar blaue Kleckse auf dem Wetterradar. Mhm. Hat jemand gekleckert oder ist das echt?
2: Das ist echt, aber das kann jetzt auch langsam mal weg, finde ich, im südlichen Niedersachsen. Da haben wir noch die ein oder andere Regenwolke, das schiebt sich jetzt so langsam raus. Morgen ist es dann erst nass, später gibt es einen Mix aus Sonne und Wolken. Auch am Donnerstag noch so ein paar letzte Tröpfchen, die werden wir noch vermissen. Dann am Wochenende ist wieder Hochsommer mit bis zu 30 Grad.
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4: Mit Hannes Westermann, hallo. Ab Dezember nächstes Jahr können wir wieder auf der Strecke zwischen Cuxhaven und Hamburg im Metronom fahren. Der RE5 geht nämlich zurück an das Unternehmen. Metronom hatte die Linie ja schon mal von 2007 bis 2018 bedient und jetzt hat sich das Unternehmen in einem EU-weiten Ausschreibungsverfahren durchgesetzt. Der neue Vertrag läuft 10 Jahre mit der Option auf 2 weitere Jahre. Für die Beschäftigten ändert sich aber nichts, die werden direkt übernommen, weil dieselben Züge weiter unterwegs sein werden. Bei Hagen im Bremischen ist es zu einem schweren Unfall mit 4 Beteiligten gekommen. Ein 41-Jähriger hat anscheinend mit viel zu hoher Geschwindigkeit 2 Autos gerammt, die vor ihm abbiegen wollten.
5: Die Wagen wurden dabei in den Gegenverkehr geschleudert und haben dort ein weiteres Auto erwischt. Der 41-Jährige wurde lebensgefährlich verletzt und kam per Hubschrauber ins Krankenhaus. 2 weitere Personen wurden schwer verletzt. Und das war noch nicht alles. Der Unfallverursacher hatte keinen Führerschein. Sein Auto war weder zugelassen noch versichert. Und die Kennzeichen passten auch nicht zum Wagen. Kai von Hefen, Regionalredaktion.
4: In Lüneburg müssen Anwohnerinnen und Anwohner in den nächsten 2 Monaten mit Einschränkungen rechnen. Die AGL saniert im August und im September die Kanalisation in rund 40 Straßen im Stadtgebiet. Es kann da also zu Verkehrsbehinderungen kommen, auch mal halbseitige Sperrungen sind möglich und es kann auch mal sein, dass es ein bisschen schwieriger ist, zu seinem Grundstück zu kommen. Die Grundstückszufahrten sind nämlich hier und da mal eingeschränkt. Die gute Nachricht, weil die Arbeiten ohne große Baugruben auskommen, hält sich der Aufwand je Straße immer in Grenzen. Und wenn es um euer Grundstück geht, werdet ihr immer vorab informiert.
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1: A1 Bremen Richtung Hamburg ab Maschner Kreuz, 9 Minuten mehr. Die A1 Osnabrück Richtung Bremen, Baustellenstau ab Stur, 28 Minuten. Und A27 Bremen Richtung Cuxhaven ab Bremerhaven Süd, da braucht ihr 9 Minuten Geduld. A38 Göttingen Richtung Halle ab Friedland, 11 Minuten mehr. Und B6 Bremen Oldenburger Straße zwischen Walle und der Auffahrt Münchner Straße, 12 Minuten mehr. Das war's, gute Fahrt.
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0: Da sieht man mal, wie alt man wird. Der war vor einem Jahr in Hamburg. Ed Sheeran fühlt sich an wie vor einem Monat.
1: Ach, und Ed Sheeran, den kann man, glaube ich, auch zu jeder Tages- und Nachtzeit live sehen oder auch im Radio hören. Ich liebe den sehr.
0: Ach, ich auch.
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0: Ja, das lieben wir auch. Micha und Niedersachsens zweitbeste Mama Sabrina hier.
1: Hi.
0: Und wir tauchen jetzt wieder ein in die Elternbubble.
1: Und ihr wisst, ich liebe ehrliche Eltern. Diese perfekte beige Welt, in der die Kinder immer gut gelaunt und die Mütter total ausgeglichen sind, Yoga machen, immer frisch kochen, den Garten pimpen, drei Fremdsprachen lernen und nach dem Pilates aussehen, wie ich nach einer Stunde Makeover. Mit denen kann ich nicht so viel anfangen. Da gefällt mir Influencer-Mama Vivi Stemmler deutlich besser.
4: Ihr könnt mir erzählen, was ihr wollt, aber eine der schwierigsten Sachen für mich am Mama sein ist, dass ich nicht zu meinem Kleinkind Hals-Maul sagen kann.
1: Das klingt jetzt erstmal komisch, aber ihr wisst selber, es gibt diese Momente, da hast du alles erklärt. Zweimal. Du hast getröstet, du hast eingeordnet, du hast Lösungen gesucht und gefunden. Und dann geht das Gequengel von vorne los. Und da darf man als Mama und Papa auch mal so einen Hals-Maul-Gedanken haben, aber eben nur in Gedanken.
4: So ein Hals-Maul wird manchmal, glaube ich, auch einfach mir gut tun, aber meinem Kind halt nicht. Deswegen muss ich es sein lassen. Und schluck's runter.
1: Aber denken darf man's. Ja. Davon bin ich fest überzeugt.
0: Das darf man.
1: Machen wir doch im Stadtverkehr auch ständig. Fahr doch du!

0: Guck mal, so unterschiedlich ist das. Bei mir reagieren die Kollegen heute alle gleich und sagen, oh Micha, kannst du bitte mit Helene Fischer aufhören? Ich kann es nicht mehr hören. Und Sabrina hat jetzt hier gerade ein ganz großes Kompliment bekommen. Mhm, an seine Niedersachsen hier.
1: Kollegin des Tages geworden, vielleicht sogar der Woche.
0: Was hast du gemacht?
1: Kollege Michelle sagte gerade, wäre es nicht toll, wenn wir über dieses System Teams, benutzen ja viele im Büro, auch Sprachnachrichten verschicken könnten. Und ich gucke sie an und sage, auf gar keinen Fall. Manche haben sich hier nicht im Griff. Stell dir mal vor, was da so hin und her geschickt werden würde. Und dann sagt sie, ja, aber da müsste ich jetzt die Übergabe nicht schreiben. Und ich sage, hä? Nimm doch bei Word einfach die Diktierfunktion. Also falls ihr die auch nicht kennt, Word-Dokument aufmachen. Oben rechts findet ihr Diktieren, da drückt ihr drauf. Und dann quatscht ihr euren PC voll. Der schreibt das mit. Ihr schickt das raus. Zack, Problem gelöst.
0: Boah, und auf diesen Lifehack gibt es jetzt erstmal eine ordentliche Portion Flowrider. Das ist nämlich der Sommerhit vor den Nachrichten, den haben wir gleich für euch. Und ich habe jetzt hier alles mitgeschrieben. Vielen Dank.
1: Ich auch, in Diktierfunktion.
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0: Hier feiert eine die größte Pfeife feiert hier ordentlich mit. Hier sind Micha und Sabrina.
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2: Und alle fragen sich jetzt, okay, wen meint er? Sich selbst? Wieder? Man weiß es nicht.
0: Ja, darüber schweigen wir und sprechen lieber über etwas, was Sabrina gerade festgestellt hat. Im Süden ist es nämlich schon ganz schön heiß.
2: Och, kleiner Vorbote, ne? Wir haben gerade wieder festgestellt, gut, dass wir nicht in Freiburg an der Elbe wohnen oder irgendwo im Rhein-Main-Gebiet, da sind es noch 30 Grad. Gucken wir weiter Richtung Frankreich, 38 Grad um 5 vor 6 in Nantes. Wollen wir hoffen, dass dieses Wetter nicht zu uns rüberschwappt. Heute haben wir noch mal ordentlich mit Wolken zu kämpfen. Die letzten Tropfen verabschieden sich. Morgen und übermorgen noch mal wuschen durchwachsen. Zum Wochenende wird es sehr sommerlich. Mit maximal 30 Grad reicht aber auch.
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4: 5:06, ich bin Frederik Heimann, guten Abend. Nach Berichten über einen noch härteren Sparkurs bei Volkswagen rufen Betriebsrat und Gewerkschaft übermorgen am Tag der Aufsichtsratssitzung in allen VW-Standorten in Deutschland zu einem Protesttag auf, auch hier bei uns.
5: In Wolfsburg, Braunschweig, Salzgitter, Hannover, Osnabrück und Emden sind Kundgebungen geplant, teilte die IG Metall mit. Warnstreiks soll es wegen der laufenden Friedenspflicht aber zunächst nicht geben. Die Gewerkschaft reagiert damit auf Berichte über weitere Einschnitte beim Autobauer. Im Raum stehen unter anderem ein deutlich größerer Stellenabbau und mögliche Werksschließungen. Sarah Buletta, Nachrichtenredaktion.
4: Nach der Attacke von Stade ziehen immer mehr Kommunen hier im Land Konsequenzen. So soll in Hannover ab sofort vor heiklen Gesprächen in Jugend- und Sozialeinrichtungen das Risiko bewertet werden. Wenn nötig, wird ein Sicherheitsdienst hinzugezogen. Außerdem gibt es jetzt einen zentralen Raum für solche Gespräche, frei von gefährlichen Gegenständen. Kinder- und Jugenddezernentin Blasberg-Bense fordert dabei auch mehr Unterstützung vom Bund. Schließlich würde man hier auch die Bundesgesetze umsetzen. Und die weiteren Meldungen des Abends hat jetzt Dirk Zeitler.
6: Die Zahl der Drogentoten.

0: Das Europäische Parlament hat für ein Prüfverfahren gegen die rechtspopulistische Parteienfamilie Europa der souveränen Nationen gestimmt. Die zuständige Aufsichtsbehörde soll nun mögliche Verstöße der ESN-Partei prüfen. Dem Zusammenschluss gehört auch die AfD an. Die Bundesregierung muss sparen, auch beim Heizen. Die Förderung von Wärmepumpen und anderen klimafreundlichen Heizungen soll nach Regierungsplänen in den nächsten Jahren deutlich sinken. Dies geht aus einer Vorlage für den Haushaltsausschuss des Bundestags hervor.
1: Der Antenne Niedersachsen Stau- und Blitzerservice A1 Osnabrück Richtung Bremen, Baustellenstau ab Stur, 27 Minuten mehr, und es gibt immer noch einen Feuerwehreinsatz in Goslar, da brennt es in der alten Heerstraße, Vollsperrung der Straße Langer Kamo. Das war's, gute Fahrt.
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1: Ja, und liebe Grüße an alle, die jetzt gerade auf dem Weg in Richtung Hannover sind. Da ist ja heute eine Dame auf der Bühne, die unter anderem heute auch einen Song singt, der da lautet, die Tasse Kaffee, dazu ein Glas Wein.
4: Das, wo Helene Fischer sein könnte.
1: Ich glaube, die heißt so. Wir haben hier das fast Original. Naja, auch nicht ganz. Cyril.

0: Tja, guck mal, die einen, die singen auf dem Nachhauseweg Over My Shoulder von Michael and the Mechanics. Die anderen vielleicht Don't Cry For Me Argentina. Läuft ja gerade Argentinien gegen Ägypten. Ja, und Sabrina, die freut sich auf eine neue Netflix-Serie, Toxic Moms. Hier ist übrigens Antenne Niedersachsen.
1: Dauert noch ein bisschen, bis sie startet, aber ich finde die Idee gut. Es geht nämlich um Müttergruppen und wir alle wissen, die braucht man als frisch gebackene Mama so dringend wie Schlaf. Für Austausch, für Rückenstärken, für Gemeinsames geht's dir auch viel mehr. Ja.
0: Ja, die Idee, die kommt aus Hollywood. Da haben sich ein paar Promi-Mütter natürlich in den Haaren. Das schreit ja geradezu nach 20 Sekunden Trash. Mehr gibt's von unserem Chef nicht, aber mehr braucht Sabrina auch bestimmt nicht.
1: Ich bin ready. Müttergruppen gibt's auch in Hollywood. Nicht immer passt's, aber bist du Promi wie Ashley Tisdale, erzählst du es einfach der ganzen Welt, wie fies Mandy Moore, Hilary Duff und Meghan Trainor sind. Die treffen sich heimlich, ohne Ashley. Darüber hat sie geschrieben, gab richtig Beef. Selbst die Ehemänner haben sich eingeschaltet. Wild. Und es wird noch wilder. Netflix macht eine Serie draus, Toxic Moms, und Ashley spielt die Hauptrolle. Ich ahne, dass es dafür ein Emmy gibt, aber keine Einladung zum Kindergeburtstag anderer A-Promis. Naja.
0: Wie du das immer machst? Du könntest wahrscheinlich irgendwie auch Herr der Ringe in einer Stunde vorlesen.
1: Wollen wir es probieren?
0: Ja. Hast du die Stunde noch? Wir schließen uns hier ein.

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10: So, und bevor wir aufs Niedersachsen-Wetter schauen, schauen wir mal ganz kurz zum Fußball. Argentinien spielt ja gegen Ägypten und ihr werdet es nicht glauben. Ägypten führt nach 22 Minuten mit 1:0. Messi hatte bereits einen Elfmeter auf dem Fuß, allerdings hat der ägyptische Torwart ihn gehalten. Also es bleibt spannend, 20 Minuten sind gespielt. Das Niedersachsen-Wetter bleibt auch relativ spannend. Heute bewölkt, letzte Tropfen bei aktuell etwa 20 Grad. Morgen und übermorgen auch nochmal viele Wolken, hier und da ein paar Tropfen, zum Wochenende wieder hochsommerlich mit bis zu 30 Grad.
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12: Mit Hannes Westermann. Hallo. Ab Dezember nächstes Jahr können wir wieder auf der Strecke zwischen Cuxhaven und Hamburg im Metronom fahren. Der RE5 geht nämlich zurück an das Unternehmen.
13: Metronom hatte die Linie ja schon mal von 2007 bis 2018 bedient. Jetzt hat sich das Unternehmen in einem EU-weiten Ausschreibungsverfahren durchgesetzt. Der neue Vertrag läuft 10 Jahre, mit der Option auf 2 weitere. Für die Beschäftigten ändert sich nichts. Sie werden direkt übernommen, weil dieselben Züge weiter unterwegs sein werden. Kai von Heven, Regionalredaktion.
12: Und in Lüneburg müssen Anwohnerinnen und Anwohner in den nächsten 2 Monaten mit Einschränkungen rechnen. Die AGL saniert im August und September die Kanalisation in rund 40 Straßen im Stadtgebiet. Es kann also zu Verkehrsbehinderungen, halbseitigen Sperrungen und eingeschränkten Grundstückszufahrten kommen. Wenn euer Grundstück betroffen ist, werdet ihr aber immer vorher informiert.
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10: Um 6:54 A1 Osnabrück Richtung Bremen. Baustellenstau vor der Weserbrücke. Abstur 17 Minuten mehr. A7 Hannover Richtung Hamburg zwischen Garlsdorf und Tieshope. Bitte Vorsicht, hier liegt ein Plastikteil. Ein Metallteil auf der A39 zwischen dem Kreuz Braunschweig Süd und Rüningen. Feuerwehreinsatz in Goslar. Da wird Brandwache in der alten Heerstraße gehalten. Deshalb Vollsperrung der Straße Langer Kamo. Und Hannover Mitte. Hier gibt es eine Vollsperrung am neuen Rathaus zwischen Friedrichswald und und Kudemannstraße. Gute Fahrt.
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2: Viele von uns haben sich seit Monaten drauf gefreut auf die Urlaubszeit, aber oft will das Urlaubsgefühl nicht so richtig einsetzen, weil irgendwie noch der Kopf oder die Seele belastet sind. Das ist nicht ungewöhnlich, sagt Diplompsychologe Valentin Haas aus Hannover. Er ist Experte im Umgang mit Stress.
3: Meistens ist es so, dass es erst relativ spät einsetzt, die Erholung. Ich kenne das selber so, dass von vielen Klienten, dass sie sagen, wenn sie 2 Wochen im Urlaub sind, ja, die zweite Woche war leicht erholsam. Aber die ersten paar Tage ist meistens erstmal Irritation fürs Gehirn.
2: Jetzt ist leider nicht die Lösung, erst mit der 2. Woche anzufangen. Das Problem ist nämlich, dass wir zu schnell umschalten von Job auf Urlaub, sagt er.
3: Wenn unser Gehirn auf Tempo und Effizienz ausgerichtet ist und plötzlich ist da Leere, das kann es nicht ab. Deshalb ist es wichtig, dass wir schon frühzeitig anfangen, okay, die Zeit vor dem Urlaub bereite ich jetzt mal langfristiger vor und nicht vielleicht kurzfristig, als müsste ich alles dann am Ende nochmal machen. Da müssen wir einfach das Aufschieben reduzieren, indem wir weniger aufschieben, machen wir uns dann weniger Stress und können auch erholter im Urlaub ankommen.
2: Und auch die Zeit im Urlaub sollte angepasst werden, sagt der Experte. Also weder extremes Nichtstun noch ein vollgepackter Aktivurlaub sind gut. Und auch den Wechsel vom Urlaub in den Job lieber soft angehen, damit möglichst viel Urlaubsfeeling in den Alltag gerettet werden kann.
3: Da ist es auch wichtig, nicht sofort an dem Montag gleich alles zu machen, von sich zu erwarten, alles an einem Tag zu können, was im Urlaub liegen geblieben ist. Das ist einfach nicht möglich. Das kann kein Mensch. Also wir müssen unseren Druck rausnehmen und anfangen, langsam wieder reinzustarten. Wir brauchen auch da erstmal ein paar Tage, um wieder anzukommen und auch wieder in dem Rhythmus zu sein, der die Arbeit halt gibt.
2: Und wenn wir all das beherzigen, dann wird es eben doch noch was mit dem Urlaub. Übrigens in vielen beliebten Ferienorten wie Cuxhaven oder Tostens bietet auch die Urlaubsseelsorge vertrauliche Gespräche zur Entlastung an.
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0: Flöcki.
1: ChatGPT, ich bin gerade im Urlaub und ich kenne nicht den Weg zum Strand. Also ich frage hier einfach mal einen Einheimischen und wenn der jetzt in seiner Sprache antwortet, kannst du mir dann das übersetzen?
2: Ja, klar. Ich bin bereit. Gib mir einfach das, was die Person sagt und ich übersetze es dir dann direkt.
3: Verkehrskalkül.
4: Schlumbussi, Klaktor, Engrongler, Oberleben, Schnee, Dördigol.
2: Alles klar. Er sagt, dass es hier ganz in der Nähe ist. Du musst nur diese Straße entlang gehen, dann an der zweiten Ampel nach links und dann wirst du es schon sehen.
1: Und wir sind verloren, oder?
4: Das hätte ich jetzt nicht erwartet. Vor allen Dingen, ich weiß gar nicht, welche Sprache ich jetzt kann so gut.
1: Die internationale Karriere ist dir sicher.
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1: Heute Abend ist es wechselnd bewölkt, zwischendurch oder nach und nach klart es jetzt aber weiter auf. Bis dahin sind aber immer wieder kurze Schauer mit dabei, vor allem nördlich der Weser. Nachts lockert es dann weiter auf, Temperaturen liegen zwischen 15 und 10 Grad. Morgen wird es nochmal wieder richtig sonnig in Niedersachsen. Meistens bleibt es sogar trocken, trotzdem können aber dann im Süden zwischendurch mal kurze Schauer runterkommen. Die Höchstwerte morgen angenehm warm zwischen 18 und 24 Grad.
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3: 5:07, ich bin Frederik Heimann. Guten Abend. Bei Volkswagen wächst der Widerstand gegen den geplanten Sparkurs. Die IG Metall und der Betriebsrat rufen für Donnerstag am Rande der Aufsichtsratssitzung zu Protestaktionen an allen VW-Standorten auf. Also auch bei uns in Wolfsburg, Braunschweig, Salzgitter, Hannover, Osnabrück und Emden. Warnstreik soll es wegen der laufenden Friedenspflicht aber nicht geben. Marode Gebäude, runtergekommene Toiletten, in die Jahre gekommene Mensen. Mit knapp 630 Millionen Euro will Niedersachsens Landesregierung den Hochschulen hier bei uns eine Frischzellenkur verpassen. Das Geld kommt aus dem Sondervermögen des Bundes und soll vor allem in Neubauten und die Modernisierung alter Gebäude gehen. Alle 18 Hochschulen hier im Land sollen davon profitieren. Eine lebensgefährliche Aktion ist für 2 Kinder am Bahnhof Helmstedt nochmal glimpflich ausgegangen. Eine 13-Jährige und ein 12-Jähriger waren dort auf einen stehenden Güterzug geklettert.
4: Wenig später fuhr der dann aber los. Glücklicherweise hatte jemand das Ganze beobachtet und alle Stellen informiert. Nach etwa 2 Kilometern stoppte der Zug. Die Strecke wurde voll gesperrt. Die Kinder flüchteten zunächst. Bundespolizisten konnten sie aber wenig später stellen und zu den Eltern bringen. Ja, und die haben jetzt Ermittlungen am Hals. Sarah Buletta, Regionalredaktion.
3: Die weiteren Meldungen des Abends hat jetzt Dirk Zeitler.
5: Das Europaparlament hat neuen europäischen Fluggastrechten zugestimmt. Eine breite Mehrheit stimmte für die Reform, die unter anderem vorsieht, dass Eltern im Flugzeug künftig kostenlose Sitzplätze neben ihren Kindern reservieren können und Ticketpreise übersichtlich dargestellt werden müssen. Die Zahl der Drogentoten in Deutschland bleibt auf einem Rekordhoch. Vergangenes Jahr starben 2150 Menschen an den Folgen ihres Drogenkonsums. Alarmierend dabei, die Opfer werden immer jünger. Das Pariser Berufungsgericht hat die rechtsnationale Marine Le Pen zu einer 1-jährigen Haftstrafe mit Fußfessel verurteilt. Außerdem verliert Le Pen für 15 Monate das passive

0: und im Maschner Kreuz, da ist die Fahrbahn verschmutzt. Dann noch eine Meldung in der Nähe vom Steinhuder Meer. Da wurde jetzt gerade die Straße zwischen Neustadt am Rügenberge und dem Weißen Berg in beide Richtungen gesperrt. Da läuft aktuell die Unfallaufnahme. Gute und sichere Fahrt wünsche ich euch.
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0: Moin, einen schönen Abend wünsche ich euch. Kommt gut nach Hause und kommt natürlich auch gut durch eure Nachtschicht. Und gleich hören wir mal rein, ob heute Nachmittag mal wieder ein paar Socken den Besitzer gewechselt hat. Wir haben eine neue Runde tausendmal gehört gespielt, unser neues Musikquiz. Das hört ihr gleich und bis dahin gibt's natürlich die Lieblingssets. Jetzt von The Weeknd, Liquido. Und ihr hört ja schon, das ist Tiffany Ares mit Vertigo.

0: Moin, Morten Krüger hier mit der Antenne Niedersachsen Spätschicht. Gleich hört ihr den neuen Song von Olivia Rodrigo, Drop Dead. Aber vorher gibt's noch ein kleines Quiz.
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0: Und da geht's um die Songs, die wir alle schon so oft mitgesungen haben. Aber es geht um inhaltliche Fragen dazu. Wenn ihr zwei davon richtig beantwortet, dann sahnt ihr unsere limitierten Moin-Socken ab. Micha und Sabrina haben heute Nachmittag mit Melanie aus Hagen am Teutoburger Wald gespielt. Sie hat sich Sabrina ins Team geholt. Das heißt, Micha war der Quizmaster.
2: Und wir legen los mit Peter Wackel und Scheiß drauf. Wie oft im Jahr ist Malle?
3: Also. Das liegt uns doch, Melanie, oder?
4: Ja, soll ich als erstes sagen, oder?
3: Klar.
4: Einmal. Scheiß drauf, Malle ist nur einmal im Jahr.
5: Aber scheiß drauf, Malle ist nur einmal im Jahr.
2: Jawohl! So, die nächste Frage. Es geht um echt. Du trägst keine Liebe in dir.
3: Da sind wir doch sowas von textsicher, oder?
4: Ja.
2: Ach doch. Was hat die Geliebte wieder angefangen?
3: Ich weiß es. Soll ich, Melanie?
4: Moment. Boah, nee, ich weiß es nicht genau.
3: Nicht? Okay. Du hast das Rauchen wieder angefangen.
5: Du siehst nervös an deiner Zigarette. Du hast das Rauchen wieder angefangen.
2: Ja! Mein Gott!
3: Frauenpower!
4: Juhu!
2: Ja!
3: Melanie, die Altenpflegerin aus Hagen am Teutoburger Wald mit den ab jetzt coolsten Socken in ganz Niedersachsen.
4: Oh ja, die werde ich einzeigen, sind die alle neidisch.
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6: Das Wetter in Niedersachsen. Heute Abend überwiegend bewölkt, aber es klart jetzt langsam weiter auf. Bis dahin kommen aber immer wieder kurze Schauer runter, vor allem nördlich der Weser. Auch im Süden von Niedersachsen ein paar Tropfen mit dabei. Aber in der Nacht entspannter und deutlich trockener als jetzt. Die Temperaturen liegen zwischen 15 und 10 Grad. Morgen wird es dann insgesamt wieder sonniger tatsächlich und meistens trocken. Aber im Süden von Niedersachsen sind dann trotzdem zwischendurch mal die ein oder anderen Schauer mit dabei. Höchstwerte dann aber angenehm, finde ich, zwischen 18 und 24 Grad.
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7: Mit Hannes Westermann, hallo. Ab Dezember nächstes Jahr können wir wieder auf der Strecke zwischen Cuxhaven und Hamburg im Metronom fahren. Der RE5 geht nämlich zurück an das Unternehmen. Metronom hatte die Linie ja schon mal von 2007 bis 2018 bedient und jetzt hat sich das Unternehmen in einem EU-weiten Ausschreibungsverfahren durchgesetzt. Der neue Vertrag läuft 10 Jahre mit der Option auf 2 weitere Jahre. Für die Beschäftigten ändert sich aber nichts, die werden direkt übernommen, weil dieselben Züge weiter unterwegs sein werden. Bei Hagen im Bremischen ist es zu einem schweren Unfall mit 4 Beteiligten gekommen. Ein 41-Jähriger hat anscheinend mit viel zu hoher Geschwindigkeit 2 Autos gerammt, die vor ihm abbiegen wollten.
8: Die Wagen wurden dabei in den Gegenverkehr geschleudert und haben dort ein weiteres Auto erwischt. Der 41-Jährige wurde lebensgefährlich verletzt und kam per Hubschrauber ins Krankenhaus. 2 weitere Personen wurden schwer verletzt. Und das war noch nicht alles. Der Unfallverursacher hatte keinen Führerschein. Sein Auto war weder zugelassen noch versichert. Und die Kennzeichen passten auch nicht zum Wagen. Kai von Hefen, Regionalredaktion.
7: In Lüneburg müssen Anwohnerinnen und Anwohner in den nächsten 2 Monaten mit Einschränkungen rechnen. Die AGL saniert im August und im September die Kanalisation in rund 40 Straßen im Stadtgebiet. Es kann da also zu Verkehrsbehinderungen kommen, auch mal halbseitige Sperrungen sind möglich und es kann auch mal sein, dass es ein bisschen schwieriger ist, zu seinem Grundstück zu kommen. Die Grundstückszufahrten sind nämlich hier und da mal eingeschränkt. Die gute Nachricht, weil die Arbeiten ohne große Baugruben auskommen, hält sich der Aufwand je Straße immer in Grenzen. Und wenn es um euer Grundstück geht, werdet ihr immer vorab informiert.
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6: Der Antenne Niedersachsen Stau- und Blitzerservice. A1 Bremen Richtung Hamburg. Da staut es sich zwischen dem Maschener Kreuz und Hamburg-Stillhorn. Da braucht ihr ca. 10 Minuten länger durch. Vorsicht auf der A1 Bremen Richtung Osnabrück zwischen Groß-Ippena und dem Rastplatz Dellmetall Nord. Da liegen Metallteile auf der Straße. A39 Richtung Hamburg. Auch hier Vorsicht zwischen Maschen und dem Maschener Kreuz. Da ist die Fahrbahn ziemlich verschmutzt. Und gesperrt worden ist die Straße in der Nähe vom Steinhuder Meer. Hier zwischen Neustadt am Rüdiger Grünberge und dem Weißen Berg. Da läuft nämlich aktuell die Unfallaufnahme. Das heißt, in beide Richtungen kommt ihr gerade nicht mehr vorbei. Euch wünschen wir trotzdem eine gute und vor allem sichere Fahrt.
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9: Mit dem Song verbinde ich auf jeden Fall gute Laune und einfach Sommervibes und Party am Strand, am Wasser.

0: Entspannten Abend wünsche ich euch. Hier ist Morten mit der Antenne Niedersachsen Spätschicht. Ich denke, langsam haben wir uns abgefunden, dass wir bei der WM raus sind. War ja auch ziemlich verdient, muss man sagen. Aber man kann sich gut damit abfinden, weil gefühlt alle anderen Sportarten in Deutschland gerade deutlich besser performen. Die U20-Handballerinnen haben es gerade geschafft zum Beispiel, WM-Titel in China geholt. Mit dabei auch 4 Niedersachsinnen und eine davon ist sogar die beste Linksaußen des Turniers geworden. Das ist nicht der einzige Weltmeistertitel, den wir im Norden geholt haben. Die Universität Bremen hat gerade mit dem Forschungszentrum für künstliche Intelligenz den Sieger im Roboterfußball eingesackt. Und die haben dabei richtig dominiert und 8 von 8 Spielen gewonnen. Also die besten Fußballroboter gibt es eindeutig in Bremen und da können sich die Fußballer der Nationalmannschaft vielleicht auch mal eine kleine Scheibe von abschneiden. 2 Weltmeistertitel für Deutschland, natürlich nur, wenn Donald Trump jetzt keinen Protest einlegt.
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1: Das Wetter in Niedersachsen. Heute Abend wechselnd bewölkt, zwischendurch auch mal ein paar klare Stellen, aber wir müssen immer wieder mit kurzen Schauern rechnen, vor allem nördlich der Weser, auch Richtung Ostfriesland kommt gerade noch ein bisschen neuer Regen an. Nachts lockert es dann weiter auf, die Temperaturen liegen dann auch zwischen 15 und 10 Grad. Morgen wird es deutlich sonniger wieder bei uns in Niedersachsen und meistens trocken. Trotzdem können im Süden von Niedersachsen zwischendurch auch Schauer mit dabei sein. Die Höchstwerte angenehm warm, morgen zwischen 18 und 24 Grad.
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3: Ich bin Dirk Zeitler. Deutschland hat der NATO erneut Verteidigungsausgaben in Rekordhöhe gemeldet. Die Bundesregierung übermittle für das laufende Jahr einen Beitrag von 124,7 Milliarden Euro. Das geht aus Daten hervor, die zum Start des Gipfeltreffens in Ankara veröffentlicht wurden. Bundeskanzler Merz hofft beim Gipfel auf einen guten Geist von Ankara. US-Präsident Trump verpasste Europas Hoffnungen auf harmonische Beratungen aber schon bei der Ankunft einen Dämpfer.
4: Trump ging holterdiepolter in das NATO-Treffen, enttäuscht von den europäischen Bündnispartnern im Irankrieg, Besitzansprüche auf Grönland, angedrohter US-Truppenabzug aus Europa und Kritik an der europäischen Einwanderungs- und Energiepolitik. Da bleibt wenig Hoffnung auf Harmonie, aber Trumps Stimmungen ändern sich immer schnell. Aus den USA, Tina Eck.
3: Für 2150 Menschen in Deutschland hatte der Konsum von Drogen im vergangenen Jahr tödliche Folgen. Dabei ist jeder vierte Drogentote jünger als 30. Der Drogenbeauftragte Streeck sprach von einer Totenzahl auf Rekordniveau. Besonders erschüttere ihn, dass die Opfer immer jünger werden, sagte Streeck. Seit 2021 sind die Todesfälle unter 30 um mehr als die Hälfte gestiegen. Bei den unter 20-Jährigen haben sie sich nahezu verdoppelt. Zum Sport. Rudi Völler wird seinen Vertrag als Sportdirektor des Deutschen Fußballbunds erfüllen und will in einem Team mit dem designierten Bundestrainer Jürgen Klopp zum Wiederaufbau der Nationalmannschaft beitragen. Das sagte der 66-Jährige nach Gesprächen mit Klopp und der Verbandsspitze in einer Medienrunde.
5: Die Entscheidung hatte sich schon angedeutet, nachdem sich auch DFB-Vize und Liga-Präsident Aki Watzke öffentlich für ein Duo Klopp-Völler stark gemacht hatte. Entscheidend auch für Völler selbst war dann offenbar das persönliche Gespräch mit Jürgen Klopp. Es hat sich schnell herauskristallisiert, dass es am Ende auch funktionieren kann und wird, sagt der DFB-Sportdirektor. Völler hatte seinen Posten nach dem Vorrundenaus bei der WM in Katar übernommen. Sein Vertrag läuft noch bis zur EM 2028. Thomas Thonfeld, Sportredaktion.
3: Alexander Zverev bestreitet morgen sein erstes Viertelfinale in Wimbledon. Im Kampf um das Erreichen des Halbfinals steht der beste deutsche Tennisspieler dem amerikanischen Profi Taylor Fritz gegenüber.
1: Der Antenne Niedersachsen Stau- und Blitzerservice mit der A39 Richtung Hamburg. Vorsicht, da ist die Fahrbahn ziemlich verschmutzt zwischen Maschen und dem Maschener Kreuz. Und in der Region Hannover wurde die Straße nahe des Steinhuder Meers gesperrt, hier zwischen Neustadt am Rübenberge und Weißer Berg in beide Richtungen. Da läuft aktuell die Unfallaufnahme. Euch wünschen wir eine gute und sichere

verändert. Erstmal Anschlusstreffer für Argentinien. 5 Minuten später, Messi macht den Ausgleich und jetzt gerade in der 92. Minute Führung für Argentinien. Jetzt sind noch ungefähr 4-5 Minuten Nachspielzeit. Das heißt, Ägypten kann da noch was drehen, aber ich glaube, Argentinien hat das Ding hier ganz schön rumgerissen und sieht aktuell nach Viertelfinale für Argentinien aus. Also unfassbar spannend. Ich halte euch natürlich dann auf dem Laufenden, wie das Spiel tatsächlich endet. Jetzt erstmal gute Musik von Ray Dalton. Lately I've

0: Also ich würde behaupten, das war gerade das geilste Spiel der WM dieses Jahr. Hier ist Antenne Niedersachsen, Morten Krüger am Start mit der Spätschicht. Ja, und das Spiel gerade, WM-Achtelfinale Argentinien gegen Ägypten. Was für eine Achterbahn der Gefühle, muss man sagen. Weil es sah erstmal alles nach einem klaren Sieg für Ägypten aus tatsächlich. Die sind ganz schnell nach 15 Minuten in Führung gegangen, haben dann noch sogar ein 2-0 ausgebaut. Aber dann in der 78. Minute muss irgendwas Klick gemacht haben im Kopf der Argentinier, weil da haben sie das Spiel plötzlich sowas von umgedreht. 78. Minute das 1-2 geschossen. Dann in der 83. Minute Messi macht den Ausgleich und dann 10 Minuten später, 92. Minute, Argentinien geht tatsächlich mit 3-2 in Führung und dann haben sie das Ding auch noch bis zum Abpfiff nach Hause geholt. Dazwischen gab es auf jeden Fall einige gelbe und teilweise auch rote Karten für die ägyptische Bank. Ich glaube, der Torwarttrainer hat eine rote bekommen. Da sind natürlich die Emotionen hochgekocht, muss man sagen, aber ist auch ganz klar, wenn es danach aussieht, 80 Minuten fast, dass du das Spiel gewinnst und plötzlich kriegst du so eine Klatsche noch. Also das muss ganz schön wehtun für Ägypten. Es war aber nichtsdestotrotz ein verdammt unterhaltsames Spiel, muss man sagen. Um 22 Uhr entscheidet sich dann, auf wen Argentinien im Viertelfinale trifft. Entweder die Schweiz oder Kolumbien. Wow.
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6: Das Wetter in Niedersachsen. Heute Abend überwiegend bewölkt. Dazu müssen wir immer wieder mit kurzen Schauern rechnen, vor allem im Norden von Niedersachsen. In der Nacht lockert es aber weiter auf, da bleibt es dann auch überwiegend trocken. Die Temperaturen liegen zwischen 15 und 10 Grad. Morgen wird es insgesamt wieder ein bisschen schöner bei uns, auch meistens trocken. Sonne ist ordentlich mit dabei, trotzdem können im Süden zwischendurch auch mal Schauer mit dabei sein. Die Höchstwerte aber angenehm, wie ich finde, zwischen 18 und 24 Grad. Der Antenne Niedersachsen Stau- und Blitzerservice mit einer Meldung aus der Region Hannover in der Nähe des Steinhuder Meers. Da ist die Strecke, die Straße zwischen Neustadt am Rübenberge und Weißerberg in beide Richtungen gesperrt worden. Da läuft aktuell die Unfallaufnahme. Gute und sichere Fahrt euch.

0: mit Rockwell geht's durch diesen Dienstagabend. Moin, schön, dass ihr mit dabei seid. Gleich geht's weiter mit Miley Cyrus, aber vorher kümmern wir uns noch um die geilsten Sommerferien überhaupt.
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0: ChatGPT, ich bin gerade im Urlaub und ich kenne nicht den Weg zum Strand. 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
1: Ja, klar. 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
2: Verkehrskalt.
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0: Das Wetter in Niedersachsen. Heute ziemlich bewölkt heute Abend. Zwischendurch immer wieder Schauer mit dabei, vor allem im Norden von Niedersachsen. Aber das wird ein bisschen lockerer, also das lockert auf heute Nacht. Die Temperaturen dann zwischen 15 und 10 Grad. Morgen starten wir dann direkt sonnig in den Tag und es bleibt auch den Tag über meistens trocken. Nur im Süden können zwischendurch mal Schauer runterkommen. Aber es wird ziemlich warm morgen. Höchstwerte zwischen 18 und 24 Grad.
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2: Ich bin Dirk Zeitler. Trotz ihrer Verurteilung kandidiert Frankreichs führende Rechtsnationale Marine Le Pen für die Präsidentschaftswahl im kommenden Jahr. Sie wolle gegen ihre Verurteilung Revision einlegen und als Kandidatin antreten, sagte die 65-Jährige im Sender TF1. Am frühen Nachmittag hatte ein Berufungsgericht Le Pen in einem Verfahren um Scheinbeschäftigung und EU-Gelder schuldig gesprochen. Es verhängte ein Jahr Haft mit Fußfessel und entzog ihr das passive Wahlrecht für 15 Monate. Bundeskanzler Merz hofft beim NATO-Gipfel auf einen guten Geist von Ankara. US-Präsident Trump sucht dagegen den Streit. Ich war sehr enttäuscht von der NATO, sagte er in der türkischen Hauptstadt und erneuerte seine Kritik. Großbritannien, Italien, Deutschland und Frankreich hätten die USA im Iran-Krieg hängen lassen.
3: Trump ging holter die Polter in das NATO-Treffen, enttäuscht von den europäischen Bündnispartnern im Iran-Krieg, Besitzansprüche auf Grönland, angedrohter US-Truppenabzug aus Europa und Kritik an der europäischen Einwanderungs- und Energiepolitik. Da bleibt wenig Hoffnung auf Harmonie, aber Trumps Stimmungen ändern sich immer schnell. Aus den USA, Tina Eck.
2: Die Bundesregierung muss sparen, auch beim Heizen. Die Förderung von Wärmepumpen und anderen klimafreundlichen Heizungen soll nach Regierungsplänen in den nächsten Jahren deutlich sinken. Dies geht aus einer Vorlage für den Haushaltsausschuss des Bundestags hervor.
4: Unterm Strich will die Regierung damit gut 2 Milliarden Euro einsparen. Betroffen sind vor allem Leute mit mittlerem und höherem Einkommen. Die erhalten geringere Förderbeträge. Bisher übernimmt der Staat ja beim Heizungstausch je nach Voraussetzungen bis zu 70% der Kosten. Haushalte mit eher niedrigem Einkommen, die sollen dagegen etwas stärker unterstützt werden. Und geplant ist auch ein Kinderbonus. Claudia Wächter, Nachrichtenredaktion.
2: Zum Sport. Erst patzt Lionel Messi, dann rettet er den Weltmeister. In einem Fußballdrama hat Argentinien auch dank seines Superstars das WM aus im Achtelfinale gerade noch verhindert. Nach einem 2-Tore-Rückstand drehte Argentinien das Spiel gegen Ägypten in der Schlussphase noch zu einem 3:2 und darf weiter vom 4. Triumph träumen.
0: Der Antenne Niedersachsen Stau- und Blitzerservice mit einer Meldung aus der Region Hannover in der Nähe des Steinhuder Meers. Da wurde die Straße zwischen Neustadt am Rübenberge und Weißer Berg in beide Richtungen gesperrt. Da läuft aktuell die Unfallaufnahme. Euch wünschen wir eine gute und sichere Fahrt.
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0: Und ich weiß nicht, wer es heute hören muss, aber heute ist Tag der Schokolade. Das heißt, eigentlich müssen wir heute mindestens ein Stück Schoko essen oder alles andere wäre einfach unhöflich, wenn wir mal ehrlich sind. Also lasst es euch schmecken und wie ihr eure Schoki am liebsten esst, das klären wir gleich auch noch.

0: Ich hoffe, ihr erwischt gleich die schnellste Kasse im Supermarkt, falls es für euch noch zum kleinen Einkauf geht. Moin, hier ist Morten Krüger mit der Antenne Niedersachsen Spätschicht. Und eine Sache, die mindestens dort im Einkaufswagen landen muss, ist auf jeden Fall Schokolade. Vielleicht als Tafel mit Früchten, mit Nüssen, weiß oder braun, als Creme oder als Kakao. Heute ist tatsächlich der internationale Tag der Schokolade. Ich persönlich finde sie am besten als Tafel mit ganz vielen Nüssen drin oder so als heiße Trinkschokolade. Das ist einfach das Beste. Und wir haben euch mal gefragt, wie euch denn die Schoki am besten schmeckt.
1: Zartbitter, ohne Zucker und Milch.
2: Zimmertemperatur, also 18 bis 22 Grad.
3: Keine Ahnung, ich esse sie einfach.
4: Oh, am allerliebsten genieße ich Schokolade aus dem Glas und dann löffel ich das sehr, sehr gerne genussvoll. Ich liebe das.
5: Eigentlich immer, wenn ich mir einen Film reinziehe, dann haue ich mir ab und zu so eine weiße Schokolade rein.
6: Als Kakao. Weil man sich damit schön ins Bett kuscheln kann, unter eine warme Decke, wenn es draußen ungemütlich ist und ein gemütliches Gefühl im Bauch macht.
0: Na, in dem Sinne, lasst uns ein gemütliches Gefühl im Bauch erzeugen. Lasst es euch schmecken.
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1: Das Wetter in Niedersachsen mit ziemlich vielen Wolken heute Abend und in der Nacht, aber es klart später auf jeden Fall noch ein bisschen weiter auf. Bis dahin müssen wir vor allem nördlich der Weser und auch Richtung Ostfriesland und im Oldenburger Raum immer wieder mit kurzen Schauern rechnen. Temperaturen in der Nacht zwischen 15 und 10 Grad. Morgen wieder deutlich sonniger und meistens bleibt es sogar trocken. Im Süden können aber zwischendurch Schauer mit dabei sein. Höchstwerte aber angenehm warm zwischen 18 und 24 Grad.
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3: Mit Hannes Westermann. Hallo. Ab Dezember nächstes Jahr können wir wieder auf der Strecke zwischen Cuxhaven und Hamburg im Metronom fahren. Der RE5 geht nämlich zurück an das Unternehmen. Metronom hatte die Linie ja schon mal von 2007 bis 2018 bedient und jetzt hat sich das Unternehmen in einem EU-weiten Ausschreibungsverfahren durchgesetzt. Der neue Vertrag läuft 10 Jahre mit der Option auf 2 weitere Jahre. Für die Beschäftigten ändert sich aber nichts, die werden direkt übernommen, weil dieselben Züge weiter unterwegs sein werden. Bei Hagen im Bremischen ist es zu einem schweren Unfall mit 4 Beteiligten gekommen. Ein 41-Jähriger hat anscheinend mit viel zu hoher Geschwindigkeit 2 Autos gerammt, die vor ihm abbiegen wollten.
4: Die Wagen wurden dabei in den Gegenverkehr geschleudert und haben dort ein weiteres Auto erwischt. Der 41-Jährige wurde lebensgefährlich verletzt und kam per Hubschrauber ins Krankenhaus. 2 weitere Personen wurden schwer verletzt. Und das war noch nicht alles. Der Unfallverursacher hatte keinen Führerschein. Sein Auto war weder zugelassen noch versichert. Und die Kennzeichen passten auch nicht zum Wagen. Kai von Hefen, Regionalredaktion.
3: In Lüneburg müssen Anwohnerinnen und Anwohner in den nächsten 2 Monaten mit Einschränkungen rechnen. Die AGL saniert im August und im September die Kanalisation in rund 40 Straßen im Stadtgebiet. Es kann da also zu Verkehrsbehinderungen kommen, auch mal halbseitige Sperrungen sind möglich und es kann auch mal sein, dass es ein bisschen schwieriger ist, zu seinem Grundstück zu kommen. Die Grundstückszufahrten sind nämlich hier und da mal eingeschränkt. Die gute Nachricht, weil die Arbeiten ohne große Baugruben auskommen, hält sich der Aufwand je Straße immer in Grenzen. Und wenn es um euer Grundstück geht, werdet ihr immer vorab informiert.
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1: Der Antenne Niedersachsen, Stau- und Blitzerservice. Vorsicht auf der A1, Bremen Richtung Osnabrück zwischen Vechta und Lohne-Dinklage liegen Plastikteile auf der Straße. Und auch auf der A7, Hannover Richtung Hamburg, liegt ein Plastikteil auf der Fahrbahn. Vorsicht hier zwischen Bispingen und Evendorf. Und immer noch gesperrt ist die Straße in der Region Hannover, nahe des Steinhuder Meers zwischen Neustadt am Rübenberge und Weißer Berg. In beide Richtungen kommt ihr gerade nicht dran vorbei, denn da läuft die Unfallaufnahme. Gute und sichere Fahrt euch.
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0: Huey Lewis.
1: Hier in der Antenne Niedersachsen, Spätschicht, The Power of Love. Moin, ich bin Morten. Und gleich der neue Song von Ausdies, The Art of Letting Go. Ja, in den letzten Tagen war es wahrscheinlich das spaßigste Interview, was wir sehen konnten. Bayern-Stürmer Harry Kane nach dem WM-Sieg von England gegen Mexiko. Da klang seine Stimme ja so ein bisschen angeschlagen, sagen wir mal so.
2: Juden, my voice is gone. We had to find something. Yeah, I've just been singing there. I can't really talk. It was one of those days that the ref gave a lot against us. Unbelievable support.
1: Ich lieb's einfach. Er war so extrem heiser, weil er ja nach dem Spiel halt ganz viel gesungen hat. Die singen ja immer Wonderwall mit den Fans dann. Aber jetzt gibt's ein Update. Harry Kane selber meldet sich jetzt auf Instagram.
3: How are we doing, everyone? First of all, as you can hear, my voice is back. What an all-timer of an interview last night that was.
1: Seine Stimme ist so gut wie wieder da, würde ich mal sagen. Samstag spielt England dann gegen Norwegen und wir können jetzt schon festhalten, das Comeback des Turniers kommt nicht von irgendeiner Mannschaft, sondern von der Stimme von Harry Kane.
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0: Das Wetter in Niedersachsen. Ziemlich grau heute Abend und auch immer wieder ein Schauer mit dabei, vor allem im Norden von Niedersachsen. Das lockert in der Nacht aber weiter auf, dann ist es auch meistens trocken. Temperaturen zwischen 15 und 10 Grad. Morgen wird es nochmal wieder sonnig und meistens trocken bei uns. Trotzdem können im Süden zwischendurch auch mal Schauer runterkommen. Höchstwerte zwischen 18 und 24 Grad.
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2: Ich bin David Riemer. Deutschland hat der NATO erneut Verteidigungsausgaben in Rekordhöhe gemeldet. Die Bundesregierung übermittelte für das laufende Jahr einen Betrag von fast 125 Milliarden Euro. Das geht aus Daten hervor, die zum Start des Gipfeltreffens in Ankara veröffentlicht wurden.
3: Gegenüber dem Vorjahr ist das eine Steigerung von rund 25%. Der Anteil der Verteidigungsausgaben am Bruttoinlandsprodukt würde auf etwa 2,7% klettern. Innerhalb der NATO geben damit nur die USA mehr Geld für Verteidigung aus als Deutschland. Die Zahlen sollen beim NATO-Gipfel vor allem den mächtigsten Gast überzeugen. US-Präsident Trump hat erst vor wenigen Tagen wieder die Ausgaben der Europäer kritisiert. Deutschlands Investitionen nannte er lächerlich. In Ankara dürfte sich nun zeigen, ob sich beide Seiten aufeinander zubewegen. Aus Berlin Thomas Brockt.
2: Trotz ihrer Verurteilung kandidiert Frankreichs führende rechtsnationale Marine Le Pen für die Präsidentschaftswahl im kommenden Jahr. Sie wolle gegen ihre Verurteilung Revision einlegen und als Kandidatin antreten, sagte sie. Am Nachmittag hatte ein Berufungsgericht Le Pen in einem Verfahren um Scheinbeschäftigung und EU-Gelder schuldig gesprochen. Die Zahl der Drogentoten in Deutschland bleibt auf einem Rekordhoch. Vergangenes Jahr starben über 2100 Menschen an den Folgen ihres Drogenkonsums. Das gab der Bundesdrogenbeauftragte Streeck in Berlin bekannt. Alarmierend dabei, die Opfer werden immer jünger.
4: Sie sind oft jung, risikofreudig und bezahlen dafür mit ihrem Leben. In den letzten 5 Jahren hat sich die Zahl der Todesfälle bei den unter 20-Jährigen fast verdoppelt. Fast jeder 4. Drogentote ist heute jünger als 30. Die Antwort darauf dürfe nicht Betroffenheit sein, sondern mehr Prävention und frühe Hilfsangebote, sagte Streeck. Auffällig ist, dass die jüngeren Drogentoten vor allem Medikamente konsumiert haben. Meist spielt aber auch ein riskanter Mischkonsum von Pillen, Alkohol und anderen Substanzen eine Rolle. Gleichzeitig breiten sich synthetische Opioide wie Fentanyl weiter aus. Tanja Wagner, Nachrichtenredaktion.
2: Erst patzt Lionel Messi, dann rettet er den Weltmeister. In einem Fußballdrama hat Argentinien auch dank seines Superstars das WM-Aus im Achtelfinale gerade noch verhindert. Nach einem 2-Tore-Rückstand drehte Argentinien das Spiel gegen Ägypten in der Schlussphase noch zu einem 3:2 und darf weiter vom 4. Triumph träumen.
0: Der Antenne Niedersachsen Stau- und Blitzerservice mit der A27 Cuxhaven Richtung Bremerhaven. Vorsicht hier zwischen Nordholz und Neuenwalde. Da liegt eine Metallstange auf der linken Spur. Und immer noch gesperrt ist die Straße zwischen Neustadt am Rübenberge und Weißer Berg. Das ist in der Region Hannover, ganz in der Nähe vom Steinhuder Meer. Da kommt ihr in beide Richtungen gerade nicht vorbei, denn da läuft die Unfallaufnahme. Gute und sichere Fahrt euch.
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0: Tja, und wer trifft im Viertelfinale der WM auf Argentinien? Das entscheidet sich gleich um 22 Uhr ist Anpfiff im Spiel zwischen der Schweiz und Kolumbien. Und wenn es nur halb so spannend wird wie davor, das Spiel Argentinien gegen Ägypten, dann steht uns wirklich ein richtig gutes Spiel bevor. Jetzt gibt es erstmal die Lieblingshits von Sarah Larsen, Corona, und das hier ist Matt Smith und Niall Horan. Der wünscht euch das gleiche wie ich. Drive safe!

Moin und kommt gut nach Hause. Ihr hört die Antenne Niedersachsen Spätschicht mit Morten Krüger und es gibt neue Musik von Ray Dalton. Seine Stimme ist ja aus der Popwelt wirklich nicht mehr wegzudenken. Er haut wirklich verlässlich einen Hit nach dem anderen raus und das jetzt echt schon eine ganze Weile. Hier mal eine kleine Auswahl seiner Hits. Den Durchbruch hat er 2015 mit dem hier geschafft.

Und das hier ist sein aktueller Hit Blood Running. Und jetzt hat der gute Ray einen neuen Song mitgebracht. Und ihr könnt ihn ja auch bald live sehen, am 18. Juli bei der Landesgartenschau in Bad Nenndorf. Da gibt es auch noch Tickets für. Und hier ist er mit Go That High bei Antenne Niedersachsen.

0: Mit den Pet Shop Boys geht's durch diesen Dienstagabend. Schön, dass ihr mit dabei seid. Musikalisch übernehmen dann hier gleich Alessia Cara und Glasperlenspiel.
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1: Ich bin David Riemer. Deutschland hat der NATO erneut Verteidigungsausgaben in Rekordhöhe gemeldet. Die Bundesregierung übermittelte für das laufende Jahr einen Betrag von fast 125 Milliarden Euro. Das geht aus Daten hervor, die zum Start des Gipfeltreffens in Ankara veröffentlicht wurden.
2: Gegenüber dem Vorjahr ist das eine Steigerung von rund 25%. Der Anteil der Verteidigungsausgaben am Bruttoinlandsprodukt würde auf etwa 2,7% klettern. Innerhalb der NATO geben damit nur die USA mehr Geld für Verteidigung aus als Deutschland. Die Zahlen sollen beim NATO-Gipfel vor allem den mächtigsten Gast überzeugen. US-Präsident Trump hat erst vor wenigen Tagen wieder die Ausgaben der Europäer kritisiert. Deutschlands Investitionen nannte er lächerlich. In Ankara dürfte sich nun zeigen, ob sich beide Seiten aufeinander zubewegen. Aus Berlin Thomas Brockt.
1: Trotz ihrer Verurteilung kandidiert Frankreichs führende rechtsnationale Marine Le Pen für die Präsidentschaftswahl im kommenden Jahr. Sie wolle gegen ihre Verurteilung Revision einlegen und als Kandidatin antreten, sagte sie. Am Nachmittag hatte ein Berufungsgericht Le Pen in einem Verfahren um Scheinbeschäftigung und EU-Gelder schuldig gesprochen. Die Zahl der Drogentoten in Deutschland bleibt auf einem Rekordhoch. Vergangenes Jahr starben über 2100 Menschen an den Folgen ihres Drogenkonsums. Das gab der Bundesdrogenbeauftragte Streeck in Berlin bekannt. Alarmierend dabei, die Opfer werden immer jünger.
3: Sie sind oft jung, risikofreudig und bezahlen dafür mit ihrem Leben. In den letzten 5 Jahren hat sich die Zahl der Todesfälle bei den unter 20-Jährigen fast verdoppelt. Fast jeder 4. Drogentote ist heute jünger als 30. Die Antwort darauf dürfe nicht Betroffenheit sein, sondern mehr Prävention und frühe Hilfsangebote, sagte Streeck. Auffällig ist, dass die jüngeren Drogentoten vor allem Medikamente konsumiert haben. Meist spielt aber auch ein riskanter Mischkonsum von Pillen, Alkohol und anderen Substanzen eine Rolle. Gleichzeitig breiten sich synthetische Opioide wie Fentanyl weiter aus. Tanja Wagner, Nachrichtenredaktion.
1: Erst patzt Lionel Messi, dann rettet er den Weltmeister. In einem Fußballdrama hat Argentinien auch dank seines Superstars das WM-Aus im Achtelfinale gerade noch verhindert. Nach einem 2-Tore-Rückstand drehte Argentinien das Spiel gegen Ägypten in der Schlussphase noch zu einem 3:2 und darf weiter vom 4. Triumph träumen.

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1: Mit Hannes Westermann. Hallo. Ab Dezember nächstes Jahr können wir wieder auf der Strecke zwischen Cuxhaven und Hamburg im Metronom fahren. Der RE5 geht nämlich zurück an das Unternehmen. Metronom hatte die Linie ja schon mal von 2007 bis 2018 bedient und jetzt hat sich das Unternehmen in einem EU-weiten Ausschreibungsverfahren durchgesetzt. Der neue Vertrag läuft 10 Jahre mit der Option auf 2 weitere Jahre. Für die Beschäftigten ändert sich aber nichts, die werden direkt übernommen, weil dieselben Züge weiter unterwegs sein werden. Bei Hagen im Bremischen ist es zu einem schweren Unfall mit 4 Beteiligten gekommen. Ein 41-Jähriger hat anscheinend mit viel zu hoher Geschwindigkeit 2 Autos gerammt, die vor ihm abbiegen wollten.
2: Die Wagen wurden dabei in den Gegenverkehr geschleudert und haben dort ein weiteres Auto erwischt. Der 41-Jährige wurde lebensgefährlich verletzt und kam per Hubschrauber ins Krankenhaus. 2 weitere Personen wurden schwer verletzt. Und das war noch nicht alles. Der Unfallverursacher hatte keinen Führerschein. Sein Auto war weder zugelassen noch versichert. Und die Kennzeichen passten auch nicht zum Wagen. Kai von Hefen, Regionalredaktion.
1: In Lüneburg müssen Anwohnerinnen und Anwohner in den nächsten 2 Monaten mit Einschränkungen rechnen. Die AGL saniert im August und im September die Kanalisation in rund 40 Straßen im Stadtgebiet. Es kann da also zu Verkehrsbehinderungen kommen, auch mal halbseitige Sperrungen sind möglich und es kann auch mal sein, dass es ein bisschen schwieriger ist, zu seinem Grundstück zu kommen. Die Grundstückszufahrten sind nämlich hier und da mal eingeschränkt. Die gute Nachricht, weil die Arbeiten ohne große Baugruben auskommen, hält sich der Aufwand je Straße immer in Grenzen. Und wenn es um euer Grundstück geht, werdet ihr immer vorab informiert.
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0: Bei diesem Song denke ich an Feiern, Altstadtfest.
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1: Ich bin David Riemer. Deutschland hat der NATO erneut Verteidigungsausgaben in Rekordhöhe gemeldet. Die Bundesregierung übermittelte für das laufende Jahr einen Betrag von rund 125 Milliarden Euro. Das geht aus Daten hervor, die das Verteidigungsbündnis zum Auftakt seines Gipfeltreffens in Ankara veröffentlichte. Innerhalb der NATO geben damit nur die USA mehr Geld für Verteidigung aus als Deutschland. Entschädigungsansprüche und mehr Preistransparenz. Nach jahrelangen Verhandlungen gibt es im EU-Parlament nun eine Mehrheit, um Fluggastrechte zu stärken. Für die Verbraucher, die Ansprüche geltend machen wollen, soll es einfacher werden.
2: Wer aus der EU abfliegt und mindestens 3 Stunden verspätet ankommt, der bekommt gestaffelt nach Entfernung bis zu 600 Euro zurück. Das bleibt beim Alten. Neu ist aber, Airlines müssen künftig innerhalb von 30 Kalendertagen nach Antrag zahlen oder begründen, warum sie das nicht tun. Das gilt auch, wenn der Flug weniger als 2 Wochen vorher gestrichen wird. Außer die Airline trifft keine Schuld, wie bei Unwettern, randalierenden Fluggästen oder Streiks. Aus Brüssel, Michael Brandt.
1: Die schwarz-rote Koalition wirbt für eine Verabschiedung des umstrittenen Sparpakets für stabile Krankenkassenbeiträge in dieser Woche im Bundestag und Bundesrat. Unionsfraktionschef Spahn sagte, man sei in ständiger Abstimmung mit den Ländern. Es gehe vor allem um die Krankenhausfinanzierung und die flächendeckende Versorgung. Argentinien hat im Achtelfinale der Fußball-WM einen 0:2 Rückstand gedreht und nach einem Kraftakt das Viertelfinale erreicht. Gegen Ägypten siegte der Weltmeister am Ende 3:2.
3: Gut 70 Minuten läuft alles für Ägypten. Ibrahim macht nach 15 Minuten das 1:0. Kurz danach hält Torwart Schubir einen schwach geschossenen Foul-Elfmeter von Messi. Und nach Sikos 2:0 in Minute 67 riecht es in Atlanta nach Sensation. Aber Romeros Anschlusstreffer in der 79. Minute weckt den Weltmeister. Messi macht 5 Minuten später den Ausgleich, sein 21. WM-Treffer. Und in der 2. Minute der Nachspielzeit köpft Enzo Fernandes den Titelverteidiger ins Viertelfinale. Thomas Thonfeld, Sportredaktion.
1: Im Viertelfinale trifft Argentinien um Superstar Lionel Messi nun auf den Sieger der Partie Schweiz gegen Kolumbien.

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1: Mittendrin im durchwachsenen Sommer 2026, hier ist Antenne Niedersachsen, die Moin Show, Tiziana, Verkehrskai und Flöcki.
2: Guten Morgen. Wir hatten eine Hitzewelle, jetzt gerade haben wir ein bisschen mildere Temperaturen und Regen dazu. Aber ich sag euch, wie es ist, das Wochenende, das sieht wieder nach ganz viel Sonne und Temperaturen von um die 30 Grad aus.
1: Das ist ein ideales Wetter für alle Insekten bei uns im Land. Es kreucht und fleucht, haben wir heute Morgen schon gehört von André Geisenheiser-Ernst. Schädlingsbekämpfer hat uns vor einer Stunde schon gesagt, es gibt mehr Nacktschnecken als sonst.
2: Ja.
1: Es liegt daran, dass es weniger Igel gibt. Die natürlichen Feinde in diesem Jahr nicht so fleißig unterwegs, die haben sich nicht so fleißig vermehrt und deswegen mehr Nacktschnecken als sonst.
2: Eins müssen wir noch klären. Wie sieht's denn in diesem Jahr aus? Müssen wir mit einer Mückenplage rechnen?
3: Wohl möglich. Es regnet gerade ja sehr schön und der Regen pumpt natürlich auch warm unten an. Das begünstigt das Ganze natürlich etwas. Also ich würde sagen, tendenziell ja.
1: Was können wir dagegen tun? Jetzt schon vielleicht?
3: Jetzt könnt ihr auf jeden Fall aufpassen, dass Wasseransammlungen, dass man darauf achtet, dass die im Garten halt nicht so viel vorkommen. Das heißt, irgendwelche Wasserschalen, dann Tonuntertöpfe von Blumen oder ähnlichem, wenn da viel Wasser drin steht, das einfach auskippen. Das ist im Endeffekt der Nährboden oder beziehungsweise da legen die Mücken ganz gerne ihre Eier rein, wo sich dann die Larven natürlich auch entwickeln.
4: Kann man da irgendwas reinmachen? Essig oder Spüli oder?
3: Nee, am besten gar nicht. Also die Mücke braucht das Wasser oder Wasseransammlung, stehendes Wasser, um sich zu entwickeln. Das Muttertier saugt irgendwo Blut und nachdem die Blut gesaugt haben, legen die Eier in stehendes Wasser. Deswegen, also wenn man im eigenen Garten so wenig Mücken wie möglich haben möchte, dann kann man auf sowas achten, wie gesagt, Wasseransammlungen zu vermeiden oder vielleicht auch die Regentonne abzudecken mit einem Fliegengitter. Also es gibt relativ feinmaschige Fliegengitter, die auch mückensicher sind und das hilft alle Male.
1: Was hilft denn generell gegen Mücken? Also wenn die jetzt mal geschlüpft sind und uns nerven, ich glaube, es gibt ja Hausmittelchen noch und nöcher. Ja, aber was hilft wirklich?
3: Was sehr, sehr gut hilft, sind tatsächlich, es gibt so elektrische Verdampfer. Da ist so ein Wirkstoff drauf, die gibt es für kleines Geld überall bei den großen Online-Versandhändlern und die decken ungefähr so einen Radius von ungefähr 5x5 Metern ab und die sind sehr, sehr, sehr gut. Die sind auch für kleines Geld zu haben, so kosten glaube ich zwischen 20 und 50 Euro, je nachdem, aber die helfen wirklich.
1: Gib hier schon mal ein Parallel gerade. Verdampfer.
4: Ah ja, hier sind sie. Okay.
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1: Hallo, ich bin Ron Perthes. Freue mich sehr, dass du dich für diesen Podcast entschieden hast. Das war nur eine von circa 20.000 Entscheidungen, vor denen du jeden Tag stehst. Viele davon, ganz logisch, treffen wir ganz automatisch. Andere wägen wir ein bisschen länger ab. Und dann gibt's Entscheidungen, mit denen sollten wir uns länger befassen, schieben sie aber immer sehr gern vor uns her. In allen Fällen gilt, je besser unsere Infos, desto besser unsere Entscheidungen, ganz klar. Und genau dafür gibt es meinen Podcast Machen oder Lassen. Ich schaue ganz genau drauf, recherchiere für dich das Pro und Contra und gebe dir am Ende eine kleine Hilfestellung bei der Entscheidungsfindung. Wenn mich etwas am Sommer nervt, dann sind's die Insekten, also Wespen und eigentlich noch viel nerviger die Mücken. Und heute geht's um das Danach, also was kannst du machen, sobald du von einer Mücke gestochen wurdest? Helfen sollen da Hitzeheiler, Bite-Away oder Hitzestifte? Du hast die Teile vielleicht auch schon mal gesehen, die sehen so ein bisschen aus wie ein digitales Fieberthermometer. Vorn ist ein kleines Metallplättchen und wenn du das Ding anschaltest, dann wird dieses Plättchen heiß und man soll es auf den Mückenstich drücken und der Juckreiz soll dann verschwinden. Ich schaue da heute mal rauf mit der Frage, wie funktioniert dieser Hitzestift? Gibt's da auch Nachteile und bringt der wirklich was? Und wir klären wie immer die Frage, Hitzestift machen oder lassen? Wir wohnen ja draußen quasi auf dem Land, in der Nähe ist ein See und sobald du abends noch im Garten sitzt, ist vorbei mit lustig, dann werden wir zigmal gestochen und wir haben schon echt vieles ausprobiert, um die Mücken fernzuhalten. Daher haben wir uns schon oft mit der Frage beschäftigt, wie man denn die Mückenstiche schnell wieder los wird. Aber fangen wir mal ganz vorne an. Also beim Mückenstich an sich. Ein Mückenstich entsteht, wenn eine weibliche Mücke zubeißt. Wenn Mücken nach Blut suchen, dann suchen sie nach potenziellen Wirtstieren, um sich zu ernähren. Und da sind wir Menschen natürlich ein beliebtes Opfer. Schuld ist nicht, wie oft gedacht, unser Geruch oder süßes Blut. Mücken werden von unserem ausgeatmeten Kohlendioxid angezogen. Und sobald eine Mücke uns also geortet hat, landet sie auf der Haut und sucht nach der perfekten Stelle zum Stechen. Mücken haben dann so ein spezialisiertes Mundwerkzeug, also diesen Stechrüssel. Der besteht aus mehreren Teilen. Darunter sind so zwei scharfe Klingen, mit denen die Mücke die Haut durchstechen kann. Zack, drin. Und während sie also in die Haut sticht, injiziert sie Speichel in die Haut. Da ist eine Substanz drin, die die Blutgerinnung verhindert. So wird also verhindert, dass das Blut in der Wunde gerinnt und es ermöglicht der Mücke, das Blut leichter aufzunehmen, aufzusaugen. Jetzt reagiert natürlich unser Körper auf den Stich und die Reaktion, die ist bei jedem erstmal eine andere. Bei den meisten kommt es zu so einer lokalen Reaktion, das kennst du wahrscheinlich auch. Die Einstichstelle wird rot, schwillt an, fängt an zu jucken. Das ist so eine normale Immunreaktion auf den Speichel der Mücke. Einige Menschen können jedoch stärkere allergische Reaktionen haben, die als Mückenallergie bekannt sind. Und Symptome wie starke Schwellungen, Hautausschläge oder sogar Atembeschwerden verursachen können. Ganz, ganz wichtig, niemals diesen Mückenstich aufkratzen. Das passiert leider oft, weil man ja diesem Juckreiz natürlich folgt. Und damit genau der nicht entsteht, gibt's ganz viele Mittelchen. Kühlende Salben oder die Verwendung von Antihistaminika. Wir schauen uns heute mal die Hitzestifte an. Ja, bevor ich gleich zum Pro und Contra komme, die Frage, wie funktionieren die eigentlich genau, diese Hitzestifte? Also wie ist quasi der Mechanismus? Wenn ein Mückenstich mit einem Hitzestift behandelt wird, dann wird so eine kontrollierte Menge an Wärme auf die betroffene Stelle abgegeben. Und die erhöhte Temperatur, die hat mehrere Wirkungen auf den Mückenstich. Zuerst sollen wohl die Proteine im Speichel der Mücke zerstört werden. Du erinnerst dich, der Speichel ist ja wichtig, damit das Blut nicht gerinnt. Aber so richtig sicher sind sich die Experten da nicht. Eine andere Theorie ist, dass durch die Hitze die Durchblutung an unserer Haut an der Einstichstelle angeregt wird. Und bessere Durchblutung heißt natürlich, dass so entzündliche Substanzen einfach viel schneller abtransportiert werden. Der bekannteste Hersteller eines Hitzestifts schreibt auf seiner Seite: Darüber hinaus gibt es einen zweiten möglichen Wirkmechanismus. Studien haben gezeigt, dass die Applikation konzentrierter Wärme verschiedene Immunreaktionen positiv beeinflussen kann. Man geht davon aus, dass durch den Hitzeschock die Ausschüttung von Histamin und anderen Entzündungsmediatoren vermindert wird. Dazu muss man aber wissen, dass das nur im Reagenzglas getestet wurde. Klingt alles gut, ich kann aber aus eigener Erfahrung, ich habe den Test gemacht, sagen, ja, es hilft durchaus, muss aber nicht bei jedem so sein. Was spricht gegen den Hitzeheiler? Eigentlich nur zwei Sachen. Wenn du so ein Gerät kaufst, das vielleicht nicht geprüft ist, dann besteht die Gefahr, dass sich dieses Metallplättchen zu stark aufheizt und du dich verbrennst. Zweiter Nachteil, das Ding kostet Geld. Um die 20 Euro musst du dafür ausgeben, aber das kannst du dir eigentlich sparen. Du kannst theoretisch auch einen Teelöffel warm machen und draufdrücken. Das hat den gleichen Effekt.
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1: Ich bin David Riemer. Nach Attacken auf mehrere Tanker in der Straße von Hormuz hat das US-Militär Ziele im Iran angegriffen. Das US-Regionalkommando spricht von einer Serie heftiger Angriffe. Teheran solle einen hohen Preis für die Attacken auf Handelsschiffe mit zivilen Besatzungen zahlen. Mit dem neuen US-Angriff wächst die Gefahr einer erneuten militärischen Eskalation in der Region. Deutschland hat der NATO erneut Verteidigungsausgaben in Rekordhöhe gemeldet. Die Bundesregierung übermittelte für das laufende Jahr einen Betrag von fast 125 Milliarden Euro. Das geht aus Daten hervor, die zum Start des Gipfeltreffens in Ankara veröffentlicht wurden.
2: Gegenüber dem Vorjahr ist das eine Steigerung von rund 25%. Der Anteil der Verteidigungsausgaben am Bruttoinlandsprodukt würde auf etwa 2,7% klettern. Innerhalb der NATO geben damit nur die USA mehr Geld für Verteidigung aus als Deutschland. Die Zahlen sollen beim NATO-Gipfel vor allem den mächtigsten Gast überzeugen. US-Präsident Trump hat erst vor wenigen Tagen wieder die Ausgaben der Europäer kritisiert. Deutschlands Investitionen nannte er lächerlich. In Ankara dürfte sich nun zeigen, ob sich beide Seiten aufeinander zubewegen. Aus Berlin, Thomas Brockt.
1: Trotz ihrer Verurteilung kandidiert Frankreichs führende rechtsnationale Marine Le Pen für die Präsidentschaftswahl im kommenden Jahr. Das sagte sie am Abend im französischen Fernsehen. Zuvor hatte ein Gericht Le Pen in einem Verfahren um Scheinbeschäftigung und EU-Gelder schuldig gesprochen.
3: Le Pens Ankündigung zu kandidieren ist ein Paukenschlag, denn viele waren fest davon ausgegangen, dass notgedrungen ihr junger Parteichef Jordan Bardella ins Rennen geht. Le Pen aber will ihren Traum, französische Präsidentin zu werden, auf keinen Fall aufgeben. Dafür geht sie voll auf Risiko, denn Juristen sind sich uneins, ob mit Einlegen der Revision nicht wieder der befristete Entzug des passiven Wahlrechts aus erster Instanz greift. Wenn dies der Fall ist, wäre eine Kandidatur nämlich unmöglich, ganz unabhängig davon, was bei der Revision herauskommt. Aus Paris, Michael Evers.
1: Erst patzt Lionel Messi, dann rettet er den Weltmeister. In einem Fußballdrama hat Argentinien auch dank seines Superstars das WM-Aus im Achtelfinale gerade noch verhindert. Nach einem 2-Tore-Rückstand drehte Argentinien das Spiel gegen Ägypten in der Schlussphase noch zu einem 3:2 und darf weiter vom vierten Triumph träumen.

0: Also, steigen wir ein. Herzlich willkommen zu den Crime Games, der ersten True Crime Show zum Mitraten. Ich bin Mona und begrüße in diesem Podcast immer zwei Gäste aus dem Crime-Universum. Naja, und euch natürlich, ne? Ja, genau euch. In diesem Podcast wird nämlich nicht nur zugehört, nein, hier wird richtig mitgerätselt. Zusammen mit meinen beiden Gästen versucht ihr nämlich, in jeder Folge einen echten Kriminalfall zu lösen. Wie? Naja, mit viel Fantasie, Spürsinn, aber auch Spontanität und Humor und vor allem mit dem ein oder anderen Spiel. Denn mit jeder Spielrunde kommen wir der Lösung des Falls immer ein Stückchen näher. True Crime meets Spielespaß eben. Wir wollen wissen, was passiert ist, aber natürlich auch, was unseren Gästen auf dem Weg dorthin alles so durch den Kopf geht. Und am Ende der Folge erfahrt ihr dann natürlich auch, was wirklich passiert ist. Und damit ihr als Zuhörende immer fleißig miträtseln könnt, haben wir auch eine ganze Menge Hinweise für euch vorbereitet. Also Notizbuch raus, Trenchcoat an und los geht's, würde ich sagen, oder? Hallo und herzlich willkommen, ihr beiden, Monika Feeth und Frederik Hecker.
1: Hallo.
2: Hallo.
0: Monika, deine Bücher, ja, vor allem die Erdbeerpflückerei, muss ich sagen, die hat mich schon in meiner Jugend begleitet. Ja, richtig, richtig cool. Und Frederik, dein aktuelles Buch Mordlust, der dritte Band aus deiner Thriller-Reihe, ist gerade erst erschienen und ich freue mich sehr, auseinander zu klamüsern, was wir noch für Gemeinsamkeiten finden oder Unterschiede bei euch beiden. Ja, wir lernen euch auf jeden Fall noch kennen im Laufe dieser Folge. Erst starten wir aber mal direkt in unseren Fall und zwar mit unserer Story-Prämisse. Was wir hier hören, ist das ganz normale Treiben in der Stadt der Sünden, Las Vegas im Jahr 1993. Die glitzernde Metropole inmitten der Wüste, die hat schon viel gesehen, ne? High Roller, die um große Summen spielen, hohe Gewinne, viele Verluste und nicht zu vergessen Drive-Thru-Weddings, die so manches frisch gebackenes Ehepaar am nächsten Tag ein bisschen ratlos zurücklassen, ja, mit so, was haben wir da eigentlich getan, mäßig. Unser heutiger Fall trägt sich im Circus-Circus-Casino zu, das von einer 21-jährigen, gelernten Krankenschwester-Assistentin auf den Kopf gestellt wird. Und ihr ahnt es, eure Frage, mal ganz wild drauf los, was hat unsere 21-jährige, eigentlich gelernte Krankenschwesterassistentin gemacht in Las Vegas? Frederik, da raucht der Kopf schon.
1: Ja, ich hätte jetzt am liebsten gesagt, Ladies first.
0: Ja, ich
1: war. Und den Ball direkt mal ganz unfair weitergespielt.
0: Genau.
1: Jetzt muss ich aber nochmal fragen, weil ich hing jetzt gerade so ein bisschen bei diesen Drive-Thru-Hochzeiten.
0: Ja.
1: Und was genau hat das jetzt mit dieser Krankenschwestern-Schülerin? Habe ich das richtig verstanden, ja?
0: Das kann da was zu tun haben, das kann da noch nichts mit zu tun haben. Das ist wirklich jetzt mal ganz wild. Das ist so die Fetzen, die ihr habt und ihr beide seid ja nur die Autoren.
2: Vielleicht nimmt sie da irgendwelche Leute aus, dass sie so ein zweites Standbein entwickelt.
0: Mhm. Also hauptberuflich Krankenschwesterassistentin, nebenberuflich Abzockerin.
2: Genau, sie verdient ja auch nicht viel, ne? Das ist möglich.
0: Mhm. Gehen wir in die Richtung. Ich würde auf jeden Fall da schon mal dranbleiben bei dem Roman, den ihr hier gerade mal spinnt. Dann schauen wir doch mal, wie nah ihr an der Realität dran seid und steigen ein in unseren Fall, ganz konkret mit Kapitel 1. Million Dollar Baby. Die junge Frau, Heather Tallchief heißt sie, 21 Jahre alt, ist zwar gelernte Krankenschwesterassistentin, sie arbeitet allerdings auch als Fahrerin bei einem Werttransportunternehmen in Las Vegas. Ihr Job ist es also, diese ATMs, diese Geldautomaten, ja, rund um die Casinos in Las Vegas wieder zu befüllen. Ist ja klar, damit da wieder schön ordentlich Geld in die Casinos ausgegeben werden kann. Und als sie und ihre Kollegen beim Circus Circus Casino ankommen, dem ersten Stopp der geplanten Route, lässt die ihre Kollegen mit dem Geldsack aussteigen, mit denen sie die Automaten befüllen und sie fährt schön munter weiter mit 3 Millionen Dollar im Gepäck. Die Abfahrt von ihr, die war geplant, nicht jedoch ihr Verschwinden. Ursprünglich sollte Heather ihre Kollegen nämlich 20 Minuten später wieder vor dem Casino abholen, dort taucht sie aber nicht mehr auf. Ihre Kollegen melden sie dann schließlich bei ihrem Arbeitgeber und auch bei der Polizei, die daraufhin Heathers Wohnung durchsuchen. So, und jetzt eure Frage schon etwas konkreter. Was findet denn die Polizei in der anschließenden Wohnungsdurchsuchung bei Heather Tallchief? Das ist

0: eure Frage und die löst ihr mir mit unserem ersten Spiel. 1 aus 4. Geht wie folgt. 4 Optionen habe ich für euch. Die lese ich euch vor. Ihr entscheidet euch für eine, von der ihr glaubt, die könnte stimmen. Also, was findet die Polizei bei der Wohnungsdurchsuchung bei Heather Tallchief? Nummer 1. Sie finden Heather, die erbeuteten 3 Millionen Dollar gerade im Garten vergräbt. Zweitens. Sie finden nichts außer den Fingerabdrücken eines bereits polizeibekannten Mannes. Nummer 3. Sie finden einen Brief, in dem Heather erklärt, weshalb sie den Raub begangen hat. Oder 4. Sie treffen auf einen alten Mann, der noch nie von Heather Tallchief gehört hat, und es stellt sich heraus, Heather, die gibt's gar nicht. Sie hatte sich unter falschem Namen und falscher Adresse bei der Sicherheitsfirma beworben. 4 hervorragende Optionen, welche ist nun wahr? Sollen wir jetzt mal Ladies First machen, Monika?
1: Gerne.
2: Ja, können wir gerne machen. Bei der 4. Möglichkeit, ich glaube nicht, dass eine Sicherheitsfirma jemanden nicht genau auf Herz und Nieren prüft. Also das kann ich mir irgendwie nicht vorstellen. Das mit dem Vergraben finde ich eigentlich reizvoll. Ich finde auch reizvoll, dass es sie eigentlich gar nicht gibt. Aber ich würde beim Vergraben bleiben, weil die anderen Sachen scheinen mir doch ein bisschen, ja, wie gesagt, also es muss sie ja geben, sonst hätte sie diesen Job ja überhaupt nicht bekommen. Mhm. Also ihre Identität zumindest. Also ich würde auf das Vergraben gehen.
0: Okay. Warum spricht dich das so an, Monika?
2: Ich finde, das ist so plastisch. Ich sehe die da, wie die im Garten sitzt und wie die dieses Ding da vergräbt. Ich finde, das hat was unheimlich Reizvolles, sich vergrabenes Geld vorzustellen.
0: Finde ich gut. Gehst du mit, Frederik?
1: Nee, ich glaube das nicht, weil wenn die die jetzt schon finden würden, wie sie da gerade versucht, das Geld zu vergraben, dann wäre der Kriminalfall hier ja schon zu Ende. Deswegen,
2: da kommt der Planer, genau.
1: Deswegen gehe ich da nicht mit. Jetzt habe ich leider nicht mitgeschrieben und 4 Möglichkeiten übersteigt dann schon die Kapazität meines Kurzzeitgedächtnisses. Ich hätte mitschreiben sollen, aber es gab ja irgendwie das Geld vergraben, dann, dass es sie nicht gibt.
0: Ja.
1: Die Variante mit dem alten Mann war, glaube ich, das 4., richtig?
0: Genau, der alte Mann, und dass es sie nicht gibt, ist die gleiche Variante. Genauso,
1: ja.
0: Dann anstatt Heather wohnt da dieser alte Mann, der sagt, nee, ich wohne hier schon 75 Jahre, ne, Heather kenne ich nicht.
1: Ja.
0: Dann finden sie einen Brief, in dem Heather erklärt.
1: Brief, genau.
0: Oder sie finden gar nichts in dieser angegebenen Wohnung, außer Fingerabdrücke von einem polizeibekannten Mann. Das waren die 4 Optionen.
1: Ich würde das mit dem alten Mann sagen. Das finde ich irgendwie am spannendsten. Das kann ich mir ganz gut vorstellen. Mhm. Und das mit der Sicherheitsfirma, das war von Monika im Grunde ein guter Einwand. Die werden sicherlich die Leute auf Herz und Nieren prüfen. Aber es gab ja auch schon Fälle, wo Leute unter anderem in Arztberufen beispielsweise Chefarztpositionen inne hatten und da lange Zeit gearbeitet haben, bis aufgeflogen ist, dass die noch nicht mal Medizin studiert haben. Deswegen glaube ich, sehr wohl, sowas gibt es. Oder Frank Abagnale von Catch Me If You Can, die Geschichte ist ja auch wahr, was der ist Flugzeuge geflogen, ja. Zwar dann nicht wirklich selber, ich glaube, er hat sich da mehr auf den Co-Piloten verlassen, weil er ja gar keine Fertigkeiten hat. Das würde ich auch nicht ausschließen, aber irgendwie, weil es mir am bildhaftesten scheint, den alten Mann, der keinen Schimmer hat, was jetzt hier gerade vor sich geht. Das finde ich am charmantesten.
0: Okay, also einmal den alten Mann und die Heather, die ist da gar nicht gemeldet und die gibt's gar nicht. Und einmal vergräbt Heather die 3 Millionen Dollar gerade im Garten. Ich sag euch, beides falsch. Und schon muss ich knallhart diesen Knopf drücken.
2: Geht gut los.
0: Aber es sind sehr schöne Geschichten. Also man merkt schon die Kreativität. Sie finden tatsächlich nichts außer den Fingerabdrücken eines bereits polizeibekannten Mannes. Vielleicht könnt ihr mir die Zusatzfrage beantworten. Vielleicht ist da, warum ist der Mann denn bereits der Polizei bekannt? Könnt ihr euch da was vorstellen, was in die Richtung geht des Falls?
2: Geldwäsche.
1: Der wird der Drahtzieher sein. Vielleicht der da die ganzen Hebel bedient und seine Liebste einfach nur das ausführende Organ sozusagen ist bei der ganzen Geschichte.
0: Mhm. Ja, so ein Bonnie und Clyde mäßig?
1: So in der Art.
0: Finde ich gut. Was sagst du dazu, Monika?
2: Das könnte sein, dass er dieses Geld irgendwie wäscht, also dieses Geld irgendwo verteilt, unterbringt, weiß der Himmel was. Also ich denke auch, dass er involviert ist. Aber wenn er schon bekannt ist, dann
0: genau,
2: ist es
0: weswegen ist er denn der Polizei schon bekannt? Also ihr meint, er ist, hat vielleicht schon mal was mit Geldwäsche oder sowas zu tun.
2: Ja, würde ich sagen, so in der Richtung.
0: Finde ich gut. Lassen wir erstmal so stehen. Kommen wir vielleicht nochmal später zu. Erstmal wollen wir euch ein bisschen besser kennenlernen. Frederik, ich habe eingangs gesagt, vom plastischen Chirurgen zum Thriller-Autor. Was ist da falsch gelaufen?
1: Oder richtig gelaufen, oder richtig, ja, das ist die Frage, genau. Also so richtig losgelegt mit dem Schreiben habe ich eigentlich, bevor ich plastischer Chirurg geworden bin. Ich habe aber schon als Arzt gearbeitet. Ich habe aber meine beiden Facharztausbildungen, ich habe ja zuerst den allgemeinchirurgischen Facharzt gemacht und dann später noch den plastischen Chirurgen obendrauf gesetzt. Das habe ich beides eigentlich während meiner Schreibarbeit an Band 1 und 2 meiner Reihe absolviert. Das hat mich einfach so ein bisschen begleitet während meinem Weg. Das ist familiär so ein bisschen vorgebahnt gewesen, die Sachen mit dem Arztberuf. Während im Kindergarten viele früher gesagt haben, sie wollen Feuerwehrmann, Astronaut oder ähnliches werden, wollte ich schon immer Arzt werden, Chirurg tatsächlich. Und da hatte sich dann nie was dran geändert, außer zur Abiturszeit. Da habe ich fast einmal kurz einen Ausbruch gehabt und wollte dann irgendwas Kreatives machen, irgendwie in die Werbung gehen. Da hat dann meine Mutter auf mich eingewirkt, hat gemeint, nee, mach doch was Vernünftiges. Ja.
0: Und dann
1: Arzt
0: bist du
1: ist
0: Autor.
1: So ein krisensicherer Job, genau. Aber irgendwie hat mich so dieses Kreative nie so ganz losgelassen.
0: Sehr schön. Du hast also nie gedacht, entweder Arzt oder Autor, sondern das war immer zwei Lieben, die du nicht loslassen kannst?
1: Ja, das auf jeden Fall. Das hat sich ja auch jetzt in den letzten Jahren erst so ernsthaft entwickelt, dass ich gemerkt habe, dass dieses Potenzial offenbar da ist, auch mehr daraus zu machen aus der Autorentätigkeit. Ja, das ist ja auch immer noch ein Prozess, der sich entwickelt und ich weiß immer noch nicht genau, in welche Richtung mich das alles führt. Ja. Wie viele Bücher dann verkauft werden und ob man mit viel Glück vielleicht irgendwann auch mal einen orangefarbenen Sticker auf dem Buch kriegt und ob irgendwann mal eine Verfilmungsanfrage kommt oder das weiß man alles eben vorher nicht, ne? Und dann weiß man ergo auch natürlich nicht, wie sich das weitere Leben dann gestaltet.
2: Ich finde, das ist das Schöne daran. Ich finde nichts schlimmer als diese permanent geplanten Dinge und dass man das nicht planen kann, sondern dass da Überraschungen sind und dass das Leben irgendwie, und dass man einfach wartet, was kommt. Und so ein Erfolg ist dann auch ein Geschenk. Und das ist einfach toll. Also das ist das Schöne. Das ist eine der wenigen Dinge, das kann man wirklich nicht planen. Also ich glaube nicht, dass es geht. Im Einzelfall hat man vielleicht mal einen Bestseller geplant, aber ich glaube, in der Regel geht's daneben.
0: Ja, das finde ich sehr schön. Monika, jetzt bist du ja schon weiter in deiner Karriere. Wie viel würdest du denn sagen, hast du geplant von deiner Karriere und wie viel Prozent ist einfach passiert?
2: Es ist alles passiert. Ich habe nie geschrieben. Ich komme aus einer Familie, da gab es auch keine Bücher. Ich habe Literatur spät entdeckt und ich habe studiert, Germanistik, Anglistik und habe Examen gemacht und habe in so einer Clique auch gearbeitet, haben uns darauf vorbereitet, ein Jahr lang. Und um das abzukürzen, einer meiner Freunde, der hat Jura studiert, kommt morgens in den Klausurenraum, öffnet seine Aufgabe, kann es nicht, macht das Fenster auf und springt raus. Und das war für mich der Punkt, mein erstes Buch zu schreiben. Ich habe mir das nie vorgenommen. Ich hätte, also damals, ich schreibe jetzt auch schon eine ganze Weile, damals war das noch sowas wie Bundeskanzler werden wollen oder so. Also zu schreiben, das war irgendwie ein unglaubliches Wagnis. Ich hätte mir das auch nie vorstellen können. Ich habe dann, als ich fertig war mit dem Examen, habe ich Beobachtungen notiert, aber erst danach, und habe dann eine Form gesucht, die mir spontan vorkam, habe Tagebuchform genommen und wollte eigentlich nur unseren Freund nicht vergessen. Ich wollte einfach, dass das aufgeschrieben wird. Und als das fertig war, da haben die Leute, die das gelesen haben, gesagt, das ist ein Buch. Und da habe ich mich erstmal damit beschäftigt, habe das an einen Verlag geschickt und das hat sofort funktioniert, was ich also ganz unglaublich fand. So ging das los und wenn der Virus einen irgendwann erwischt hat, dann, also bei mir war das so, ich konnte nicht aufhören zu schreiben.
0: Schön. Das ist also wirklich passiert, wie du sagst, und passiert ist auch, dass du ja ganz nebenbei Literaturgeschichte geschrieben hast mit der Erdbeerpflücker. Hast du quasi das Genre des Psychothrillers für Jugendliche eigentlich geöffnet erst so richtig?
2: Ja.
0: Und die Jette-Reihe sind etliche Sprachen übersetzt worden und dabei war dieses Buch ja gar nicht als Auftakt zu dieser Krimireihe geplant, sondern ist auch passiert, oder?
2: Ja, und der Verlag wollte es auch nicht haben. Dann habe ich das geschrieben und die haben das fast verschämt auf den Markt gebracht. Da wurde null Werbung für gemacht. Weil damals wusste keiner, kann man sowas für Jugendliche schreiben? Ne? Mädchen verliebt sich in den Mörder ihrer Freundin. Und dann ist das so ein Schneeballsystem geworden. Ja. Das verdanke ich wirklich meinen Lesern.
0: Herrlich. Es war mein erster Thriller tatsächlich.
2: Nein.
0: Ja.
2: Ach, das ist ja toll. Das ist ja schön.
0: Kommen wir gleich noch dazu. Ja, bei der Recherche war ganz toll. Das war eine richtige Nostalgie in mir drin.
2: Ach, wie schön.
0: Aber unser Fall wartet ja noch auf uns. Vorher fasse ich noch mal ganz kurz zusammen. Heather Tallchief, 21 Jahre alt, ist zwar gelernte Krankenschwesterassistentin, arbeitet allerdings auch als Fahrerin bei einem Werttransportunternehmen in Las Vegas. Eines Tages verschwindet sie also auf der Arbeit, $3 Millionen im Gepäck. Als die Polizei daraufhin Heathers Wohnung durchsucht, findet sie dann Fingerabdrücke eines Mannes, der ihnen schon sehr wohl bekannt ist, und zwar Roberto Solis. Roberto ist zu diesem Zeitpunkt schon 48 Jahre alt, hatte zuvor bereits mehrere Jahre im Gefängnis verbracht, deswegen waren die Fingerabdrücke ja auch schon gespeichert, und zwar weil er einen, Überraschung, gepanzerten Wagen eines Werttransportunternehmens überfallen hat und den Fahrer damals tatsächlich auch erschossen hat. So, auf geht's in Kapitel 2. Leaving Las Vegas. Jetzt fragen wir uns natürlich, woher kommt diese Verbindung der beiden? Wo haben die sich kennengelernt? Wie passt das zusammen? Pass mal auf, Heather und Roberto lernen sich in San Francisco kennen. Roberto, knapp 30 Jahre älter, schreibt ihr Gedichte und es ist so ein umgänglicher, fröhlicher Mann. Und Heather, die als Kind gemobbt wurde und deren Eltern sich früh trennten, lässt sich quasi von seinem Charme so ein bisschen umgarnen. Klingt erstmal nach Bonnie und Clyde, Happy Couple, du hattest es vorhin schon gesagt, Frederik, wenn da eben nicht Robertos Wunsch nach dem großen, großen Geld wäre. Praktisch also, dass unsere Heather ja täglich mit großen Summen hantiert. Heather entwendet also diesen Geldtransporter mit den $3 Millionen und nun heißt es nichts wie weg. Die beiden müssen natürlich mal raus aus Las Vegas fliehen. Die Frage, die sich aufdrängt, lautet natürlich, wie? Und auch bei dieser Beantwortung der Frage hilft euch unser nächstes Spiel. Wahr oder nicht? Ich stelle euch verschiedene Fluchtmöglichkeiten vor. Manche der folgenden Antworten sind richtig, manche sind falsch. Und ihr entscheidet euch, welche Hinweise ihr für richtig haltet und warum. Also, wie gelingt unserem Paar die Flucht aus Las Vegas? Erstens, indem sie den Geldtransporter mit einem Überwurf tarnen, sich unter die Dauercamper hinter dem Strip mischen. Also sie tun einfach so, als wären sie Dauercamper. Zweitens, gelingt ihnen die Flucht unter Vortäuschung falscher Tatsachen? Oder haben sie bei der Flucht Hilfe eines korrupten Zollbeamten? Entkommen sie mit Hilfe einer Verkleidung? Oder stiften sie Verwirrung am Flughafen, sodass sie dann ungehindert wegfliehen können? Dieses Mal hast du mitgeschrieben, Frederik, das sehe ich doch.
1: Ja,
0: lernst du einfach aus deinen Fehlern?
1: Ja, das ist so.
0: Hat's was gebracht, ist die Frage.
1: Ja, ich war zwar nicht schnell genug, alles mitzuschreiben, aber ich habe einen Favoriten. Ich will unbedingt, dass es das ist.
0: Deswegen, es muss nicht nur eins sein, ne?
1: Ach so.
0: Es kommt erschwerend hinzu. Vielleicht fangen wir an. Fliehen Sie, weil Sie den Geldtransporter tarnen und sich unter die Dauercamper mischen. Was halten wir davon?
1: Hoffentlich. Ja. Hoffentlich, weil das finde ich total genial.
2: Richtig.
0: Ja?
2: Sehe ich auch so, ja.
0: Warum?
2: Ja, ja.
0: Was birgt das?
2: Das ist toll.
1: Das ist eine geniale Idee einfach. Das ist so ein bisschen wie Inside Man oder so, wenn man den Film gesehen hat, ja, wo man sich wundert, dann ist der eigentlich die, ich will nicht spoilern, falls jemand den Film noch nicht gesehen hat, aber das finde ich einfach nur genial, sowas, dass überall gesucht wird und dann sind sie vielleicht direkt um die Ecke und haben einfach nur irgendeinen Campingüberwurf drüber und
0: super,
1: finde ich großartig.
0: Da seid ihr euch einig. Was halten wir von Option 2? Gelingt ihnen die Flucht unter Vortäuschung falscher Tatsachen, falscher Identitäten, wie auch immer?
2: Aber ist das nicht eigentlich sowieso was, was sie machen müssen? Die können ja nicht als sie selber fliehen.
1: Genau. Mhm.
2: Übrigens beim Frederik, ich finde diese Idee mit dem Campingplatz so schön. Ich weiß jetzt nicht, wie das in anderen Ländern ist, aber bei uns sind es ja doch oft so Ansammlungen etwas spießiger Menschen, die da, ne? Und jetzt sehe ich solche genialen Betrüger und die sitzen jetzt unter diesen Leuten, die dann zum Grillen einladen und so Sachen. Ich würde beides nehmen.
0: Herrlich, okay. Was halten wir von Nummer 3? Haben Sie bei der Flucht Hilfe eines korrupten Zollbeamten?
1: Ist natürlich auch möglich, ne? In der Reihe der gesamten Bausteine der Flucht kann das auch durchaus sein, ja.
0: Brauchen Sie den denn dann noch, wenn Sie gar nicht außer Landes fliehen?
1: Ja gut, die Frage wäre natürlich, ob Sie nicht sowieso erstmal kurzzeitig auf dem Zeltplatz bleiben, bis sich der ganze Trubel gelegt hat, dann praktisch in aller Ruhe, wenn das ganze Polizeiaufgebot nicht mehr da ist, dann die Flucht zu ergreifen. Das fände ich gut. Das wird es wahrscheinlich nicht sein, aber ich fände es toll.
0: Es ergibt schon eine Geschichte. Auf jeden Fall.
1: Genau.
0: Entkommen Sie mit Hilfe einer Verkleidung?
1: Ja.
0: Camper, so ein Fischerhut.
1: In irgendeiner Form verkleidet werden sie bestimmt sein.
0: Okay.
2: Das ist genau wie mit der vorgetäuschten falschen Identität. Das ist alles drei richtig. Und die dürfen auch ruhig auf dem Flughafen noch ein bisschen für Furore. Ich würde alle nehmen.
0: Ich erkenne den Strategiewechsel. Erst war alles falsch, jetzt alles richtig.
2: Ja, wir haben gelernt.
0: Ja. Ich löse mal auf. Also, richtig ist, ihnen gelingt die Flucht unter Vortäuschung falscher Tatsachen. Sie haben natürlich gefälschte Pässe und sie entkommen mit Hilfe einer Verkleidung. Diese zwei Sachen sind richtig. Monika fast schon enttäuscht.
2: Ja, ja, die Camper. Ein bisschen, sagen wir mal, Literatur ist spannender. Ne?
1: Ja.
0: Das stimmt. Den Fall müsst ihr dann schreiben. Damit habe ich nichts mehr
2: ja,
0: zu tun.
2: Machen wir.
0: Monika, wir haben schon gesprochen über den Erdbeerpflücker, aus der sich ja dann die Jette-Reihe ergeben hat, die über 17 Jahre dich ja und uns begleitet hat.
2: Der Erdbeerpflücker ist 20 Jahre schon.
0: Ja, ja, das ist Wahnsinn. Und kann man dann nach diesen 20 Jahren jetzt, kann man dann so richtig Abschied nehmen? Du hast das letzte Buch ja jetzt geschrieben. Wie war der Abschied?
2: Also das war schon schwierig, aber ich war auch eigentlich dankbar, mal was Neues zu machen. Und ich habe im Moment Lust auszuprobieren, auch Sprache auszuprobieren und Formen auszuprobieren. Und bei Jette war ich eigentlich dann in so eine, also diese Figuren waren einfach immer da und ich hatte mal Lust, so ganz verrückte Figuren zu erfinden. Und es war so ein lachendes und ein weinendes Auge. Die Fans waren mir ein bisschen böse zwischendurch, aber die haben es jetzt auch akzeptiert.
0: Was man bei dir ja immer gut merkt, ist, oder finde ich, korrigiere mich bitte, wenn ich falsch bin, dass man das Gefühl hat, dich lässt so ein Thema nicht los, wie eben zum Beispiel der Suizid oder multiple Persönlichkeitsstörungen, Stalking, wie auch immer. Und dann muss das so aus dir raus. Wie können wir uns das vorstellen? Schreibt sich das wirklich so aus dir raus?
2: Es ist tatsächlich so, das hört sich jetzt etwas übertrieben an, aber ich wüsste nicht, wie ich es besser ausdrücken sollte, dass die Themen, die kommen, das wird der Frederik wahrscheinlich bestätigen können, vermute ich mal. Mhm. Ein Thema ist plötzlich da und dann hat man gar keine andere Möglichkeit, als sich damit auseinanderzusetzen. Und für mich ist Schreiben eben nicht Planung, sondern ich setze mich dann wirklich hin, fange mit dem ersten Satz an, habe eine ungefähre Geschichte im Kopf und das ist für mich eine Reise. Wenn ich planen würde, dann würde mich das hinterher langweilen.
0: Das heißt, planen nein, recherchieren ja.
2: Und ja.
0: Deine Bücher sind ja sehr wunderbar recherchiert. Ist das der größte Anteil dann oder wie würdest du das beschreiben?
2: Der größte Anteil ist Schreiben.
0: Mhm.
2: Das Recherchieren ist bei mir nicht ganz so aufwendig, weil ich bin bei den, wenn ich so über psychologische Themen schreibe, dann ist das Gewicht liegt ein bisschen anders. Mich interessiert mehr, was macht einen Menschen zum Täter?
0: Mhm. Herrliche Geschichten. Aber wie gesagt, ich finde, man merkt das so, dass bei dir immer so natürlich irgendwie wächst. Kriegst du da, Frederik, schon Panikattacken, wenn du das hörst, dass das so ungeplant vonstatten geht? Oder wie, du schreibst ja ganz anders.
1: Genau, also meine erste richtige Schreiberfahrung habe ich gemacht bei einer Australien-Rundreise mit einem Freund. Waren wir 3 Monate lang unterwegs, haben wirklich das ganze Land bereist und ich habe von Alex Garland The Beach gelesen. Das habe ich mir in so einem kleinen Antiquariat gekauft. Ich gedacht habe, ich gehe da jetzt einfach mal rein und gucke, ob ich da irgendein Buch finde, dass ich auch ein bisschen mein Englisch aufbessere. Und dann war wirklich dieser leuchtend gelbe Buchrücken zwischen ganz vielen alten Büchern. Ich dachte, das lacht mich jetzt irgendwie an, hat natürlich auch als Geschichte eines Reisenden super gepasst. Und da habe ich dieses Buch fertig gelesen gehabt und dann war ich dermaßen angefixt und habe gesagt, ich muss schreiben. So, und dann habe ich mir Vokabelheftchen geholt, Kulis noch und nöcher und habe dann wie ein Besessener diese Vokabelheftseiten beschrieben in wirklich mikroskopischer Kleinstschrift. Und bin auch nie wieder im Nachhinein in so einen Schreibflow gekommen wie da. Ich kann das nachvollziehen. Es war völlig konzeptlos. Ich hatte keine Planung, 0,0. Ich habe damals sehr unter Flugangst gelitten tatsächlich. Und dann sind wir einen 4 Stunden Überlandflug von rechts oben nach links unten nach Perth runter. Und das hat die Maschine so durchgeschüttelt. Und ich war so in meinem Schreibrausch, dass ich das gar nicht registriert habe richtig.
0: Oh, wow.
1: Ja, also das habe ich nie wieder erlebt später. Mhm. Das fehlt mir manchmal schon. Ich glaube aber, dass ich dann diese Art von Geschichte, wie ich sie im Moment stricke, nicht schreiben könnte, weil ich würde mich verzetteln. Und ich denke, es ist eine andere Art des Schreibens mit einem völlig anderen Ergebnis. Ich glaube aber, dass man so Bücher, wie ich sie schreibe, planen muss, damit ein Rädchen ins andere greift. Mhm. Zumindest so, wie ich sie bisher geschrieben habe, dass das alles passt und man genau weiß, okay, hier muss ich die Spur auslegen für später. Mhm. Auf der Mikroebene der einzelnen Kapitel, da kann ich mich dann auch mal treiben lassen. Also da ist jetzt nicht jedes einzelne Kapitel komplett durchgeplant, aber mir hilft das wahnsinnig, wenn ich so eine Richtschnur habe. Und so gehe ich auch ein bisschen mein Leben an. Es gibt ein grobes Gerüst, aber schön, zwischendrin eben auch mal sich gehen lassen.
0: Ja. Sehr schön, das ist doch eine gute Mische. Unser Fall wartet ja noch auf uns und vor allem wartet er darauf, gelöst zu werden. Ich fasse euch nochmal kurz zusammen, was wir wissen. Mit falschen Pässen und verkleidet tatsächlich als älterer Herr mit seiner im Rollstuhl sitzenden Frau kommt unser Gangsterpaar. Heather und Roberto kommen durch die Flughafenkontrolle von Las Vegas und fliegen mit ihren 3 Millionen Dollar Beute nach Denver. Von dort reisen sie erstmal entspannt weiter nach Florida, in die Karibik, wo sie sich eine Zeit lang verstecken, bevor sie dann schließlich in Amsterdam Zuflucht suchen. Ihre Zufluchtsroute und die Orte zeigt schon, wie erfolgreich sie mit dieser einfachen Methode waren, oder? Klar, die Pässe, aber dann irgendwie als Omi und Oppi verkleidet und ab durch die Kontrolle. Und das war tatsächlich auch für das Jahr 1993 noch sehr irrwitzig, dass das trotzdem noch ging. Und für die ging es also erstmal ab in die Flucht und für uns geht's auf in Kapitel 3. Most Wanted. Etwa 12 Jahre lang bleiben Heather und Roberto unter dem Radar mit dieser simplen Methode. Beide stehen auf der Most Wanted Liste beim FBI und später fahndet dann auch Interpol nach den beiden. Doch im Jahr 2006 wird Heather dann verurteilt. Kleiner Schock für uns alle, das haben wir nicht kommen sehen, diese Wendung. Die Frage lautet natürlich, wie kam es zu Heathers Verhaftung? Was ist da passiert? Und auf die Lösung bringt euch hoffentlich unser nächstes Spiel, und zwar Wahrscheinlichkeiten. Ich lese euch wieder 5 Möglichkeiten vor. Nur eine ist dieses Mal richtig. Ihr diskutiert jeweils kurz nach der Behauptung, was ihr dafür wahrscheinlich haltet und was nicht, und entscheidet euch dann für eine Möglichkeit. Ist es erstens: Unser Roberto will Heather loswerden und er verrät sie und verschwindet dann mit dem Geld. Oder die Zeiten ändern sich einfach. Auch in Amsterdam gibt es zunehmend Überwachungskameras. Die beiden werden erkannt. Bei der Verhaftung finden die Beamten allerdings nur Heather vor. Ist Heather irgendwann einfach die ewige Flucht total leid und sie gesteht einfach den Raub und liefert sich selbst aus? Oder wollten die beiden den Standort wechseln und tauchen wieder in ihre Verkleidung, diesmal eben dann am Amsterdamer Flughafen. Dieses Mal schauen die Zollbeamten aber genauer hin, erkennen die gefälschten Pässe und Roberto gelingt noch die Flucht, aber bis Heather da aus ihrem Rollstuhl rauskommt, ist sie schon verhaftet. Oder wollen sie unerkannt bleiben und deswegen möchte Heather ihr Gesicht operativ verändern lassen. Und der behandelte Arzt sagt, ach, das ist jetzt aber ein bisschen viel Veränderung, wir sind hier ja nicht bei den Kardashians. Und meldet das quasi der Polizei und dann fliegt das Ganze auf. Da lachst du natürlich, Frederik. Geht das überhaupt? Was sagst du?
1: Ich weiß nicht, ob das klappt, dass man die Biometrie wirklich austricksen kann, weil dann müsste man ja wirklich richtige Fixpunkte im Gesicht verändern, Augenabstände und diese ganzen Sachen. Das weiß ich in der Tat nicht. Aber man kann Leute auf jeden Fall gravierend verändern. Also das berühmteste Beispiel ist ja Michael Jackson, wenn man überlegt, wie er mal aussah und wie er sich hat verändert oder verändern lassen. Das hat natürlich viele Jahre und viele Schönheits-, in Anführungszeichen, Schönheitsoperationen gebraucht. Ja, also da ist schon eine Menge möglich, auch mit kleineren Sachen, mit Hyaluronsäuren oder ähnliches, hier und da ein bisschen auffüllen. Ja, theoretisch möglich, würde ich schon sagen. In dem Fall glaube ich es aber eher nicht. Aber da können wir ja gleich zusammen diskutieren, was wir da glauben.
0: Würdest du sagen, dass Ärzte, also wenn da, oder vielleicht wenn jemand zu dir kommt und sagt, ich möchte jetzt einmal hier eine Komplettveränderung, gibt es Ärzte, die das machen und gibt es andererseits auch Ärzte, die sagen, nee?
1: Das würde mir schon komisch vorkommen, muss ich sagen. Mhm. Also das würde ich auch hinterfragen, was da los ist. Habe ich noch nie gehabt, dass jetzt jemand herkommt und einfach sagt, er will eine Komplettveränderung, weil dann ist auch die Frage, dann hat man Sorge vielleicht, dass da psychische Gründe dahinter stecken, die einem selber als Operateur dann auf die Füße fallen, ja, dass der am Ende dann seinen Entschluss bereut, sondern man will ja eigentlich Leute hier sitzen haben, die gefestigt sind in ihrem Entschluss und ein für mich nachvollziehbares Problem auch haben, wo ich sage, okay, ich sehe, was sie stört und da kann ich ihnen eben bei helfen oder eben auch nicht.
0: Okay, nehmen wir die oder nehmen wir die nicht, die Option? Was sagt er?
1: Was meinst du denn, Monika?
2: Also ich denke, dass eine Million ein Argument sein könnten für einen, der nicht so anständig ist wie du. Also da könnte jetzt ein Arzt sein und sagen, okay, für 500.000 mache ich es auch. Also ich denke mal, dass die gute Argumente auf ihrer Seite haben. Mhm. Mich wundert nur daran, warum sollte das nur einer sein, der sich operieren lässt? Mhm. Also dann ist ja der andere immer noch gefährdet. Wer war es jetzt nochmal?
0: Die Heather wollte, ne? Sich, ja.
2: Deshalb würde ich das eigentlich weniger vermuten, aber diese Sache mit den Überwachungskameras, die finde ich eigentlich vernünftig.
1: Ja, ne? Das ist das auch mein Favorit.
2: Ne? Dass also die wirklich jetzt mal irgendwo durch Zufall in so eine Kamera reinlaufen und Selbstauslieferung, warum soll die plötzlich ein Gewissen haben?
0: Das kann man ja nicht anoperieren.
2: Amsterdam und Verkleidung, klar, können die wieder versuchen, aber da kommen dann jetzt diese Kameras ins Spiel. Und dass der Roberto sie verrät, das möchte ich nicht. Also das finde ich jetzt nicht so schön. Das ist so Bonnie und Clyde, das macht man nicht. Also ich bin für, was habe ich gesagt? Überwachungskameras.
1: Überwachungskameras, da schließe ich mich auf jeden Fall an, das glaube ich auch.
0: Ja?
1: Weil das ist auch das, was man so am häufigsten in den Medien schon gesehen hat, dass man dann so die Fotos sieht, dass die irgendwie verdutzt in eine Kamera gucken oder so und so.
2: Genau.
1: Ha. Da.
2: Genau.
0: Das stimmt. Die habe ich auch im Kopf, wenn du es beschreibst. No? Ich muss die Taste nochmal drücken.
1: Nein.
2: Och Mann.
0: Es ist süß, wie einig ihr euch seid. Das ist wirklich toll. Aber es ist falsch. Es ist tatsächlich, was ihr direkt ausgeschlossen hat. Heather liefert sich selbst aus.
2: Warum?
0: Sie reist 2006 unter dem Namen Donna Eaton, also der Deckname sozusagen, wieder in die USA und meldet sich bei den Behörden und beendet damit ihre 12 Jahre lange Flucht.
1: Oh.
0: Mhm. Bevor ich den Fall komplett auflöse und vielleicht auch ein bisschen Licht in das Warum kommt, das Monika da gerade verzweifelt noch geäußert hat.
2: Ja, verstehe ich.
0: Abschließend noch ein paar Fragen an euch. Friedrich, du hast gesagt, viel Planung bei deinen Büchern, viel Handwerk höre ich raus. Und ich habe auch gelesen, dass du das Buch ja sehr oft nochmal durchgehst und vorher nochmal liest, bevor du es abgibst und so weiter. Wie oft lest ihr denn eure Bücher einmal von vorne bis hinten durch, bis das erscheint?
1: Also wirklich, dass man sagt, es ist jetzt fertig und ich lese es wirklich noch einmal komplett durch, ist schwierig, weil ich auch so ein bisschen puzzelmäßig an einzelnen Kapiteln immer arbeite. Wenn ich wirklich jetzt einfach sagen soll, wie oft von vorne bis hinten durch, um nochmal zu gucken, Rechtschreibfehler, Logikfehler, Flüchtigkeitsfehler, würde ich sagen 3-mal.
0: Wirklich? Wahnsinn. Und wenn es dann raus ist, kauft man das dann auch nochmal, weil es jetzt draußen ist und in einer schönen Fassung?
1: Gar keinen Fall.
0: Nein.
1: Weil das, aber wo ich mich unglaublich drauf freue, wie Bolle jedes Mal ist, wenn ich weiß, das Hörbuch kommt raus. Ich habe mich ja sehr eingesetzt beim Verlag, dass mein Lieblingshörbuchsprecher Achim Buch das liest.
0: Ja.
1: Und das kann ich kaum abwarten. Und ich freue mich dann schon immer, wenn ich weiß, okay, heute Nacht um 0 Uhr wird Audible das freischalten. Ach, ja, und dann am nächsten Morgen ist es freigeschaltet. Und dann lade ich mir das sofort runter und auf dem Weg zur Arbeit höre ich mir das dann an. Und wenn ich dann höre, eben wie Achim Buch dann meinen eigenen Namen sagt in den Titel vom Buch, das ist unglaublich. Das muss ich wirklich sagen. Dann denke ich immer, okay, dafür, für diesen Moment hat sich das alles gelohnt, ja.
0: Schön, Friedrich, da strahlst du auch. Also
1: ja,
0: durchlesen,
1: total.
0: Nicht nochmal nach Release,
1: nein,
0: weil sonst irgendwelche Fehler und dann ärgert man sich nur.
1: Ja, die würde ich auch im Hörbuch hören, aber nee, das bin ich dann einfach leid, das lese ich dann nicht nochmal. Das wäre für mich auch in der Tat dann einfach Zeitverschwendung, weil dafür gibt es da draußen so viele gute Autoren, denen ich dann lieber meine Zeit opfern würde, deren Werke zu lesen, aber das Hörbuch anhören und dann nochmal so, vor allem kann ich dann auch mit diesem nötigen Abstand, das ist ja meistens dann so ein halbes Jahr her, dass ich das Buch wirklich abgegeben habe, mir das erste Mal selber ein Bild davon machen.
0: Ja.
1: Was ist das überhaupt, was ich da abgegeben habe? Bei meinem zweiten Buch war ich der festen Überzeugung, ich habe den absoluten Schund abgeliefert. Ich war am Boden, wirklich.
2: Kennst du auch, dass du zwischenzeitlich denkst, du bist ein Analphabet?
1: Total.
2: Ich denke, ich kann eigentlich gar nicht schreiben. Ich bin Hochstapler, ich tue nur so.
1: Und dann liest man das und denkt sich, boah, oh mein Gott. Und dann werde ich sauer auch, weil ich denke, was ist so viel Zeit schon da rein investiert, ja. Und dann könnte man wirklich den Laptop aus dem Fenster schmeißen. Doch.
2: Aber wenn du dann für eine Lesung später das Buch lesen musst, um zu gucken, wie teile ich die Lesung auf, dann passiert, dass du dich festliest und nach 3 Stunden denkst du, boah, gutes Buch. Schön.
1: Genau. Und so habe ich das beim Hörbuch dann eben auch. Und dann wird das gelesen, dann denke ich so, Hey, das ist gut. Das ist gut. Ne?
2: Ja. Ist das
1: genau.
2: von mir?
1: Ja, genau, genau. Das frage ich mich tatsächlich. Ich höre es im Moment auch noch aktuell, jetzt meinen neuen Band. Der ist ja noch nicht so lange draußen, ist relativ lang und ich habe nicht so einen langen Weg zur Arbeit. Deswegen bin ich immer noch nicht ganz fertig, freue mich aber tatsächlich dann immer und bin auch teilweise wirklich überrascht, dass ich so denke, ja, echt, das habe ich geschrieben. Ja, doch, ja, ja. Doch, stimmt. Ja,
2: ja. ja.
1: Genau.
0: Ach, wie herrlich. Noch eine Gemeinsamkeit, sieht ja. Wieder mehr Gemeinsamkeiten, als man gedacht hat. Sehr, sehr schön.
1: Ja, und dass wir alle Fragen falsch beantworten. Das ja, war das auch eine ganz große.
2: Wir haben uns aber vorher abgesprochen, das
0: natürlich.
2: Sagen wir nur nicht so.
0: Sehr schön. Ich schulde euch noch die Auflösung. Da überlässt man einer 21-jährigen Fahrerin einen Geldtransporter mit 3 Millionen und sie macht sich mit ihrem Lover auf und davon. Und doch war Heather bislang nicht für ihre kriminelle Energie aufgefallen. Was also, ist natürlich die Frage, bringt die dazu, jetzt diesen millionenschweren Raub zu begehen? Laut Heathers Aussage hat Roberto sie mittels Gehirnwäsche manipuliert. Und das soll er mit Hilfe von VHS-Kassetten geschafft haben, die ihre Psyche quasi für Suggestionen empfänglich gemacht haben. Und nach dem Raub flohen sie dann verkleidet und mit Hilfe gefälschter Pässe nach Denver, versteckten sich eine Zeit lang in Florida, in der Karibik, bevor sie sich dann in Amsterdam niederlassen. Dort haben sie einen Sohn bekommen. Es kommt noch schlimmer. Die haben diesen Sohn bekommen. Roberto hat sie dann nach 2 Monaten verlassen, nach dieser Geburt. Und deswegen flog dann Heather 2006 mit dieser neuen Deckidentität als Donna Eaton wieder zurück in die USA und beschloss also, diese 12 Jahre andauernde Flucht zu beenden, ist nach Las Vegas ins Courthouse und hat sich da gestellt. Als Begründung gibt sie auch an, dass sie das für ihren Sohn gemacht hat, der eben einfach ein normales Leben führen soll. Und sie gab an, Roberto eben mehrere Jahre schon nicht mehr gesehen zu haben. Am 30. März 2006 wurde Heather dann zu 63 Monaten Haft und einer Geldstrafe von knapp $3 Millionen verurteilt. Im Jahr 2010 wurde sie dann wieder entlassen und laut Heather ist Roberto, der dann so um die 75 Jahre alt gewesen sein muss, ist er dann bereits verstorben. Von der Beute soll sie kaum bis überhaupt gar kein Geld erhalten haben und sie weiß auch nicht, wo das Geld verblieben ist und Roberto konnte also nie aufgespürt werden. Was halten wir von dem Fall? Frederik, du nickst. Ist das Buchmaterial? Ist das absurd?
1: Ist spannend. Also könnte ich mir als Buchmaterial vorstellen. Hätte man, glaube ich, mit unserer Camping-Idee der Vorlage noch ein bisschen aufpeppen können.
0: Ja, finde ich nach wie vor auch gut.
1: Aber ist spannend. Sehr spannend finde ich das mit dieser Gehirnwäsche, was mich sehr interessieren würde, ob das eine Schutzbehauptung ist oder ob es da tatsächlich irgendeinen Hintergrund für gibt, dass sie das behauptet.
2: Das Geld ist doch nicht gefunden worden, oder?
0: Nee.
2: Vielleicht hat sie es noch irgendwo.
0: Das finde ich auch. Glauben wir das mit dem Geld? Glauben wir ihr, dass sie nicht weiß, wo Roberto war?
1: Andererseits, das Geld auf die Seite schaffen, sich für eine nicht kurze Zeit einbuchten zu lassen, um dann wieder draußen zu sein und dann das Geld zu verpassen, hat irgendwie auch keinen Sinn, finde ich. Solange, wenn man gar nicht erwischt worden ist oder jetzt große Sorge hat plötzlich. Stimmt. Ich kann mir schon vorstellen, dass das jemanden sehr belastet, wenn man permanent auf der Flucht ist.
2: Ja,
1: das muss ein absoluter Horror sein.
2: Mhm.
1: Aber das fände ich irgendwie nicht logisch.
2: Ja, das hatte ich auch gedacht, dass die aufgegeben hat, weil sie das nicht mehr erträgt unterwegs. Oder mit der Gehirnwäsche, das glaube ich irgendwie nicht so richtig.
1: Das ist wie so eine Schutzbehauptung, vielleicht mildernde Umstände oder so.
2: Ja. Und ich verstehe auch nicht, warum die sich selber meldet. Ich meine, was macht die denn mit dem Kind so lange?
0: Mhm.
2: Also vielleicht will die für den auch das Geld aufbewahren, ne?
0: Ja, habe ich auch gedacht.
1: Könnte auch sein.
0: Mhm. Wir werden es nie erfahren.
2: Ja.
0: Skurriler Fall auf jeden Fall, aber ihr habt euch da trotzdem sehr gut durchgekämpft. Es hat mir sehr viel Spaß gemacht. Vielen, vielen Dank, dass ihr mit dabei wart.
2: Sehr gerne.
1: Vielen Dank auch.
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1: Ich bin David Riemer. Nach den jüngsten Attacken auf mehrere Tanker in der Straße von Hormuz hat das US-Militär Ziele im Iran angegriffen. Das teilte das für den Nahen Osten zuständige Regionalkommando des US-Militärs mit.
2: Die Spannungen sind verschärft. Die USA schlagen heftig zu. 4 bis 5-mal so schwere Bombenangriffe wie vor 10 Tagen, beschrieb ein US-Regierungsbeamter. Auch die Ölsanktionen gegen den Iran wurden wieder in Kraft gesetzt. Damit soll Teheran für die Angriffe auf Handelsschiffe in der Straße von Hormuz bestraft werden. Eine neue militärische Eskalation droht. Der diplomatische Prozess ist in Stocken geraten. Der Iran wirft den USA vor, gegen das bisher erzielte Rahmenabkommen zu verstoßen und droht mit entschlossenen Gegenmaßnahmen. Aus den USA, Tina Eck.
1: Das Europaparlament hat 9 europäischen Fluggastrechten zugestimmt. Eine breite Mehrheit der Abgeordneten stimmte für die Reform, die unter anderem vorsieht, dass Eltern im Flugzeug künftig kostenlos Sitzplätze neben ihren Kindern reservieren können und Ticketpreise übersichtlich dargestellt werden müssen. Die Regeln für Entschädigungen bei verspäteten Flügen sollen im Wesentlichen unverändert bleiben. Die Staats- und Regierungschefs der NATO-Staaten setzen die Beratungen bei ihrem Gipfel in Ankara heute fort. Am 2. und letzten Tag des Treffens geht es unter anderem um die Frage der Lastenteilung in der Allianz zwischen den USA und den übrigen Verbündeten. Daneben geht es auch um die weitere Unterstützung der von Russland angegriffenen Ukraine. Argentinien hat im Achtelfinale der Fußball-WM einen 0:2-Rückstand gedreht und nach einem Kraftakt das Viertelfinale erreicht. Gegen Ägypten siegte der Weltmeister am Ende 3:2.
3: Gut 70 Minuten läuft alles für Ägypten. Ibrahim macht nach 15 Minuten das 1:0. Kurz danach hält Torwart Schubir einen schwach geschossenen Foul-Elfmeter von Messi. Und nach Sikos 2:0 in Minute 67 riecht es in Atlanta nach Sensation. Aber Romeros Anschlusstreffer in der 79. Minute weckt den Weltmeister. Messi macht 5 Minuten später den Ausgleich, sein 21. WM-Treffer. Und in der 2. Minute der Nachspielzeit köpft Enzo Fernandez den Titelverteidiger ins Viertelfinale. Thomas Thonfeld, Sportredaktion.
1: Im Viertelfinale trifft Argentinien auf die Schweiz. Die Schweizer haben Mitfavorit Kolumbien nach einem Elfmeterkrimi mit 4:3 aus dem Turnier geworfen.

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1: Hallo und herzlich willkommen zu einer neuen Folge von Schneller Schlau. Mein Name ist Rainer Harf und ich sitze hier mit Michael Büker, unserem Physiker. Und Michael, du hast mir vorhin gesagt, Bananen enthalten Antimaterie. Also ich bin ja Biologe und ich weiß wirklich überhaupt nicht, was es jetzt damit auf sich hat. Tatsächlich habe ich hier ja mal eine Banane hervorgeholt und vor mir liegen und bin so ein bisschen verunsichert. Also kannst du das als Physiker vielleicht mal aufklären?
2: Ja, also Grund zur Beunruhigung besteht jetzt nicht, auch wenn jetzt die Hörerinnen und Hörer vielleicht gerade eine Banane in der Hand haben. Es ist jetzt nicht notwendig, davon Abstand zu nehmen. Das ist so ein bisschen ein Running Gag in der Teilchenphysik. Für winzige Sekundenbruchteile entsteht manchmal Antimaterie in Bananen drin und wird sofort wieder vernichtet. Und Bananen sind da gar nicht so besonders außergewöhnlich, aber von einem Stoff, der sozusagen bei diesem Weg, wie Antimaterie in der Natur entstehen kann, eine Rolle spielt, enthalten Bananen zufällig mehr als die meisten anderen Lebensmittel, mit denen wir so umgehen. Aber wie gesagt, das ist